0: Das war ein Frühlingssong, so wurde er zumindest immer bezeichnet. Wenn man nach Frühlingssongs recherchiert, dann taucht als erstes Here Comes the Sun von den Beatles auf. Und ich habe mich halt für diese Coverversion von STS entschieden, also von dieser österreichischen Dreikopfband, die sich benannt hat nach den Nachnamen der Leute, die dort spielen, Steinpacker, Timischl und Schiffkowitz. Aber zurück zu den Beatles. Das ist eigentlich nicht so das Thema Frühling, sondern der Anlass dafür waren Streitereien innerhalb der Band Beatles zu ihren Aufnahmesessions, zu dem, ich glaube, Get Back Sessions waren das wohl. Da hat George Harrison einfach die Aufnahmestudios verlassen, weil es wieder Streit gegeben hat. Das war ja auch kurz vor der Trennung der Beatles. Und er ist zu seinem Kumpel gegangen, zu Eric Clapton, und hat dann dort sich die Akustikgitarre von Eric geschnappt, ist in den Park gegangen und hat dort das Lied Here Comes the Sun geschrieben und hat halt diese Situation des Streites in diese Worte gefasst, wo man auch sagen kann, okay, es ist ein Frühlingslied, ein langer, kalter, einsamer Winter, bezogen auf diese Streitereien, die es da bei den Beatles kam. Und jetzt kommt die Sonne und er sieht, die Welt ist wieder in Ordnung. Ja, ich finde, das ist ein sehr schönes Lied, eine sehr schöne Melodie. George Harrison, der stille Beatle, wie er immer genannt wurde, wurde ja auch von Lennon und McCartney immer ein bisschen an die Seite gedrückt. Ja, ich finde aber auch, die Fassung im steirischen Dialekt war ganz gut, so ein bisschen als Frühlingseinstand. Ja, die singen ja in ihrem Dialekt so.
1: Da kommt die Sun.
0: Ja, da kommt die Sun. Glaubst nicht du, es war ein langer, kalter Winter.
1: Ach komm, wir wollen nicht. Ich bin dialektisch, also vom Dialekt her bestimmt nicht begabt. Also das, von daher verführe mich nicht dazu, hier mich peinlich zu machen.
0: Müssen wir ja auch nicht. Wir wollen ja schöne Musik hören und ich denke, das passt schon so ein bisschen als Einstand zum Thema Frühling und Gefühle.
1: Ich habe ja beim Frühling auch ein paar Songs rausgesucht und habe Erinnerungen an, ja, komische Frühlingserinnerungen, wenn ich das so durchdenke. Eine Erinnerung geht ans Saubermachen nach schönen Partys, die wir früher gefeiert haben, wo ich dann alleine immer weil das immer bei uns zu Hause stattfand, musste ich dann immer aufräumen und sauber machen am nächsten Tag. Und gerade im Frühling hatte ich dann eine besondere Platte, die ich dazu immer gespielt habe. Das waren die Hollies. Und zwar war das eine Platte, eine schwedische Compilation, die ich mal erstanden hatte in einem Parlophonladen am Kudamm. Damals gab es wirklich von den Plattenfirmen ja noch Läden am Kudamm, wo du Schallplatten kaufen konntest. Und da hatte ich die gekauft und war ganz begeistert. Ja, und die spielte ich auch noch Mono, das Ding. Da hören wir einfach mal was von, weil das ist für mich so eine richtige Frühlingserinnerung. Draußen die milde Luft und drin die abgestandene, umgekippt. Naja, ich will nicht sagen, was da alles passiert ist.
0: Es war dein Reinemachsong im Frühling.
1: Mein Reinemachsong für den Frühling. The Hollies und Searching heißt der.

0: Ja, Searching von den Hollies. Komponiert ist der Song übrigens von Liba Stoller. Ich weiß nicht, ob man das so ausspricht im Deutschen, im Englischen wahrscheinlich Liba Stoller oder weiß ich wie. Aber ich sage mal Liba Stoller, das hat sich so, als ich noch nicht so gut Englisch konnte, so eingebürgert, dass ich da gar nicht wegkomme. Und der hat auch übrigens Hits wie Hound Dog, Jailhouse Rock, Stand By Me und so stammen. Und Searchin' wurde ja nicht nur von den Hollies eingespielt, sondern auch von den Coasters, von Neil Sedaka, von Love and Spoonful. Und die Beatles, da sind wir wieder beim ersten Song, haben das auch gespielt. Aber ich weiß ja, du hast ja jetzt auch noch so einen richtigen alten Rock'n'Roller mitgebracht.
1: Naja, von unserer letzten gemeinsamen Sendung habe ich ja zu dir gesagt, du bist sowas für mich wie der große musikalische Bruder. Du bist ja ein bisschen älter und als du die Hollies gehört hast, ja, da hatte ich noch nicht so die Bindung zur Musik. Ich bin 57 geboren und wie soll ich mal sagen, in der Zeit natürlich noch keine Musikaffinität gehabt, aber 57 hat es einen Song gegeben, der ist am 11. März ist der erschienen auf einer Single und der hat, wenn er im März erschienen ist, natürlich auch was mit Frühling zu tun. Und 57 war für mich ein besonderes Jahr. Da habe ich nämlich im Juni das Licht der Welt erblickt. Und dieser Song, den ich jetzt hier mitgebracht habe, um den heute zu spielen, der heißt Rockabilly, ist von Guy Mitchell, wie gesagt, am 11. März 57 erschienen und war schlagartig in den britischen Charts auf Platz 1. Bei den Amis auf Platz 13. Und als ich am 10. Juni geboren wurde, im schönen Olbernhau, war dieser Song in England immer noch auf Platz 3. Also ich habe sozusagen mit meiner Geburt schon die Rock'n'Roll- und Rockabilly-Luft eingezogen, eingeatmet, sage ich mal, und bin heute noch ein Fan von dieser Musik. Es ist ein schöner, lockerer Song, passt zum Frühling auch der Text, denn da heißt, ich habe das mir mal aufgeschrieben, sobald du diese Melodie hörst, musst du die Kontrolle verlieren, sonst hast du zwei linke Füße. Zieh deine Stampfschuhe an, gib mir Rockabilly, Rockabilly und wackel wie eine Forelle. Da kann ich nur sagen, na dann mal ab zu den Fischen in den akustischen Tümpel. Hier ist Guy Mitchell.
0: Wunderbar.
1: Rockabilly, Baby.

0: Ja, Rockabilly, also wirklich ein toller Song
1: und
0: wir sind richtig gut in der so alten Rock'n'Roll-Ära jetzt hier,
1: ja.
0: Und da muss ich auch gleich drauf eingehen. Ich habe natürlich auch geguckt, der Song ist ja nicht von Guy Mitchell geschrieben, sondern von Eddie Weedin und Aaron Schröder, kenne ich nicht. Aber ich kenne andere Komponisten aus der Zeit. Und da fällt mir immer einer ein, den ich dann früher auch immer auf den Platten gelesen habe. Das war eine meiner ersten Platten, war die Rolling Stones Nummer 2. Und da war ja das Stück You Better Move On. Und ja, da stand dann immer in Klammern hinter Alexander. Ich denke, wer ist denn Alexander bei den Rolling Stones?
1: Peter Alexander.
0: ja, Peter Alexander. Nee, das war eben Arthur Alexander. Und der hatte, ja, so 62, da hat er da You Better Move On geschrieben und auch noch andere Songs geschrieben. Mhm. Und zwar, den wollen wir nämlich jetzt auch hören. Das ist, der heißt Anna. Und in Klammern Go to Him.
1: Also,
0: sagt dir was?
1: Ja, da kommen ja die Beatles wieder in den Sinn.
0: Ja, aber wir hören jetzt mal die Originalfassung,
1: ja,
0: nämlich
1: schön,
0: von Arthur Alexander aus dem September 62. Hat jetzt nicht so viel mit Frühling zu tun, aber denke ich mal, könnte es auch ein Frühlingssong sein.
1: Klar.
0: Ja, hört sich jedenfalls so an.

0: Anna, go to him, Arthur, Alexander. Ja, die Beatles, hattest du ja eben schon gesagt, kommen dir in Sinn. Die haben das nämlich gecovert. Und ich habe da eine Textstelle gefunden, die, wo George Harrison was zu dem Lied sagt. Der sagt nämlich Folgendes. Anna von Arthur Alexander war ebenfalls auf dem Album. Ich weiß noch, dass ich mehrere Platten von ihm hatte. John sang 3 oder 4 seiner Songs. Arthur Alexander verwendete eine ganz eigentümliche Rhythmusfigur, die wir nachzuahmen versuchten, aber ohne rechten Erfolg. Schließlich erfanden wir selbst etwas, das zwar merkwürdig, aber ebenso originell klang. Muss ich sagen, hat er recht gehabt, ne? Denn dieses Anna von Beatles hat ein bisschen mehr Schwung als das von dieses Original von Arthur Alexander. Ne? Ja. Das ist also doch sehr viel, doch rhythmischer Pop. Ja, für mich poppiger. Ne? Es klingt halt frischer irgendwie noch. Ne? Ja. Bei Arthur Alexander denkt man, ja, vielleicht hat er wirklich da Liebeskummer gehabt. Wenn er, sagt, ja, Anna, geh mal zu ihm, ja, dann. Ja. Ja, aber du hast jetzt noch was von den Beatles. Aber das hat wieder Frühlingsbezug, ne?
1: Das hat Frühlingsbezug, ja, das Lied selbst nicht, aber das Erscheinungsdatum. Vielleicht dazu noch ein paar Worte. Die Beatles, ja, das war natürlich die Band und es ist heute auch noch, die haben die Musik wesentlich geprägt. Sie waren nun mal eine der erfolgreichsten und berühmtesten Popgruppen, aber sie waren auch mehr als eine Popgruppe. Sie standen für, habe ich mir aufgeschrieben, für ein Lebensgefühl, für Rebellion und für Veränderung im Denken und Leben vieler ihrer Anhänger. Die Band setzte Trends, ihre Frisuren und ihre Kleidung, Beatle Boots, wurden weltweit kopiert. Die Beatlemania war geboren, ja, und diesen Ausdruck, den erfand die britische Presse. 1963 stand das zum ersten Mal in einer britischen Zeitung und stand für absolute Liebe und Leidenschaft für die Beatles. Und die Beatlemania, die wurde natürlich auch in den Vereinigten Staaten ein Riesending. Und da sind wir jetzt bei den Beatles und bei dem Song, den ich mitgebracht habe für unsere Sendung. Die standen nämlich am 31. März 1964, also im Frühling, mit 5 Songs auf den ersten 5 Plätzen der US-Single-Charts, der Hot 100. Auf Platz 1 Can't Buy Me Love, 2 Twist and Shout, auf 3 She Loves You, I Wanna Hold Your Hand, auf 4 und Please Please Me, auf 5. Nun wäre es sicherlich einfach zu sagen, wir spielen mal den Nummer 1 Hit, Can't Buy Me Love. Der wurde veröffentlicht auf einer Single am 16.03.64. Du kennst mich durch meine Rückfallsendung. Ich nehme auch gerne mal die B-Seite von dieser Single. Und die habe ich mitgebracht. Und die heißt
0: You Can't Do That.
1: Ganz genau. Und die war übrigens auch in den Charts als Song, allerdings auf Platz 79. Mhm. Wir hören die Fab Four. You Can't Do That.

0: Das war also die B-Seite von Can't Buy Me Love. Ja, auch ein toller Beatles-Song.
1: Vor allem geht ja, gut ab. Ja, ja.
0: Ich habe jetzt auch eine B-Seite.
1: Schön.
0: Und zwar eine B-Seite von einer Single von den Easy Beats. Die A-Seite heißt Land of Make-Believe. Ich glaube, war kein großer Erfolg. Ich habe jedenfalls nichts Großartiges gefunden in den Charts. Und die B-Seite heißt We All Live Happily Together. Die ist zwar auch erschienen, eher im Sommer, glaube ich, 68. Ist nur eine auf der LP erschienen. Ich glaube, die ist im Juli rausgekommen. Die Vigil heißt die LP von den Easy Beats damals. Aber dieser Song hat einen Frühlingsbezug für mich, einen ganz gewaltigen, weil er in eine Zeit spielt, und zwar war das das Frühjahr 1969. Da hatten wir eine Gruppe so zu Hause, die sich meistens sonntags vormittags, eigentlich so komisch, so zum Matinee, ja, so getroffen hat. Und da haben wir über Gott und die Welt diskutiert, haben also die Fragen zum Leben versucht zu beantworten. Wir alle leben glücklich zusammen. Ne? Ist ja vom Text her auch schon sowas, was sagt, ach, wir sind alle lustig, wir sind ja fröhlich. Und die haben das aber geschafft, dass die in diesem Text, wenn ihr mal da jetzt reinhört, gerade so in diesen Phasen so Einspieler drin haben. Und da heißt es unter anderem, so alte Kriegseinspieler, man hört Sirenen und etliche Sachen. Und dann gibt es auch so einen Einspieler, wo dann so ein Orientalton sagt, österreichische Soldaten begrüßen deutsche Generale. Und das war natürlich für uns schon ein Thema, dieser Zweite Weltkrieg, diese Aussage. Und ich weiß bis heute nicht genau, was die Easy Beats mit dem Song so richtig aussagen wollten. Auf jeden Fall fanden wir diesen Kontrast mit dem glücklich zusammenleben und dann diesen Einspielern mit Sirenen, mit Krieg, mit solchen Originaltönen, das ist nicht interessant damals. Und den Song möchte ich einfach mal hier vielleicht auch ein bisschen größeren Publikum vorstellen. Ich glaube, den kennen gar nicht so viele.
1: Du triffst den Nagel auf den Kopf. Ich kenne ihn auch nicht. Freue mich, dass ich ihn jetzt zum ersten Mal höre. Hm. Also man muss eben zum Dietmar nach Grünheide kommen, zu Radio Ginseng.
0: Ja.
1: Nee, toll.

0: Oh ja, yeah. Die Easy Beats, das sage ich mal, ein Ausdruck von meiner Rückfallsendung. Holy moly, das war ja eine Granate. Ich habe jetzt auch eine Granate, holy moly. Das ist einer meiner Lieblingssongs aus meiner Jugendzeit. Hängt ein bisschen zusammen, vielleicht eine kleine Geschichte, hängt ein bisschen zusammen mit meiner Jugendweihe. Die fand ja immer in der 8. Klasse statt, in der ehemaligen DDR, auch heute noch. Ist es ja nicht in Vergessenheit geraten. Meine war, wie gesagt, im Frühjahr 1972. War perfekt organisiert, dieses Ritual. Man hat das erste Mal so einen Anzug mit Schlips tragen müssen. Und
1: das kann ich mir gar nicht vorstellen bei dir.
0: Ja, es war so eine sozialistische Alternative zur Konfirmation, obwohl das diese Jugendweihe keine Pflichtveranstaltung war. Und übrigens, die erste, das habe ich mal rausgesucht, die erste feierliche Jugendweihe der DDR fand am 27. März 1955 in der anderen Hälfte Berlins statt. Du stammst aus West-Berlin, Berlin-Ost. Ja. Da war das zum ersten Mal. Ja, man wurde halt in dieser Jugendweihe sozusagen feierlich in den Kreis der Erwachsenen aufgenommen und erhielt vom Staat, von der Schule, das dicke Buch Welt, All, Erde, Mensch als Geschenk. Und von den Eltern und Verwandten gab es natürlich andere Geschenke. Ich habe mir Kohle gewünscht, also Bares für Rares, denn ich wollte mir eine Rarität kaufen. Ein Moped aus der Vogelserie, ein SR4-4. Das Ding war der Habicht, olivgrüne Farbe. Habe ich mir dann auch noch in dem Jahr gekauft, denn ich wurde im Juni 15 und da konnte ich den Moped-Führerschein machen. Und das war dann so ein bisschen mein Ein und Alles, weil ich auch schneller bei meinen Kumpels war mit meinem Tonbandgerät, um Westmusik zu überspielen. Wow. Denn Schallplatten gab es ja noch nicht so. Und einer meiner Lieblingssongs, passend zum Motorrad, so ein bisschen knorriger Song, war von Creedence Clearwater Revival. Du weißt, das ist eine meiner Lieblingsbands aus der Zeit und ist es heute noch. Und ja, den Song, den möchte ich gern spielen. Es ist übrigens, da kommen wir wieder auf den Frühling, Hey Tonight heißt der Song. Und der stieg am 20. April 1971, also im Frühjahr, auf Platz 1 der deutschen Singlecharts. War der einzige Nummer 1-Hit in Deutschland. Übrigens bei den Amis, wo die CCR-Jungs herkommen, waren sie nie auf Platz 1. Das war die Band, die immer so bezeichnet wurde, das sind die mit den meisten Platz 2 Singles. Ist schon komisch, ne? Ihre Alben waren immer sehr gut platziert, aber die Singles halt nicht. Und ja, ich würde sagen, in Erinnerung an meine Jugendzeit, hören wir jetzt CCR, Hey Tonight.

0: ich muss sagen, da hätte Sweet Hitchhiker auch gut gepasst,
1: ja.
0: Zu der Geschichte.
1: Ich hatte ja hinten immer mein Tonbandgerät im Rucksack. Wenig Platz für ein Mädel, verstehst du? Aber das ist natürlich auch ein toller Song.
0: Ja, wir bleiben jetzt ein bisschen in dieser, der ist schon eine ordentliche, kräftige Richtung, die wir jetzt eingeschlagen haben nach den Anfangssongs. Ich habe eine Ballade, und zwar eine Hardrock-Ballade, die hat auch einen Frühlingsbezug. Die ist im Januar 71 erschienen. Die Platte heißt, kommt von Mountain, heißt Nantucket Sleigh Ride. Und das Album war relativ erfolgreich. Also in Amerika Platz 16 immerhin, der Billboard Hot 200, also dieser LP-Hitparade. Und der Frühlingsbezug kommt dann durch das Erscheinungsdatum, also ehe die Platte bei uns war und bei uns bekannt war, war es halt Frühling dann in 71. Und ich hatte einen Freund, der ein totaler Mountain-Fan ist, ja immer noch ist, glaube ich, jedenfalls damals war. Und der kam natürlich sofort mit dem Ding rum. Und das hat also wirklich, die hat schon eingeschlagen, ist wirklich ein gutes Album. Das von Mountain ist natürlich schon kräftig, aber mir, wie gesagt, ich lieb dann doch mehr dann manchmal so ein bisschen die seichte Seite und dann mag ich natürlich auch diese Hardrock-Balladen. Und das ist eigentlich eine schöne Hardrock-Ballade, hat allerdings einen ganz düsteren Inhalt. Denn das geht da letztendlich sogar um Kannibalismus. Und zwar, Nantucket Sleigh Ride ist ja eine Bezeichnung für ein Mitziehen eines Walfangschiffes. Das heißt also, der wird quasi mitgezogen, wenn man den Wal harponiert hat. Und da gab es 1820 einen großen Untergang eines Walschiffes, der Essex. Und davon handelt dieser Song. Und diese Leute, die da dann verunglückt sind und dann im Wasser schwammen und haben sich mit Mühe und Not an irgendwelchen Balken wahrscheinlich festgehalten, haben da lange überlebt. Und um überhaupt überleben zu können, sind die dann wirklich zum Kannibalismus. Also das ist schon ein harter Inhalt des Songs. Passt überhaupt nicht zu der schönen, sanften, eigentlich schönen Melodie.
1: Nicht mit, hören die Sonne jetzt. Geht auf und die Schneeglöckchen
0: blühen.
1: Okay.

0: Ja, auch wenn es ein trauriger Inhalt war, mein lieber Dietmar, ein toller Song ist es auf jeden Fall. Und Mountain, ja, da habe ich auch schöne Erinnerungen. Also war eine tolle Blues-Rock-Band auf alle Fälle. Ich habe aber auch einen Song, der so ein bisschen aus dem Rahmen schlägt und eigentlich mit dem Frühling überhaupt nichts zu tun hat. Das ist ein Lied von den Rolling Stones und ihrem Album Black and Blue aus dem Jahr 1976. Das Album ist im Frühling erschienen. Am 23. April 1976 kam die Platte raus. Das ist das Jahr, wo ich mein Abitur abgelegt habe. Mit dem Moped bin ich schon gar nicht mehr gefahren, weil ich dann zwischenzeitlich schon eine Stärkermaschine hatte, ein Motorrad und auch schon viele, viele Musik zusammen getragen hatte auf Tonband und in unserer Schule ein bisschen an der Disco mitgemacht habe. Also das war so ein bisschen meine Zeit. Die Schulzeit ging aber dann langsam zur Neige. Aber auf das Album nochmal zu sprechen zu kommen. Dort haben die Stones natürlich einen Song drauf gehabt, der eigentlich gar nicht so zu den Stones passt. Das ist die Ballade Fool to Cry. Und ich habe mir da auch mal die Mühe gemacht und ein bisschen geguckt, was so der Hintergrund gewesen ist. Auf alle Fälle hat in dem Song Mick Jagger sogar das E-Piano gespielt, was eigentlich nicht so das Ding ist, dass Mick Jagger irgendwo die Tasten drückt, sondern der hüpft ja mehr auf der Bühne rum. Ja. Das kann er aber bei dem Song gar nicht machen.
1: Mundharmonika macht er manchmal.
0: Mundharmonika, genau. Aber er ist ja eigentlich der Spring ins Feld auf der Bühne. Und das Lied handelt eigentlich, ist eine Ballade und handelt eigentlich von einem verzweifelten Vater, der ja mit der Welt nicht richtig klarkommt. Und seine kleine Tochter fragt ihn immer, hey Papa, was ist denn los mit dir? Warum weinst du? Mick Jagger hat mal in einem Interview gesagt, Fool to Cry, zu dem Song. Der Song stammt aus der Zeit, als meine kleine Tochter Jade oft bei mir war und mich Papa nannte. Es ist eine unserer herzergreifenden Balladen, vielleicht etwas langatmig und am Ende etwas ausschweifend, aber ich mag ihn. Und dazu habe ich noch einen schönen Artikel gefunden. Ich habe das mir mal rausgezogen, was man über diesen Song Fool to Cry von den Stones damals geschrieben hat. Ein Mann, ausgelaugt vom Alltag, kehrt nach Hause zurück auf der Suche nach Halt. Was er findet, ist keine Flucht, sondern Klarheit. Die Begegnung mit seiner kleinen Tochter ist kurz, fast zerbrechlich, trägt aber die ganze emotionale Wucht des Liedes. Ihre einfache Frage, was ist los, durchdringt den Nebel der Komplexität des Erwachsenenlebens. Als sie ihn fragt, er sei ein Narr, der weint, ist das nicht wertend, sondern unschuldig, ehrlich und ungewollt erschütternd. Der Rockstar, der Ernährer, der vermeintliche Stütze, wird entblößt. Es ist diese emotionale Vielschichtigkeit, die den Song noch lange nachklingen lässt und einen häuslichen Moment zu etwas Universellem und zutiefst Persönlichem macht. Ich denke so, das trifft schon so ein bisschen den Nagel auf den Kopf.
1: Ich find auch diese Frage interessant. Auch der Titel, ja, Fool to Cry, also bist du wirklich ein Narr, wenn du weinst?
0: Ja,
1: auch genau. Im Zusammenhang, darf ein Mann weinen oder darf er nicht weinen oder richtig. Weiß ich wie. Ja, und das von der Tochter gestellt ist natürlich, klar, es entlarvt ein bisschen und muss jeder für sich selbst, glaube ich, dann auch beantworten, denke ich. Ich bin glücklich, dass du solche Songs auswählst, die mich zurückbringen wieder zu den Stones. Denn ich muss ganz ehrlich sagen, jetzt 76, gerade diese Platte hier, Black and Blue, ja, da war ich gar nicht mehr dabei richtig. Mhm. Ich kenne die Stones aus diesen Anfangszeiten richtig. Und das hörte bei mir Anfang der 70er Jahre irgendwie auf. In den 70er Jahren waren die für mich irgendwie weg. Ganz komisch. Und deswegen entdecke ich die eigentlich jetzt und heute und auch jetzt, auch während der Radioarbeit, immer wieder neu, gerade aus diesen Zeiträumen. Und da sind doch so tolle Sachen da mit dabei, so wie eben hier Fool to Cry.

0: Ja, dann sind wir schon wieder durch mit der Sendung. Mensch, Haro, haben wir uns schon wieder verquatscht. Ich hoffe, wir haben noch ein bisschen Zeit für einen Song, den du auch mitgebracht hast. Der ist auch was ganz Besonderes hier für unsere Sendung ist.
1: Der handelt vom April in Portugal.
0: Oh, das ist schön. Da fahre ich jetzt demnächst hin. Ich fahre nach Lissabon mal.
1: Oh, na, da pass mal auf, dass dir es nicht so geht wie dem alten Louis Armstrong. Von dem ist nämlich der Song, stammt aus dem Jahr 1953.
0: Oh, und was ist dem passiert?
1: Ja, na, ob dem das passiert ist, weiß ich natürlich nicht.
0: War dem Song.
1: Aber im Song singt er darüber, dass er halt in Portugal im Urlaub war, und zwar im April. Und da heißt es im Text so, dass er dort eine Romanze hatte mit einer Frau, und er schreibt dann: Mein Kopf schwebte auf Wolke 7, mein Herz schlug Purzelbäume, und wie von Sinnen sagte ich, ich liebe dich. Und dann kommt Strophe 2. Zu schnell hörte ich dich sagen, dieser Traum ist nur für einen Tag, so ist Portugal und die Liebe im April.
0: Wow. Ach, wow. Also wird mir nicht passieren. Ich fahre mit meiner Frau hin.
1: Das siehst du.
0: Und da wird es zu keiner Romanze kommen. Das will ich mal ganz einfach versprechen. Ja. Höchstens mit meiner Frau zu einer Romanze natürlich, ne? Aber nicht.
1: Aber das ist ja dann nicht am nächsten Tag vorbei.
0: Nein.
1: Übrigens, weißt du, wie Louis Armstrong genannt wurde?
0: Sein Spitzname?
1: Satchmo.
0: Ja, genau. Satchmo, ja.
1: Und Satchmo heißt ja zu Deutsch Taschenmund, kommt vom Satchel Mouth. Und dieses Satchmo, dieser Spitzname, sag ich mal, kommt von seinen übergroßen Lippen. Aber über diese übergroßen Lippen sind auch hervorragende Songs gekommen. Zum Beispiel April in Portugal.
0: Ja, und den spielen wir jetzt ganz zum Abschluss, und wir verabschieden uns ganz herzlich. Macht's gut, Freunde. Wir treffen uns mit Sicherheit wieder. Diesmal war ja Haro in Grünheide.
1: Genau.
0: Dafür nochmal ganz herzlichen Dank. Das hat wieder ganz tollen Spaß gemacht. Und wie gesagt, die Sendung, die nächste Sendung kommt mit Sicherheit. Die ist bei uns im Kopf schon in der Planung.
1: Genau. Und deswegen sage ich wie in meinem Rückfall immer goodbye und so long. Bis zum nächsten Plauderstündchen mit Dietmar.
0: So ist es. Wartet gut, sage ich dann nur noch.
1: Ciao, ciao.

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2: Hier ist Lutz Engelmann von Radio Ginseng mit Weltmusik, das heißt mit internationaler und deutscher Folklore. Die Liebe ist die Inspiration für alle Musiker. Sie kann schön sein oder schmerzlich, wie in dem folgenden Lied Querencias der Gruppe Pachacuti.

Das war ein trauriges Liebeslied vom 1993er Album Die Rückkehr der Zeit der peruanischen Gruppe Pachacuti, deutsch eben Die Rückkehr der Zeit. Pachacuti nannte sich vor 1993 Machu Picchu. Wir werden in unserer heutigen Sendung ausschließlich Liebeslieder hören und machen weiter mit einem Liebeslied aus den nördlichen Anden mit dem Titel Amaguara Avicilla, ebenfalls interpretiert von Pachacuti.

Sie hörten Colchita Bonita, liebliche Colchita, mit der Gruppe Alpa Mayor. Und nun ein Liebeslied der US-amerikanischen Folkgruppe Peter, Paul and Mary. Kisses Sweeter Than Wine. Der Song beschreibt die lebenslange Liebe eines Paares. Am Ende heißt es, hatte viel Kinder, viel Ärger und Schmerz. Aber dann hoppla, oh Herr, nun ich würde alles noch einmal machen. Denn sie hatte Küsse, die süßer waren als Wein.

Ein wunderschönes Lied einer unerfüllten Liebe hat der schottische Singer-Songwriter Donovan geschrieben und aufgenommen. Catch the Wind. In den kühlen Stunden und Minuten der Ungewissheit wünschte ich, ich wäre von der Wärme deiner Zuneigung umschlossen. Dich um mich zu spüren, deine Hand zu nehmen, mit dir am Strand zu gehen. Ach, da könnte ich genauso gut versuchen, den Wind einzufangen.

Das war die russische Roma-Weise Ochi Chornoje, schwarze Augen, gesungen von Nikolai Slitschenko. Und nun ein griechisches Liebeslied, Strote dos Tromasou, macht das Bett für zwei. Der Text ist von Iakovos Kampanelis, der von den Nazis in Mauthausen inhaftiert war und das überlebt hat. Die Musik komponierte Mikis Theodorakis. Interpretiert wird das Lied vom Chemnitzer Trio Quixote.

Es folgt ein arabisches Liebeslied der israelischen Ethnopop-Sängerin Ofra Haza von ihrem 1988er Album Shaddai.

Hier ist Lutz Engelmann von Radio Ginseng mit Weltmusik, das heißt mit internationaler und deutscher Folklore. In unserer heutigen Sendung habe ich Liebeslieder aus aller Welt zusammengestellt. Der westeuropäische Adel pflegte von der Mitte des 12. bis zur Mitte des 13. Jahrhunderts eine ritualisierte Form der gesungenen Liebeslyrik, den Minnesang. Wie sich das angehört haben könnte, versucht die Folkband Augenweide mit ihrem Lied »Dü Minne« umzusetzen.

0: Das war Tanz für mich von der Folkrockband Vogelfrei aus Hamburg-Bergedorf. Und nun ein Liebeslied von Santiano in Zusammenarbeit mit Lina Bo vom 2023er Album Doggerland. Wenn ich dich je vergess.
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0: Der Liedermacher Hannes Wader hat 1990 das Album Hannes Wader singt Volkslieder veröffentlicht. Davon hören wir jetzt die wohl allen bekannten Lieder »Kein Feuer, keine Kohle kann brennen so heiß« und »Wenn alle Brünnlein fließen«.
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Sie hören die Reihe Weltmusik bei Radio Ginseng. Wir beenden unsere 32. Sendung mit Liebesliedern, mit Ungeschickte Liebesbriefe von Stimmgewalt. Das ist eine A-Cappella-Gruppe aus Berlin, die sich der Dark Music widmet. Und ganz zum Schluss hören wir den Song Sincero Amor, aufrichtige Liebe der südamerikanischen Gruppe Taita Intis. Ich wünsche Ihnen noch viel Spaß beim Hören unseres Senders. Ihr Lutz Engelmann.

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2: Hallo, mein Name ist Günter Schicht und ich darf Ihnen die Alben des Monats April vorstellen. Wir haben im Mittagsmagazin immer das Album der Woche, abwechselnd ein aktuelles Werk und ein Klassiker. Im April war als erstes Nina Hagen dran mit ihrer neuen Platte Highway to Heaven. Dann kam als Klassiker Aftermath von den Rolling Stones. Der Londoner Singer-Songwriter Tom Misch hat ein neues Album gemacht, das heißt Full Circle. Das wurde vorgestellt als Album der Woche. Und schließlich wieder ein älteres Werk, Sprünge von Herbert Grönemeyer. Haben Sie jetzt viel Spaß mit der Musik von diesen wunderbaren Alben und den dazugehörigen Informationen.

52 Jahre ist es nun her, als bei Amiga eine Single erschien, deren B-Seite den Titel »Wenn ich an dich denk« enthielt. Das sagt Ihnen jetzt nichts. Wenn ich den Titel der A-Seite nenne, dann werden Sie sofort einen Aha-Effekt haben. »Du hast den Farbfilm vergessen«. Was das mit einer Album-Neuerscheinung, die ja in dieser Woche dran ist, zu tun hat? Nina Hagen war zarte 19 Jahre alt, als der Farbfilm herauskam. Heute mit 71 ist sie immer noch produktiv. Eben erschien ihr neuestes Album Highway to Heaven, Album der Woche bei Radio Ginseng. Die Platte enthält 14 Lieder, die meisten davon auf Englisch. Einen Titel, Never Grow Old, singt sie mit der nochmal 11 Jahre älteren Nana Muscuri. Und es gibt auch ein Duett mit Gitte Henning, die dieses Jahr ihren 80. Geburtstag feiern wird. Man merkt, die Punk- und Rockröhre Nina Hagen ist sich im Alter nicht zu schade, mit Schlagergrößen gemeinsame Sache zu machen. Wobei ich denke, dass für sie entscheidend war, dass es sich um Frauen handelt, die im Alter eigenständig und souverän agieren. Musikalisch ist das Album nicht ganz so expressiv wie die meisten früheren Platten von Nina Hagen, doch auch nicht zu handzahm, wie zum Beispiel die erste vorab veröffentlichte Single »Somebody Prayed for Me« zeigt. Ich möchte gleich mit Ihnen den einzigen Titel des Albums mit einem deutschen Text hören, »Alle wollen in den Himmel«. 2009 hatte sich Nina Hagen evangelisch reformiert taufen lassen, nachdem sie zuvor ja eher indischen Religionen verbunden zu sein schien. Im Text von »Alle wollen in den Himmel« kommt zunächst Bertolt Brecht vor. Nina Hagen nimmt darauf Bezug, dass der große deutsche Dramatiker 1928 nach dem ihm am meisten beeindruckenden Buch gefragt, die Bibel nannte. Insgesamt merkt man dem Lied Nina Hagens in den 2000er Jahren erwachte Liebe zum Gospel an. Überzeugen Sie sich selbst, wir hören »Alle wollen in den Himmel« vom neuen Album »Highway to Heaven« von Nina Hagen, Album der Woche bei Radio Ginseng.

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Erinnern Sie sich, liebe Hörerinnen und Hörer, noch an das Jahr 1965? Wahrscheinlich wird das von Ihrem Alter abhängen. Ich war damals 6 Jahre alt und meine Erinnerungen sind demzufolge gering. In West-Berlin ereignete sich 1965 etwas, das sehr verhängnisvoll in den Osten ausstrahlte. Weil sich die Stones bei ihrem Konzert in der Waldbühne vor der Dynamik des Publikums ängstigten, spielten sie nur eine halbe Stunde. Daraufhin zerlegten die Fans das Konzertareal und lieferten sich Schlacht mit der Polizei. Diese Vorgänge erschreckte die Genossen im SED-Politbüro im Ostteil der Stadt. Sie machten die aufputschende Wirkung der Beatmusik für die Krawalle verantwortlich und befürchteten Ähnliches im Osten. In Folge wurden DDR-Beatbands reihenweise verboten. Währenddessen waren die Stones häufiger in den USA. Hier produzierten sie 1966 das Album Aftermath, das im April jenes Jahres erschien, also vor 60 Jahren und deswegen Album der Woche bei Radio Ginseng. Das Album stellt einen Meilenstein in der Entwicklung der Stones dar. Erstmals verzichteten sie darauf, auf einer ihrer Platten Coverversionen alter R&B-Stücke zu spielen. Mick Jagger meinte dazu in einem Interview 1995, dass sie diesen Stücken ohnehin nicht wirklich gerecht geworden waren. Alle Titel von Aftermath stammten von Mick Jagger und Keith Richards. Für die Aufnahmen darf aber auch der Einfluss von Brian Jones nicht unterschätzt werden. Er brachte, Zitat, mit seinem Faible für exotische Instrumente und seiner Experimentierfreudigkeit neue Frische in den Sound der Stones. Zitat Ende, so wurde es in einem SWR-Beitrag über das Album formuliert. Die Platte wurde in Los Angeles aufgenommen und es gibt sie in leicht unterschiedlichen Versionen für die USA und Großbritannien bzw. Europa. Die britische Version enthält 14 Titel, die amerikanische nur 11. Sie sollte eigentlich Could You Walk on the Water heißen, also übersetzt Kannst du über das Wasser gehen. Die amerikanischen Plattenbosse befürchteten jedoch mit diesem Titel und seiner Anspielung auf Jesus christliche Kunden zu verschrecken. Man einigte sich auf den Titel Aftermath Nachwirkungen. Die britische Fassung beginnt mit dem Titel Mother's Little Helper, in dem Bezug darauf genommen wird, dass sich Hausfrauen in den 1960ern gern mit Valium oder anderen Mitteln betäubten. Erst einer der Titel, die auf der US-Fassung fehlen. Mit Lady Jane und Under My Thumb sowie Painted Black, der wiederum nur auf der amerikanischen Ausgabe war, enthält die Platte einige der größten Hits der Rolling Stones. Hören Sie mit mir von unserem Album der Woche den Eröffnungssong der britischen Version von Aftermath, also Mother's Little Helper.

Sogenannte Singer-Songwriter gibt es ja nicht wenige. Sicher hat auch die eine Hörerin oder der andere Hörer dieser Sendung in seiner Jugend oder auch später mal zur Gitarre gegriffen und sich darin versucht, Lieder zu schreiben und zu singen. Die allermeisten dieser Versuche bleiben im Verborgenen, was oft auch gut ist. Manche trauen sich an die Öffentlichkeit, von denen wiederum ein ganz geringer Prozentsatz bekannt oder gar berühmt wird in einem Land oder über die Ländergrenzen hinweg. Wenn man bereits als Kind ein Instrument lernt, sind die Voraussetzungen dafür natürlich besser. Thomas Abraham Misch, Jahrgang 1995 aus London, lernte als Kind mit der sogenannten Suzuki-Methode, einem ganzheitlichen pädagogischen Konzept aus Japan, Violine. Später wechselte er zur Gitarre und entdeckte erst die Rockmusik und später Hip-Hop für sich. Nach dem Schulabschluss systematisierte er seine Kenntnisse an zwei Hochschulen. Erste Versuche, Hip-Hop-Beats professionell zu kreieren, waren von Erfolg gekrönt. Einige recht bekannte Hip-Hopper nutzten sie. Seine persönliche musikalische Entwicklung unter dem verkürzten Namen Tom Misch führte ihn jedoch über das Korsett aus zu einfachen Beats und reinem Sprechgesang hin zu einer Synthese aus Jazz-Elementen und popartigen Songstrukturen. Dabei arbeitete er mit verschiedenen renommierten Instrumentalisten zusammen. Sein Debütalbum Geography schaffte es 2018 bis auf Platz 8 der britischen Charts.

komponiert und Gitarre spielt. Andere Stücke wecken Assoziationen zu berühmten Musikern wie zum Beispiel Eric Clapton oder auch den Dire Straits. Sicher nicht die schlechtesten Referenzen. Ein solches Stück ist Slow Tonight, das ich nun mit Ihnen hören möchte vom Album Full Circle von Tom Misch, Album der Woche bei Radio Ginsing.

Viele Musikerinnen und Musiker kennen das Dilemma des Albums nach dem Erfolgsalbum. Gerade wenn der Ruhm einen überraschend und erstmalig ereilte, ist der Druck groß, ein Folgewerk abzuliefern, das dem Vorgänger nur wenig nachsteht oder ihn gar übertrifft. Herbert Grönemeyer stand Ende der 1970er Jahre vor zwei Karriereanfängen, dem als Schauspieler und dem als Musiker. Mit seinen Darstellungen als Leutnant Werner in Petersens Meilenstein »Das Boot« und etwas später als Robert Schumann in Schamonis Frühlingssinfonie erschien die Schauspielkarriere vielversprechender. Seine ersten vier Alben als Musiker fanden hingegen wenig Beachtung. Dann folgte ein Wechsel der Plattenfirma. Mit 4630 Bochum gelang ihm 1984 der Durchbruch. Platz 1 der Charts und ausverkaufte Konzerte waren die Folge. Dann stand das Album nach dem Erfolgsalbum an. Grönemeyer war der Medienrummel nach dem Bochum-Erfolg suspekt. Er zog sich aus der Öffentlichkeit zurück und konzentrierte sich auf die nächste Platte. Er nannte sie Sprünge. Alle 10 Titel wurden von ihm selbst geschrieben und komponiert. Die Texte haben sowohl persönliche wie auch politische Bezüge. Tanzen setzt sich mit dem deutschen Nationalismus auseinander. Maß aller Dinge ist eine Anklage der Apartheid in Südafrika. Das bekannteste Lied der Platte ist jedoch Kinder an die Macht. Auch wenn Grönemeyer sicher den Text nicht eins zu eins in die Realität umgesetzt sehen wollte, auch ihm wird das Egozentrische der kindlichen Psyche bewusst gewesen sein, ist er doch ein Plädoyer für die Ursprünglichkeit und Spontanität, die wir von Kindern lernen können. Das Album erschien im April 1986, also vor genau 40 Jahren. Es ist deswegen Album der Woche bei Radio Ginseng. Grönemeyer gelang es, an den Erfolg von Bochum anzuknüpfen. Sprünge wurde in Deutschland, Österreich und der Schweiz eine Nummer 1 und verkaufte sich über 1 Million Mal. Hören Sie mit mir Kinder an die Macht vom Album Sprünge von Herbert Grönemeyer, Album der Woche bei Radio Ginseng.

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2: Liebe Hörerinnen und Hörer von Radio Ginseng, mein Name ist Norbert Schlichting und ich begrüße Sie ganz herzlich Synopsis Jazzkiste Nummer 37.

Das war der Titel The Blue Shore. Maria Baptiste wurde am 30. August 1971 in Ostberlin geboren. Sie ist eine deutsche Musikerin des modernen Jazz, Pianistin, Komponistin und Dirigentin. Cloud 9.

Maria Baptists Großvater war Orchestermusiker und Komponist. Ihr Vater, Arnim Baptist, war ein bekannter Pianist. Mit 6 Jahren erlernte sie das Klavierspiel und mit 11 Jahren das Komponieren. Mit 15 Jahren beeinflusste sie vor allen Dingen Dave Brubeck und Keith Jarrett. 1988 gründete sie ihr erstes Piano-Trio. Sie begann dann ein Klavierstudium an der Hochschule für Musik Hans Eisler in Berlin und erste internationale Klavier- und Improvisationswettbewerbe gewann sie in dieser Zeit. Goodbye.

1993 zog sie nach New York, um dort zu studieren. Sie studierte dann bis 1995 an der New School. 1996 führte sie ihre ersten Konzertprogramme für Big Band auf. Während ihres Studiums in New York kam sie mit Maria Schneider zusammen, die sie maßgeblich förderte. 1996 kehrte Baptiste zurück nach Berlin und gewann eine Reihe von Wettbewerben. A Day in November.

Es folgten etliche Zusammenarbeiten mit Musikern und Ensembles wie Rolf Kühn, Gitte Henning, Rias Big Band, Big Band des Hessischen Rundfunks, Budapest Jazz Orchester und viele andere mehr. Ruf Garden.

Nach ihrem Klavierstudium begann Baptiste das Studium der klassischen Komposition. Sie wurde Dozentin an der Hochschule für Musik Hanns Eisler in Berlin, wo sie seit 2001 auch als Professorin in den Fächern Komposition, Arrangement, Improvisation und Tonsatz unterrichtet. Minotaurus.

Das künstlerische Schaffen von Maria Baptist ist sehr vielseitig. Sie interpretiert nur Eigenkompositionen und spielt in unterschiedlichen Besetzungen sowie Solo-Piano, Duo, Combo und Orchester. Travel in Possibilities.

2014 veröffentlichte Baptiste ihr in New York aufgenommenes Piano-Solo-Album Self-Portrait, das von der Kritik gelobt wurde. 2024 entstand bei einem Solokonzert in der Elbphilharmonie ihr Album Herbs and Fears. Midnight Rain.

Die Arbeit mit Jazzorchestern ist ein weiterer Schwerpunkt von Maria Baptist. Sie leitete im Jahr 2011 das Bundesjugendjazzorchester. 2014 rief Maria Baptist ihre Maria Baptist Orchester ins Leben. Seit der Gründung spielt das Maria Baptist Orchester eine monatliche Konzertreihe in der Kunstfabrik Schlot in Berlin. Open Landscape.

Wiederum als Eigenproduktion erschien 2025 ihr Album The Bright and the Dark. Parallel kooperierte Baptiste als Dirigentin und Komponistin mit Orchestern wie der Reykjavik Big Band, Big Band der Deutschen Staatsoper Berlin, Sandy Knight Orchester und der NDR Big Band. Moon and Mars.

Maria Baptists künstlerisches Schaffen wurde auch schon mehrfach im Fernsehen porträtiert. Baptist komponiert für unterschiedliche Besetzungen, Orchester, Big Band, Streichquartett, Jazz-Trio, Solo-Piano und musikalische Genres wie Jazz, Klassik und Pop. Gate 29.

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1: Das war's dann wieder einmal mit Nopsis Jazzkiste Nummer 37. Und sollte es Ihnen gefallen haben, hören Sie wieder mal rein, wenn es heißt Nopsis Jazzkiste Nummer 38.
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eine schöne Laich, eine Schwärmerei. In welches Museum Österreichs ich auch gehe, immer stoße ich auf Maria Theresia und ihren Sohn Josef. Und ich bin erstaunt, was alles für Reformen die beiden in ihrer Herrschaftszeit angestoßen haben. Zum Beispiel die Gewerbeordnung von 1859. Ab nun konnte man ein Bestattungsunternehmen gründen und tatsächlich gab es 40 Jahre später bereits 80 dieser Start-ups, allein in Wien. Sie müssen sich das aber auch einmal vorstellen. Sie bereiten ihren letzten Auftritt auf Erden vor. Wem schenken sie ihr Vertrauen? Mir gefällt der Name eines der größten Wiener Bestattungsunternehmen. Entreprise des Pompes Funèbres. Auf die bin ich durch großartige Anzeigen in der neuen freien Presse gestoßen. Und wie die durch ihre Spitzel bei den Portiers und durch Agenten für Betagte auf ein anstehendes Geschäft aufmerksam werden. Die haben mir auch sofort ausführliches Werbematerial übergeben. In diesen zeremoniellen genannten Broschüren konnte ich mich ausgiebig informieren. Ich werde gewaschen und angekleidet und ruhe in einem Prachtsarg reichster Art mit vergoldeten und versilberten Ornamenten, nach Wahl auch kupferbronziert mit oxidierter Ornamentik. Eine weiße Atlasmatratze oder solche von schwarzem Samt, reich mit Spitzen, Bouquets und Schleifen geputzt. Ein Sargkissen von weißem Atlas oder schwarzem Samt, ebenfalls mit Spitzen, Bouquets und Schleifen aufgeputzt. Ein Sargschleier von schwerstem weißen Atlas mit Volants, Spitzen, Bouquets und Schleifenaufputz. Ein feines Ebenholz-Sargkreuz mit Silber eingelegt, mit Bouquet und Schleife geputzt. Eine Garnitur feinster französischer Sargblumen, schwarz oder färbig. Endlich ein Maroquin-Etui mit Atlas gefüttert, darin ein echt vergoldeter Sargschlüssel mit meinem Namen, Charakter, Geburts- und Sterbedatum in echtem Golddruck. Ich kann mich gar nicht von der Pracht dieses Sarges trennen. Aber das Ding muss jetzt zum Friedhof. Der Leichenkondukt, also die Prozession, bei mir wegen der vielen Verdienste am liebsten über die Ringstraße bis zum Wiener Zentralfriedhof. Sie wissen doch, da, wo der goldene Johann Strauß glänzt, wo Beethoven liegen und Falco und Udo Jürgens. Der Leichenkondukt muss noch eingesinget werden und dann in die Gruft derer von und zu Brandenburg. Ach, ich kann es gar nicht erwarten. Schade, dass ich zwar dabei sein werde, aber nichts mehr mitbekommen. Wirklich schade. Postskriptum. Kaiser Josef II. War dieser ganze Aufwand zuwider. Alles viel zu teuer. Er ließ einen Sparsarg patentieren. Einfache Kiefer, Leiche rein, zur Grube und dann mit einem Hebel den Boden öffnen und die Leiche fällt ohne Sarg ins Grab. Fertig. Hat sich aber nicht durchgesetzt. Gäbe es da heute bessere Chancen, wo manche Billiganbieter aus Polen ordern?

0: 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Es ist 6.30 Uhr.
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2: 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Jetzt schlägt's 15. Heute 15 Minuten.
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2: Den Blick in die wirkliche Welt können die sogenannten Social Media richtig versperren.

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2: Guten Morgen, liebe Freunde. Es ist 7 Uhr. Das Wochenende liegt vor uns wie eine offene Leinwand. Werden Sie endgültig wach und freuen Sie sich auf rockige Klänge, die das Herz wärmen. Und da haben wir zunächst das Album der Woche für Sie. Das Album der Woche.
3: Hallo, ich bin Günter Schicht und darf Ihnen das Album der Woche bei Radio Ginseng vorstellen. Stellen Sie sich vor, liebe Hörerinnen und Hörer, Sie sitzen in einer Quizshow und es kommt eine Frage, für die es schon ziemlich viel zu gewinnen gibt. Mit welcher anderen Band nahm der Led Zeppelin-Schlagzeuger John Bonham 1975 das Lied Beware My Love auf? Antwort, es waren Paul McCartney und die Wings. Man traf im August 1975 im Olympic-Studio in London aufeinander, wo die Wings gerade erste Titel für ihr neues Album Wings at the Speed of Sound aufnahmen. Da das Album vor ziemlich genau 50 Jahren erschien, soll es Album der Woche bei Radio Ginseng sein. Die Wings hatten gerade eine sehr erfolgreiche Welttournee hinter sich, bei der sie neben anderen Hits das 1975er Album Venus and Mars dargeboten hatten. Erste Aufnahmen für die neue Platte erfolgten, dann sollte es Auftritte in Japan geben, die jedoch nicht stattfinden konnten, da Paul McCartney wegen Drogendelikten der Vergangenheit in dem asiatischen Land Einreiseverbot hatte. Paul und Linda machten stattdessen Urlaub auf Hawaii und arbeiteten an der neuen LP. Die weiteren Aufnahmen fanden dann Anfang 1976 in den Abbey Road Studios in London statt. Auf Wings at the Speed of Sound hatten alle Wings-Mitglieder Gesangsparts, anders als auf den anderen Wings-Alben, wo das Singen ganz überwiegend dem Ex-Beatle vorbehalten war. Das Album enthält 11 Titel. Silly Love Song und Let Them In wurden als Singles ausgekoppelt. Das Album war in den USA erfolgreicher als in Großbritannien. Dort erreichte es nur Platz 2 der Charts, während es in den Staaten bis auf die Spitzenposition kletterte und 53 Wochen in den Charts blieb. Das Cover für das Album wurde von der Agentur Hypnosis gestaltet, die vor allem für ihre Pink Floyd und Led Zeppelin Plattencover gefeiert wurden. Hören Sie nun gleich mit mir den Eröffnungssong des Albums Let 'Em In, in dessen Text Paul McCartney auch auf John Lennon als Brother John sowie auf die Everly Brothers Phil und Don Bezug nimmt. Und übrigens, die Aufnahme von Beware My Love, bei der Bonham trommelte, schaffte es nicht auf das Album. Dort befindet sich eine Fassung des Titels mit dem Wings-Schlagzeuger Joe English.

0: nicht ein.
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4: Aber dennoch hat sie Wolle jetzt köstlich amüsiert.
5: Der Gassenhauer.

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1: Nachgedacht. Wenn wir 20 sind, nehmen wir uns vor, den großen Schatz des Lebens zu entdecken. Mit 40 geben wir es auf, danach zu suchen. Mit 60 wissen wir, dass wir ihn mit 20 bereits besessen haben. Sigmund Graff.

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0: voran kann bringen.
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0: 1956 unterschrieb Elvis Presley beim Plattenlabel RCA. Und er bewies mit dem Song Heartbreak Hotel, dass er sein Geld wert war. Über Nacht wurde er zu einem jener jungen Rebellen, den auch Marlon Brando und James Dean zugerechnet wurden. Der Song löste eine Elvis-Hysterie aus, die noch lange andauern sollte.

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1: Unsere Welt, in der wir leben. Atemberaubend schöne, weite und weise Welt. Hast dich von ganz allein auf die Beine gestellt. In Milliarden von Jahren hast du es vollbracht. Alle Arten vervollkommnet in ihrer Pracht. Ehrfürchtig und erschauernd hält inne jede Kreatur vor all diesen Einmaligkeiten in der Natur. Doch ab und an fragt sich mancher im Stillen, Evolution oder doch Gottes Willen? Haltet ein und streitet euch nicht. Hat dies zur Zeit überhaupt noch Gewicht? Besinnt euch, kehrt um und rettet die Welt, die sich so formvollendet hat auf die Beine gestellt.

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0: Seien Sie, seid gegrüßt, sagt Thomas Gehle, nahe Musikfans. Meistens sage ich es andersrum. Ich wollte nur mal testen, ob jeder zuhört. Alle da? Wunderbar. Wir fangen jetzt ganz fantastisch an und haben jetzt den größten Kracher aller Zeiten.
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0: Hallo, hallo, ist hier was falsch gelaufen? Hallo, was willst du jetzt hier in der Sendung? Ja, das ist eine Sendung unserer Popmusik, 1973.
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1: Ja, Wumm, du hast ja recht, aber es geht ja doch der Reihe nach. Also erst muss ich ja mal ein bisschen dazu sagen. Man kann ja nicht so einfach und so weiter. Aber ich bring's jetzt auf die Reihe. 1973 war Wumms Gesang natürlich Vico von Bülow alias Loriot war der Schöpfer und hinterließ auch die Stimme in der Sendung mit Wim Tölke. War es der große Preis oder 3x9 oder wie es alles hieß. Jedenfalls tauchte dieser freundliche Hund immer wieder auf. Nachher kam noch der Elefant und dann kam noch der blaue Klaus und wer auch immer. Jedenfalls hat das viel Spaß bereitet. Und im Jahr 1973 war er mit diesem Stück, der Wumm oder Wumms Gesang oder Vico von Bülow oder wie wir es auch nennen, groß in den Charts. Und jetzt spielen wir das Stück mal vernünftig der Reihe nach.
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Was diese Sendung durchzieht, ist die Zeit der Herausgabe der Titel. Wir sind immer so im Verhältnis Jahreswende 1972-73. Ich habe die Platten jetzt alle 73 zugeordnet oder die Hits oder heute, welche Aufnahmen auch sonst existieren. Und das erste war jetzt von der irischen Popband Thin Lizzy, Whiskey in the Jar. Da hauen sie sich den Whisky in der Kneipe so einfach mal ein bisschen rein.

Zwischenzeitlich war's denn dann mal nicht so mit Alkohol? Crocodile Rock mit Elton John, einer der größten britischen oder sogar englischen Komponistensänger, und der Mann ist ja nun sowas von vielseitig gewesen und tolle Geier, muss man schon sagen. Ja, dann das Stück danach. Ich habe öfter von einer Klassenfahrt als Schüler erzählt nach Südfrankreich, Montpellier. Ich will jetzt nicht wieder in die Breite schweifen, sondern ganz klar sagen, wenn man durch die Straßen ging, die Türen standen auf, es war Oktober 73 und aus den Bistros kam La Maladie d'Amour von Monsieur Michel Sardou. Und jetzt hoppen wir mal über den Kontinent, jetzt wird's soulig, und zwar eine doch sehr historisch bekannte Band in den USA, The Temptations, die Gesangsgruppe, und sie brachten Zugehör Papa was a Rolling Stone.

Ja, und auch die Niederländer hatten Pop-Rock musikalisch in damaligen Zeiten, ich weiß jetzt nicht, wie es momentan aktuell aussieht, kommt auch hin und wieder mal wieder ein Sänger oder Sängerin oder Gruppe rüber. Jedenfalls war es damals Golden Earring und die sangen Radar Love, Radarliebe. Man steht völlig unter dem Schirm.

Küss mich! Ja, küss mich. Keiner vom Auditorium, bitte. Das war jetzt auf den letzten Titel gezielt. Lindsay DePaul, Sugar Me. Sugar Me heißt so viel wie Küss mich, jawohl. Und das war aber jemand, der dieses Stück kennt, eine Fassung, die doch sehr ganz neu hergerichtet wurde mit Rhythmen und der Stimme, die ganz anders klingt. Das ist schon fetziger gewesen. Ob schöner? Naja, ich fand die alte an sich doch, also nicht die alte Lindsay DePaul, ich meine jetzt die, ja, Platte natürlich. Bitte keine Missverständnisse, nicht wahr? Wir gehen zum Soul wieder auf der anderen Seite des großen Ententeichs. Und zwar in den USA brachte Roberta Flack ein wunderschönes Lied zum Klingen. Killing Me Softly with His Song.

Meine Redakteure Walter und Holger sagen immer, du bist nachtragend. Ich denke immer, was habe ich denn gemacht? Ist irgendetwas? Jawohl, ich habe wieder was vergessen. Also, ich trage nach hiermit. Ja, ich trage nach hiermit das letzte Stück natürlich. The Rolling Stones mit Angie. Da hatten wir meine Bundeskanzlerin, die hatte auch so einen Spitznamen allerdings. Sie hat allerdings auch nie bei den Rolling Stones gesungen, weil sie in der Zeit, wo die groß waren, noch auf der anderen Seite des deutschen Staates lebte. So. Jetzt haben wir mal wieder historisch was gesagt, was mich dazu verleitet, wieder nachtragend zu sein. Ja, zum zweiten Mal bin ich jetzt nachtragend. Das ist irgendwie eine verhexte Sache. Der Wumm ist schuld mit seiner Miezekatze. Immer wieder hat er mich durcheinander gebracht und ich lasse es jetzt mal gut sein. Was hatten wir an historischen Ereignissen? Und jetzt kommen wir zu dem Thema. Im Jahr 1973, die Ölkrise. Ich kann mich erinnern, über die Autobahn gelaufen zu sein. Autokennzeichen mit geraden und ungeraden Kennzeichen wechselten sie sich an Sonntagen ab. Ich weiß nicht, über wie lange das gegangen hat. Es war nicht unendlich lang, aber eine verrückte Zeit. Es gab in den USA die Watergate-Affäre, wo Richard Nixon, der damalige Präsident, dafür sorgte, dass eine Zeitung bespitzelt wurde. Hervorragend übrigens gespielt, später von dem guten Robert Redford unter anderem. Ja, dann gab es noch einen Putsch in Chile. Es gab den Yom Kippur-Krieg in Israel und jetzt wollen wir mal mit den schlimmen Sachen aufhören, weil unsere Sendung hat einen anderen Titel. Ich wollte es nur ein bisschen in einen historischen Kontext setzen, was mir bitte keiner vergeben darf. Und USA hatten wir ja jetzt auch gerade mal benannt in dem historischen Rückblick. Da haben wir natürlich auch was ganz Feines und zwar Carly Simon mit You're So Vain.

Und jetzt ist sowas von Schmackes unter der Tenne. Ein Engländer hatte die Gruppe mit vielen internationalen Sängern und die brachten die Bude zum Kochen und die werden uns jetzt ein Stück singen. Und das heißt, ja, kann ich mich noch dran erinnern? Ja, es heißt doch, wie heißt es denn? Es heißt...

0: eine schöne Sendung. Ich spreche meine Empfehlung aus an Sie, indem ich mich nämlich empfehle und falls vorhanden noch an die Frau Gemahlin. Was darf ich sonst empfehlen? Nee, dann würde ich Reklame machen, lassen wir besser. Ich wünsche Ihnen das Beste. Bleiben Sie gesund, bleiben Sie locker und der Musik verbunden. Und zum Schluss bringen wir jetzt etwas Überwältigendes.
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0: Das da!

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1: Ich sage ganz herzlich Hallo aus Finsterwalde. Wir feiern Bergfest in der Country-Musik von A bis Z. Heute ist der Buchstabe M an der Reihe, der 13. im Alphabet. Und los geht's mit Mindy McCready. Sie wurde nur 28 Jahre alt. Mitte der 1990er Jahre legte sie eine kurze Karriere hin. 1996 veröffentlichte sie ihr Debütalbum 10,000 Angels, aus dem 4 Singles zum Hit wurden, darunter der Titel Guys Do It All The Time. Der erreichte Platz 1 der Country Charts und er soll auch der erste Titel dieser Sendung sein. Yeah, guys!

Montgomery Gentry, ein Country-Duo aus Kentucky, USA, landeten mit ihrem Song My Town im Jahr 2002 einen Hit, der sich 30 Wochen in den US-Country-Charts hielt.

Mo Bandy wuchs in Texas auf und hatte Ende der 1970er Jahre seine größten Erfolge. 1994 gelang ihm nochmal ein Hit, Picture in a Frame.

Mal McDaniel, den wir gerade hörten, war hauptsächlich aktiv als Songschreiber für zum Beispiel Conway Twitty, Kenny Rogers oder Bobby Goldsboro. Aber er sang auch selbst und sein erster Top-10-Hit war der, den wir gerade gehört haben, Louisiana Saturday Night. Mark McGwin ist nicht unbedingt der bekannteste Country-Sänger, obwohl er gute Musik gemacht hat. Mrs. Stephen Rudy

0: Das nächste Lied dürfte Videospielern bekannt sein. Es ist der Soundtrack des Videospiels Grand Theft Auto 5. Gesungen wird es von Marvin Jackson und heißt Dippin' Sniff.
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Ist Ihnen die Band The Osmonds noch bekannt? Die hatten ihre größten Erfolge in den 1970er Jahren. Es waren 6 Brüder, die da auf der Bühne standen. Ihr größter Hit hieß Crazy Horses. Sie hatten auch eine Schwester, Mary Osmond, die bevorzugte aber die Country-Musik. Und die nahm bereits mit 14 Jahren 1973 den Titel Paper Roses auf.

Bevor Mac Davis seine Solokarriere startete, war er Songschreiber für Elvis Presley. 1972 erschien sein Titel »Baby, don't get hooked on me«.

Mark Pountney besingt im nächsten Stück eine Sehenswürdigkeit, die ich selbst schon besucht habe. Die Bottle Tree Ranch. Die befindet sich direkt an der Route 66 in der kalifornischen Mojave-Wüste. Es handelt sich dabei um Metallgerüste, auf die jede Menge und jede Sorte Flaschen gesteckt sind. Am lustigsten fand ich damals den Hinweis, der am Eingangstor angebracht war: Golfspielen verboten. Mark Pountney, Bottle Tree Ranch.

0: Wenn ich das Lied so höre, bekomme ich richtig Lust, die fast 4000 Kilometer lange Route 66 nochmal zu befahren. Aber jetzt habe ich ein weibliches Country-Duo aus der Country-Hauptstadt Nashville in Tennessee für Sie rausgesucht. Maddie and T, Girl in a Country Song.
1: No country music was harmed in the making of this song. 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

Als 17-Jähriger gewann Mark Wills, den wir als nächstes hören, einen Talentwettbewerb. Dieser Sieg brachte ihm ein mehrjähriges Engagement in einem Musikclub ein. 2012 veröffentlichte er die Single 19 Something.

Das war Marty Stewart mit einem eher nicht so bekannten, aber hörenswerten Stück. I've Been Around. Moon Mullican wurde von Jerry Lewis als maßgebliches Vorbild für seine Karriere benannt. Joel Blond, der nächste Titel, stammt aus dem Jahr 1947.

Mark Merritt hat's gesungen. Nothing but the radio on. Nur das Radio ist an. Ich hoffe und wünsche, dass Sie etwas Spaß hatten an meiner Sendung. Einen Titel habe ich noch für Sie. Zuvor möchte ich mich aber von Ihnen verabschieden und mir wünschen, dass Sie das Radio anlassen, dem weiteren Programm von Radio Ginseng lauschen und vielleicht auch bei mir beim nächsten Mal wieder mit dabei sind, wenn es heißt Country-Musik von A bis Z, dann mit dem Buchstaben N wie Nordpol. Jetzt gibt es noch Mary Chapin Carpenter zu hören mit dem Titel Never Had It So Good. Und ich sage, passen Sie auf sich auf, werden und bleiben Sie gesund, Ihr und Euer Ralf.

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0: Liebe Hörerinnen und Hörer, ich begrüße Sie wieder zu einer Sendung Seniorensicherheit aus der Reihe Hey Alter. Mein Name ist Erik Eckenstaler und mit mir im Studio ist wieder Thomas Rode, der ehemalige Kriminalbeamte und Seniorensicherheitsberater. Thomas, welches Thema hast du heute für uns vorbereitet?
1: Ja, guten Tag, liebe Hörerinnen, liebe Hörer. In unserer März-Sendung sprach ich ja schon von der neuesten Methode, die wir kennen bei den Betrügereien. Das war das Phishing. Aber das ist jetzt auch schon wieder überholt. Die Ganoven geben einfach keine Ruhe und so bin ich gut beschäftigt. Ja, die neueste Variante ist Smishing. Das wird Ihnen jetzt noch nichts sagen. Kurz erklärt, Smishing, das ist ausgehend von dem Stammwort Phishing, der Betrug mittels SMS. Diese neue Variante, die hat sich schon zu einem Massenphänomen entwickelt. Und in der Recherche für diesen Beitrag hatte ich wochenlang jeden Tag Stunden recherchiert im Internet, um überhaupt greifbare Ergebnisse zu finden. Das war für mich insofern ein bisschen schwierig. Smishing ist inzwischen schon bekannt, nicht überall, zu meiner Erfahrung auch aus Sachsen-Anhalt. Es gab noch keine genauen Hinweise zum Modus operandi, also in welcher Art und Weise gehen hier unsere Täter vor, um ihnen das Geld wieder einmal aus der Tasche zu ziehen. Ich habe, wie gesagt, 4 Wochen recherchiert, das Skript endlich fertig gehabt, ein sehr dünnes. Und erst 2 Tage später kam dann für mich die erlösende Nachricht durch einen Anruf. Ein guter alter Bekannter, ein Journalist, also kein Polizist, der aber jahrelang als Autor des Magazins Kripo Live im Mitteldeutschen Rundfunk schon vorbelastet ist mit solchen Themen, der informierte mich, dass er eine SMS von seiner Hausbank, der Santander Bank, bekommen hat. Und in dieser SMS wurde er aufgefordert, seine Online-Banking-Daten zu verifizieren und eine neue TAN zu aktivieren. Diese SMS hat er merkwürdigerweise am Sonntag bekommen. Das hat ihn schon sehr stutzig gemacht. Und mal ehrlich, welche Bank bietet am Wochenende für ganz normalen Kundenservice dann einen Mitarbeiter an? Das wird in der Regel heutzutage auch schon alles mit KI gemacht. Das hat ihm dann höchst misstrauisch gemacht und hat ihn davon abgehalten, diesen Link zu drücken. Weiter stand in dieser SMS, dass, wenn es mit diesem Link nicht klappt, er eine Nummer in Stuttgart anrufen soll. Merkwürdigerweise, Stuttgart ist ja der Sitz der Deutschlandvertretung von der Santander Bank. Insgesamt hat ihn das dermaßen schockiert, dass er diese SMS schon aus Sorge, dass er dann schon beim Lesen dieser SMS Schadsoftware auf sein Handy lädt, selbige dann sofort gelöscht hat. Aber für mich endlich, für unsere heutige Sendung, ein greifbares Ergebnis. Weitere Recherchen im Land Brandenburg waren da anfangs noch ergebnislos. Selbst die Pressestelle des Polizeipräsidiums konnte mir dazu nichts sagen. Und auch unser Landeskriminalamt konnte mir nichts weiter sagen, außer dass es sich hier um ein Massenphänomen handelt. Aber wie das jetzt im Einzelnen funktioniert, wissen wir. So gab es eine Studie in Tschechien, wo diese Methode ebenfalls grassiert. Und hier wurden per SMS für Smishing-Angriffe die Opfer animiert, eine App vermutlich von der Post zu installieren. Tatsächlich handelte es sich hierbei aber um einen Trojaner, der Kreditkarteninformationen abgreifen und weitere App-Zugangsdaten kompromittieren sollte. Also hier wird direkt gezielt Schadsoftware auf dem Handy installiert und wer Online-Banking über sein Handy betreibt, läuft dann ganz große Gefahr, dass ihm dann seine Kontodaten abgegriffen werden, respektive natürlich auch seine ganzen Kontaktdaten, die er auf dem Handy gespeichert hat, sodass man dann über eine große Anzahl weiterer potenzieller Opfer verfügt, die man mit solchen SMS übertölpeln kann.

0: Liebe Hörerinnen und Hörer, Sie hören die Sendung Seniorensicherheit mit Thomas Rother. Thomas, wir hatten ja bereits festgestellt, dieser Betrug findet über SMS in der Regel statt. Kannst du uns dort Beispiele nennen? Wie gehen die Betrüger dabei vor?
1: In der Praxis lassen sich Smishing-Angriffe in drei verschiedene Kategorien einordnen, die sich hinsichtlich ihrer kriminell motivierten Zielsetzung unterscheiden. Zum ersten, Versuche, Zugangsdaten abzugreifen. Smishing-Angriffe können zum Ziel haben, Login-Daten für Online-Konten abzugreifen. Insbesondere Online-Banking-Zugänge sind für kriminelle Hacker von großem Interesse. Paradoxerweise versuchen die Cyberkriminellen regelmäßig, von der Angst der Bürger, gehackt zu werden, zu profitieren. Sie verschicken SMS- oder Textnachrichten, die vermeintlich von der Bank des Opfers stammen. Dieses Vorgehen wird auch als Bank-Smishing bezeichnet. Diese Nachrichten warnen ihre Empfänger vor umfangreichen Abbuchungen oder unbekannten Zahlungsempfängern und stellen eine Telefonnummer oder einen Link zur Verfügung, um den potenziell unberechtigten Zugriff auf das Konto zu verhindern. Der Link führt dann im Regelfall auf eine gefälschte Webseite, die Telefonnummer direkt zu Cyberkriminellen. In beiden Fällen ist das Ziel, die Opfer dazu zu bewegen, ihre Nutzernamen und Passwörter offenzulegen, um im Anschluss deren Konto zu plündern. Und hier die kleine Anmerkung, denn hier kommt auch schon unsere KI, sprich die künstliche Intelligenz, zur Anwendung. Durch entsprechende Algorithmen ist ein Computer entsprechend vorprogrammiert. Das heißt, wir werden dann in ein Telefongespräch, in ein Chatbot eingeführt. Das heißt, ich unterhalte mich nur noch mit einem Computer in der felsenfesten Überzeugung, ich habe eigentlich einen sachkundigen Berater in der Leitung. Also wenn anrufen, so sollte man unbedingt die Telefonnummer verwenden, die sich in den eigenen Unterlagen befindet. Die zweite Variante sind Versuche, Malware zu verbreiten. Diese Smishing-Art orientiert sich am klassischen E-Mail-Phishing, adaptiert dafür aber Techniken, die speziell auf mobile Nutzer und Endgeräte zugeschnitten sind. Und die dritte Variante sind Versuche, Geldbeträge einzuheimsen. Diese Art des Smishing-Angriffs ist weniger Sache technisch versierter Cyberkrimineller. Hier tummeln sich plump agierende Trickbetrüger. Dennoch stellen solche Versuche ein Risiko dar, insbesondere für Menschen, die weniger technikaffin veranlagt sind. In einem Fall wurde ein Opfer von Betrügern kontaktiert, die sich als persönliche Bekannte ausgaben. Entsprechende Namen wurden sehr wahrscheinlich über soziale Medien in Erfahrung gebracht und einen Geldbetrag in Form eines staatlichen Zuschusses in Aussicht stellten. In Wahrheit handelte es sich um einen klassischen Betrug. Das Opfer sollte vor der Auszahlung eine Gebühr in Höhe von einigen hundert Euro bezahlen. Eine Studie kam zu dem Ergebnis, dass 98% aller Text- und SMS-Nachrichten gelesen und 45% auch beantwortet werden. Weil viele User inzwischen der Gefahr von Spam-E-Mails bewusst sind, werden Textnachrichten zunehmend zum attraktiven Einfallstor für kriminelle Hacker, die von höheren Trust-Level der Smartphone-Kommunikation profitieren wollen.

0: Thomas, kannst du uns dafür, für diese Kategorie noch weitere Beispiele aufgrund deiner Recherchen mitteilen?
1: Eine Recherche in den aktuellen Polizeimeldungen des Landes Brandenburg hat ergeben, dass auch bei uns Anzeigen in den Polizeimeldungen auftauchen. So hat erst vor kurzem ein 37-jähriger Mann aus dem Landkreis Märkisch-Oderland eine SMS bekommen, in der er aufgefordert wurde, eine Transaktion bei einem Online-Broker zu bestätigen oder unter einer genannten Telefonnummer anzurufen, wenn die Transaktion nicht autorisiert wäre. Unser 37-Jähriger wählte dann die Nummer und in dem Gespräch wurde ihm der Eindruck vermittelt, dass sein Kundenkonto gehackt worden sei und versucht worden wäre, unberechtigte Abbuchung vorzunehmen. Um sein Geld zu schützen, wurde der 37-Jährige aufgefordert, es auf ein anderes Konto zu überweisen, das ihm vom Anrufer vorgegeben wurde. Nachdem der 37-Jährige mehrere Überweisungen, einen höheren fünfstelligen Betrag auf das benannte Konto überwiesen hatte, wuchsen später seine Zweifel. Bei seinen eigenen Recherchen stellte der Mann später fest, dass die Telefonnummer, von der angerufen wurde, in sozialen Medien im Zusammenhang mit Betrugshandlungen thematisiert wird. Und damit ist für mich eigentlich wieder der Beweis erbracht, das ist jetzt schon ein Massenphänomen geworden. Und ich glaube, keiner von uns ist gefeit davor, dass ihm selbiges widerfährt. Erst vor kurzem gab es bei einem Prignitzer, 58 Jahre jung, also auch noch kein alter Mann, der eigentlich auf alles gleich hereinfällt, eine SMS von angeblichen Bekannten und sie haben eine neue Telefonnummer und benötigten deshalb Unterstützung bei der Überweisung von Geldern ins Ausland. Zunächst wurde um die Überweisung eines vierstelligen Geldbetrages gebeten. Als dies aber abgelehnt wurde, bat man um zwei Zahlungen in dreistelliger Höhe. Herr Prignitzer wurde misstrauisch und kontaktierte eine weitere gemeinsame Bekannte. Diese wusste nichts von einer neuen Nummer, sodass der Betrugsversuch auffiel. Ein Schaden entstand dabei offenbar nicht, also ein Zeichen. Man sollte sich dann nicht sofort ins Boxhorn jagen lassen, sondern sich bei vertrauenswürdigen Personen rückversichern, danach fragen, ob das denn so stimmt. Denn einmal Geld überwiesen, das ins Ausland, ja, das Geld sieht man dann kaum noch wieder. Die SMS wird auch nochmal benutzt für eigentlich ein uralt bekanntes Kind. Wir kennen es als den Enkeltrick, der hat mittlerweile schon 18 Jahre auf dem Buckel. Aber mit der SMS klappt's auch. Denn über eine SMS hat ein 72-Jähriger, ebenfalls Prignitzer, einen vierstelligen Geldbetrag verloren. Der Unbekannte gab sich als Sohn des Prignitzers aus und erklärte ebenfalls diese Masche mit der neuen Telefonnummer. Dann bat er seinen angeblichen Vater, für ihn zwei Rechnungen in vierstelliger Höhe zu begleichen. Und erst nachdem er dies getan hatte, kamen den Senior Zweifel und er rief seinen Sohn unter der ihm bekannten Nummer an. Dabei stellte sich dann heraus, dass er betrogen worden war und ob die Überweisung noch storniert werden konnten, muss nun über die Bank geklärt werden.

0: Thomas, wie kann man sich denn vor solchen Betrügereien am besten schützen?
1: Ja, wie schon gesagt, bei Rückrufen sollte man die bekannte Nummer der Bank verwenden. Niemals die, die einen in der SMS angegeben wird, denn bei der angegebenen Nummer unterhält man sich dank KI nur eben mit besagtem Chatbot und unter Garantie, man bekommt Antworten, die einen vollkommen überzeugen und schon ist das Unheil geschehen. Auf keinen Fall sollte man auf irgendwelche Links drücken, dann den Absender gegenprüfen. Denn, und das sollten Sie sich ganz fest merken, meine lieben Zuhörer, Banken, Behörden oder gar die Polizei fordern Sie niemals per SMS zur Eingabe sensibler Daten auf. Das kennen wir natürlich auch schon von diesen Phishing-E-Mails, hier gesteigert dann in dieser SMS, die einem doch manchmal vertrauenswürdig erscheint, weil einem das Handy doch rund um die Uhr sehr nahe ist, näher als der Computer. Und dann sollte man über die Hinweisfunktion seines Providers die Nummer als Spam melden und sie dann anschließend auf sein Handy sperren sowie die Nachricht löschen. Andere Variante, diese Nummer sperren, aber bei der Anzeigenerstattung, wozu ich jeden unbedingt rate, diese dann als Beweismittel der Kriminalpolizei zur Verfügung zu stellen, sodass die Experten die Möglichkeit erhalten, hier eventuell unseren Täter auf die Spur zu kommen. Wer noch mehr Informationen zur aktuellen Bedrohung möchte, findet diese auf dem Phishing-Radar der Verbraucherzentralen. Also auch Verbraucherzentralen können hier kontaktiert werden. Die sind auch in diesem Thema immer stets auf dem Laufenden und können einem dann gute Tipps geben, respektive. Sie informieren sich auch bei ihren Bankberatern oder alternativ, es besteht auch die Möglichkeit, schicken Sie mir eine E-Mail, info@radioginseng.de. Ich stehe dann jederzeit sehr gern für Sie zur Verfügung.

0: Ich habe noch eine Frage, die jetzt nicht unbedingt mit Smishing zu tun hat, aber wie ich aus bekannten Kreisen weiß, mittlerweile sehr inflationär stattfindet, nämlich vermeintliche Anrufe von PayPal, die einen auffordern, dort entsprechend zu reagieren. Was kannst du uns dazu sagen?
1: Ja, an diesem Punkt gehöre ich ebenfalls mit zu deinem Bekanntenkreis. Auch ich wurde schon angeblich von PayPal, allerdings per E-Mail kontaktiert. Dort wurde ich aufgefordert zur Verifizierung meiner Verbindungsdaten, um schlichtweg über meine Eingaben Zugriff auf mein PayPal-Konto zu erreichen. Und da ist eine kleine Schwachstelle im gesamten Sicherheitssystem von PayPal, wo, wie gesagt, man diese Zugangsdaten erlangen will, um dann, ohne dass ich es selber merke, in meinem Namen Rechnung zu begleichen, um irgendwelche Sachen im Internet zu kaufen, irgendwelche Scheingeschäfte zu begehen. Und ganz aktuell, das ist erst vor 2 Tagen bei mir angekommen, die Warnung, dass auch jetzt Klarna, ein weiterer Bezahldienstleister, mit ins Visier der Ganoven genommen worden ist. Also man kann heutzutage vor nichts mehr sicher sein. Da gebe ich immer wieder meine altbekannte Empfehlung. Wenn ich denn zum Beispiel eine E-Mail bekomme, man soll sich unbedingt ganz genau den Absender anschauen. Man kann mit dem Cursor der Maus genau auf den Kennbuchstaben im Absender gehen, die rechte Maustaste klicken und dann sieht man, wer wirklich der Absender dieser E-Mail ist. Diese kleine Variante, die lege ich Ihnen ganz nah. Wie gesagt, merken Sie sich das bitte gut, bevor Sie irgendetwas anklicken und dann furchtbares Lehrgeld bezahlen müssen.
0: Das ist sehr interessant, Thomas. Ich meine aber mehr so diese typischen Anrufe, wo dann, ich habe selbst so einen Anruf bekommen, angeblich ein Betrag von PayPal abgebucht werden soll und um das zu bestätigen, soll man die 1 drücken. Was hat es damit auf sich?
1: Mit Drücken der 1 stelle ich dann eine feste Verbindung zwischen den Anrufer und mein Gerät her und mit Drücken der 1 erfolgen dann Abbuchungen über meine Telefonrechnung. Das heißt, in dem Moment, wo ich noch telefoniere, kriege ich noch nicht mit, wie dann plötzlich meine Telefonrechnung in astronomische Höhen schnallt. Das bekomme ich erst im Nachhinein mit, wenn ich dann meine Monatsabrechnung bekomme. Ja, und dann ist es schon zu spät, um noch zu reagieren, weil dann ist das Geld schon längst auf ausländischen Banken.

0: Liebe Hörerinnen und Hörer, Sie hörten die Sendung Seniorensicherheit mit Thomas Rothe. Heute ging es um das Thema Smishing. Wenn Sie weitere Informationen zum Thema haben wollen, Thomas hatte es bereits angekündigt, dann schreiben Sie an info@radioginseng.de. Thomas Rothe ist gern bereit, Ihre Fragen zu beantworten.
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1: Herzlich willkommen, liebe Hörerinnen und Hörer, hier bei PULS, dem Gesundheitsmagazin von Radio Ginseng. Es begrüßt Sie Dietmar Micklich und ich hatte die Freude, Professor Dr. Med. Björn Dirk Krapul zu interviewen, der uns in das heutige Thema der Sendung einführen wird. Und zwar plastische Chirurgie nur für Frauen. Er ist Facharzt für plastische und ästhetische Chirurgie und außerdem Spezialist für Handchirurgie und rekonstruktive Eingriffe. Und sein beruflicher Weg, der führte ihn über verschiedene Stationen in Deutschland und im Ausland. Ja, nach dem Medizinstudium und seiner fachärztlichen Weiterbildung arbeitete er unter anderem als Chefarzt in Berlin, bevor er 2018 an das Karl-Thiem-Klinikum in Cottbus wechselte, wo er heute noch bei der Medizinischen Universität Karl-Thiem aktiv arbeitet. Ich hatte, wie gesagt, die große Freude, ihn zu interviewen und fragte ihn natürlich, was sich denn überhaupt hinter dem Begriff plastische Chirurgie verbirgt.
4: Ja, die plastische Chirurgie ist eine historisch gewachsene Disziplin aus der Chirurgie heraus und hat sich eigentlich initial mit sogenannten vier Säulen etabliert. Die eine Säule ist die Verbrennungsmedizin, das heißt die Behandlung von Schwerbrandverletzten. Die ist so speziell, dass man die eben einem eigenen chirurgischen Fachgebiet zugeordnet hat. Die zweite Säule ist die Wiederherstellungschirurgie. Das heißt, die Wiederherstellung von Körperfunktionen oder Körperoberfläche nach Verletzungen, nach Tumoroperationen, auch nach Brustkrebs zum Beispiel, Wiederaufbau der Brust oder nach unfallchirurgischen Eingriffen. Die Unfallchirurgen behandeln dann meistens die Knochenverletzungen und das, was dann offen liegen bleibt an Weichgewebe oder Knochen, der nicht bedeckt werden kann, das ist dann die Arbeit des plastischen Chirurgen, das zu bedecken. Die dritte Säule ist die ästhetische Chirurgie, also die sogenannte Schönheitschirurgie. Dazu gehört Gesichtsstraffungen, Fettabsaugen, Brustkorrekturen, Vergrößerungen, Verkleinerungen, Genitalkorrekturen und, und. Und die vierte Säule ist die Handchirurgie, das ist aber mittlerweile auch eine eigene Zusatzausbildung von 3 Jahren geworden, die nicht mehr nur den plastischen Chirurgen zugeordnet ist, sondern auch den Allgemeinchirurgen, Unfallchirurgen und Orthopäden.
1: Nun interessiert mich natürlich als Gestalter dieses Magazins PULS, wie kommen Sie denn dazu, in der Mittwochsvisite ein Thema zu absolvieren, das da lautet plastische Chirurgie nur für Frauen?
4: Fragezeichen.
1: Genau so?
4: Ja, es ist ja klassischerweise so, dass die plastische Chirurgie und die Schönheitschirurgie historisch gesehen eher etwas ist, was mit dem weiblichen Geschlecht verbunden ist. Glatte Haut, Brustvergrößerung, Brustverkleinerung, Fettabsaugung, das sind eigentlich Eingriffe, die man eher so den Damen zuordnet. Aber zunehmend ist es eigentlich so, dass die Geschlechtergrenzen verwischen und dass es ganz, ganz bestimmte Probleme auch gibt, die Männer haben, die sie zum plastischen Chirurgen führen. Und da gehören halt Dinge zu wie Haarausfall, wie weiblicher Brustansatz, wie vermehrte Fettansammlung am Bauch oder auch Äußerlichkeiten des Genitals, mit denen die Menschen nicht zufrieden sind, dass die Männer sagen, okay, das Genital ist zu klein oder nicht dick genug. Es war eine Zeit lang halt eben so, gerade in der Bundeswehr, dass natürlich eine hauptsächlich männliche Gesellschaft noch war zu der Zeit, als ich dort tätig war. Und natürlich die Männer, und gerade die jungen Männer, unter den Gemeinschaftsduschen standen und sich dann gegenseitig betrachtet haben wahrscheinlich, so dass da ein sehr, sehr starker Bedarf war an männlicher Schönheitschirurgie und auch Intimchirurgie. Mhm. Und somit ist das Ganze ein bisschen in die Richtung gewachsen, dass ich so einen leichten Schwerpunkt auch entwickelt hatte in der männlichen Schönheitschirurgie und eine Zeit lang auch der ja, Sektionsleiter für männliche Intimchirurgie war in der Deutschen Gesellschaft für ästhetische und wiederherstellende Intimchirurgie.
1: Herr Professor Krapol, Sie haben, glaube ich, bei unseren Hörerinnen und Hörern jetzt so viel Interesse geweckt, dass alle neugierig sind zu erfahren, was denn in dieser Mittwochsvisite unter dem Thema plastische Chirurgie nur für Frauen, Fragezeichen, dann behandelt wurde. Und ich möchte mich ganz herzlich bedanken, dass wir teilhaben dürfen an der Mittwochsvisite, die Sie gestaltet haben als Lektor, und bedanke mich ganz herzlich bei Ihnen für dieses vorinformative Gespräch.
4: Ich bedanke mich ganz herzlich und freue mich natürlich ganz besonders, dass gerade Sie mit dabei sind.
5: Ja, guten Abend, sehr verehrte heute Abend ausnahmsweise zuerst Herren, obwohl es die Minderheit ist, was mich wundert, und Damen. Das war das Signal Aufbruch zur Jagd. Und zwar machen wir heute Aufbruch zur Jagd auf das vielleicht etwas schwächere Geschlecht, den Mann mit seinen Leiden, seinen Schönheitsnichtidealen, zum Beispiel das fette Schwein, die männliche Hängebrust, der Mann als sich überhaupt, die Glatze des Mannes, Gott sei Dank betrifft es mich nicht, und die männliche Falte. Das Thema ist plastische Chirurgie nur für Frauen, Fragezeichen, also plastische Chirurgie für Männer. Wie sieht der Mann im Schönheitsideal aus? Es gibt kleine Unterschiede, ob der Mann von einer Frau gesehen wird oder von einem Mann selbst. Auf jeden Fall dichte Haare, tiefer Haaransatz, keine Geheimratsecken, muskulöser Körper. Der Mann selbst sieht sich lieber mit etwas dickerem Oberarm, als die Frau ihn sieht. Schlank, eher groß gebaut. Das ist also der perfekte Körper des Mannes. Was tut man nun, wenn man diesen perfekten Körper nicht hat? Schauen wir uns mal Bruce Willis an. Früher hatte er noch Haare. Danach, in manchen Rollen, hat er seine Glatze verdeckt oder auch gelegentlich betont. Und jetzt glaube ich, muss ich leider in eigener Regie die Hosen runterlassen, nicht nur, weil die Perücke juckt, sondern weil sie einfach unecht ist. Also ich reihe mich so ein bisschen in die Reihe des Bruce Willis der plastischen Chirurgie ein. Wenn das alles nichts hilft, verdecken nicht hilft, betonen nicht hilft, dann brauchen wir vielleicht einmal den plastischen Chirurgen. Und um so alle Hüllen fallen zu lassen und auch Hemmungen nachher in der Diskussion zu nehmen, habe ich gesagt, na gut, ich fange einfach mal an, indem ich meine eigenen Hüllen fallen lasse. Das war ich im Alter von 10 Jahren, etwas dicklich untersetzt mit meinem lieben Pferdchen, also das Pferd ist hier links, das bin ich. Ich war nicht gerade schlank, wurde ein bisschen gehänselt, dann kam die nächste Phase, im Alter von 14 Jahren war ich magersüchtig, also so richtig mit Finger in den Hals kotzen und so weiter. Und das hat sich dann so allmählich ausgelebt und im Alter mit 21 Jahren widmete ich mich dem Bodybuilding und sah dann ungefähr so aus. Also es gibt keine Schönheits- oder Hässlichkeitsphase, die ich nicht durchlaufen habe. Sie können nun folgende Themen verschlafen, und das ist die Gliederung heute hoffentlich mit einer steigenden Spannung. Zuerst so ein kleines plastisch-chirurgisches Potpourri, dann befassen wir uns mit den männlichen Haaren oder Nichthaaren, mit der männlichen Brust, mit dem Bauch und zum Schluss noch ganz kurz und hoffentlich nahezu jugendfrei mit dem Intimbereich. Alterung, Bindegewebsalterung, das ist was ganz, ganz Typisches, was die Schönheit attackiert. Und wenn wir das anschauen, das fängt so an, bei mir selbst habe ich es gemerkt, das erste Mal, wenn man so anfängt, eine Lesebrille zu brauchen. Bei mir war es schon im Alter von 90 Jahren, weil das Gewebe der Binde, der Linse, was auch Kollagen ist, also letztendlich Bindegewebe, nicht mehr ganz so elastisch ist. Und man sieht dann nachher so lächerlich aus, dass man eine Gleitsichtbrille hat, eine Sonnenbrille, die orange ist und noch verkapptes Bifokalteil drin hat, eine vielleicht Computerbrille, eine Arbeitsplatzbrille, und das Allerwichtigste, wenn man darunter sehr leidet, ist die rosarote Brille, mit der man das Leben ganz anders sehen kann. Gut, das betrifft aber nicht nur die Falten und nicht nur die Linse, sondern auch die Haut allgemein. Die Haut verliert ihre Elastizität und insbesondere ist es die Lederhaut, die Dermis, die sonst besonders elastisch ist, die ihre Spannung verliert und wir bekommen so allmählich Falten. Man kann diese Falten natürlich behandeln. Man kann sie mit Eigenfett unterspritzen oder mit Hyaluronsäure unterspritzen, also so ein bisschen aufpolstern oder man kann auch die Wasserbindung der Falten etwas erhöhen, indem man zum Beispiel Hyaluronsäure spritzt oder Eucerit aufträgt. Eucerit ist so der Wirkstoff, der Wasser speichert, den es ganz früher schon von Beiersdorf gab bei Nivea. Was gibt es noch gegen Falten? Wir können die Gesichtsmuskeln, die die Falten praktisch, die Haut so zusammenziehen, dass sich Falten bilden, lähmen mit Botox. Die Wirkung beruht darauf, dass der Botenstoff Acetylcholin, der an den Nervenendigungen ausgeschüttet wird und den Muskel, den mimischen Muskel oder auch andere Muskeln reizt und zur Kontraktion bringt, blockiert wird, sodass er nicht ausgeschüttet wird. Die mimische Muskulatur wird über Wochen und Monate praktisch gelähmt. Gut, das ist jetzt der Teil Potpourri, bei dem wir sind. Kommen wir ein bisschen zur Fettabsaugung. Es gibt so einige Problemzonen, nicht nur bei der Frau, sondern auch beim Mann. Oberschenkelinnenseite, beim Mann ist es häufig der Bauch und die Brust, die Flanken. Wir können das Fettgewebe absaugen. Das zeigt so verschiedene Absaugkanülen. Hier sehen wir kleinlöchrige Enden, hier sehen wir größerlöchrige Enden. Es gibt alle möglichen verschiedenen Kanülen. Das sind so die klassischen Problemzonen, das betrifft insbesondere den Mann. Auf so ein paar Techniken der Fettabsaugung komme ich gleich noch zu sprechen. Das ist die sogenannte Tumeszenztechnik. Tumeszenz ist nichts anderes als aufblähen, man spritzt Flüssigkeit rein, wartet 20 Minuten, dann ist das Fettgewebe nicht zerstört, aber gelockert und dann kann man es relativ leicht absaugen. Das ist die Tumeszenztechnik. Man kann auch ultraschallassistiert absaugen, das geht noch ein bisschen leichter. Dann ist doch gleichzeitig ein Ultraschallkopf da, der das Fettgewebe zertrümmert, sodass man es leichter absaugen kann. Und es gibt, das verwenden wir am meisten, die wasserstrahlassoziierte Fettabsaugung, WAL. Da kommt ein Wasserstrahl, zerschneidet das Fettgewebe und man kann es dann besser absaugen. Die Kanüle sieht so aus, dass das Wasser hier vorne aus der Spitze kommt. Es ist relativ stark, wenn man es auf die Hand bekommt, tut es auch ein bisschen weh. Hier an der Seite sind größere Schlitze zum Absaugen und die Kanüle im Betrieb sieht dann so aus, dass vorne diese kleine Düse das Wasser spritzt und hier eben ein Sog angelegt wird. Was gibt es noch? Es gibt Lidplastiken. Das ist eigentlich was ganz Sinnvolles, weil man hat oft schwere Augen, eine kleine Operation. Beim Mann ist es immer relativ schwierig, weil der Abstand zwischen Lidkante und Augenbraue sehr kurz ist. Man hat nicht viel Spielraum. Man kann nur wenig wegschmeißen. Bei Frauen ist das günstiger. Der Blick sieht frischer aus, wacher aus. Man kann auch die Augenbrauen heben, entweder mit so einem Faden hier oben oder direkt oben ausschneiden. Das sieht auch ein bisschen wacher aus. Wenn man zu viel wegnimmt, sieht es erstaunt aus. Man kann alle Regionen straffen. So, was können Sie als nächstes wahrnehmen oder verschlafen? Widmen wir uns den Haaren. In der Regel ist es bei Männern so, dass es mit Geheimratsecken anfängt und dann hinten an der Tonsur weitergeht und irgendwann nur dieses Kränzchen stehen bleibt. Bei den Frauen ist es in der Regel so, dass das Haar insgesamt lichter wird. Die Scheitelregion zeigt die Kopfhaut, aber der Haaransatz vorne selbst geht selten zurück. Woher kommt das Ganze? Es ist ein Überangebot an männlichen Hormonen. Das wird jetzt so ein bisschen gleich ersichtlich. Was kann man tun? Man kann lokal Dinge applizieren. Einmal gibt es den Wirkstoff Minoxidil, der ist auch wirklich erwiesen. Das ist ein sogenannter Kaliumkanalöffner. Das heißt, in die Zellen kommt mehr Kalium rein. Und das führt unter anderem bei den Haarfollikeln dazu, dass der Wachstumszyklus sich zugunsten der Wachstumsphase und zu Ungunsten, sprich zur Verkürzung, der Ruhephase bewegt.

einnehmen, sondern systemisch. Hier, das ist das klassische systemische Mittel. Man hemmt die 5-Alpha-Reduktase, ist sehr wirksam. Allerdings ist es auch so, dass es zu einer gewissen Hemmung der gesamten männlichen Hormonwirkung kommt. Die Muskulatur kann sich zurückbilden, die Sexualfunktion kann gestört werden, also nicht so für jeden der Partyburner. Muss man selbst entscheiden, was man will. Haartransplantation, ja, das ist ein Thema, was wirklich in den letzten, würde ich mal sagen, 3 Jahrzehnten aus dem Boden gesprossen ist. Ist auch mittlerweile wirklich offen vertretbar. Wir sehen Goretzka als Fußballspieler, Haartransplantation sieht doch deutlich besser aus, Jürgen Klopp. Christian Lindner, hier noch mit lichten Haaren, da mit vollem Haar. John Travolta, ebenfalls mit hier noch einem Kranz und hier wieder vollem Haar. Das Ganze sieht dann meistens so aus, dass hier so kleine Stecknädelchen sind. Man sieht das immer, wenn man die Flieger am Flughafen aus der Türkei sieht. Dann kommen die ganzen Mäckis aus dem Flughafen raus. Schwierig ist es natürlich, wenn man nur so ein paar kahle Stellen hat, die werden dann transplantiert. Ein paar Jahre später sind die anderen Haare auch ausgefallen und es sieht ein bisschen komisch aus, nur vorne so eine Haarlinie und mehr nicht. Gut, wir führen bei uns keine Haartransplantation durch, weil wir einfach diese Geräte nicht haben. Das würde uns zeitlich auch zu sehr blockieren und ich finde es einfach wahnsinnig langweilig. Jetzt werden Sie mich fragen, warum ich keine Haartransplantation habe und dass ich doch so anprangere oder einen bewerbe. Es ist ganz einfach so, wenn ich heute 20 oder 30 wäre, würde ich mich transplantieren lassen. Jetzt bin ich mittlerweile 60. Wenn ich mich transplantieren lasse, dann würde jeder sagen, der Junge hat den 2. oder vielleicht schon den 3. Frühling. Also das würde dem eigenen Image schaden, kommt nicht mehr in Frage. Kommen wir im Weiteren zu der Brust des Mannes. Jeder denkt, die Brust ist doch eigentlich ein weibliches Organ. Ob sie groß ist oder klein ist, Frauen achten auf die Brust. Das ist bei Männern ganz genauso. Es ist sehr, sehr häufig, dass Männer mit Brustbeschwerden kommen, weil ihnen die Brust nicht gefällt. Und ich hatte einmal eine Studie bei der Bundeswehr, als ich noch Bundeswehrarzt war, und habe festgestellt, dass die Wachsoldaten durch das Anschlagen des Karabiners an die linke Brust auf der einen Seite den Drüsenkörper stimuliert hatten und dort eine ansatzartig weibliche Brust entwickelten. Ich wollte das Ganze dem Sanitätsamt und dem Verteidigungsministerium melden, damit die Reaktion eben ist, entweder das, die Prozeduren der Wache zu ändern oder vielleicht die Brust zu polstern. Das wurde nicht gehört und ein paar Jahre später stand dann in der norddeutschen Presse sowas, da war Angela Merkel noch Kanzlerin, Merkels Leibwache wachsen Brüste. Ich war im Urlaub in Österreich. Das Ganze bezog sich auf eine Studie, die ich veröffentlicht hatte und es wurde dann in den Zeitschriften auch mein Name, Krapul, erwähnt, Leiter der plastischen Chirurgie im Bundeswehrkrankenhaus, das war der damalige Verteidigungsminister. Sie können sich vorstellen, was ich machen musste, aus dem Urlaubsort zurückreisen und dem Verteidigungsminister sofort Rapport liefern. Ich konnte dann jeden Einzelnen nachweisen, der damals auf meine E-Mails nicht geantwortet hatte. Die waren alle aus der Bundeswehr ausgeschieden oder in anderen Funktionen. Letztendlich verlief das Ganze im Leeren, außer dass ich meinen Urlaub verloren hatte. Also man hätte sie auch genauso gut erhängen können und das Ganze geht weiter, egal welcher Verteidigungsminister da ist. Also kurzes Fazit, exerzieren macht Brüste. Werden Sie lieber nicht Soldat. Schon zu Zeiten der alten Preußenkönige war bekannt, dass wenn der Karabiner an die Brust angeschlagen wird, sich zwar nicht der Drüsenkörper vergrößert, aber im Brustmuskel kleine Traumata entstehen, kleine Wunden, Blutergüsse, die dann nachträglich verkalken, kalzifizieren. Das waren dann sogenannte Exerzierknochen. Also so ganz unbekannt ist das Ganze nicht. Daraus ist dann eine Leitlinie allmählich geworden, wie man die Gynäkomastie, also diese Verweiblichung der männlichen Brust, behandeln kann. In dieser Leitlinie war ich mit eingebunden, nur deshalb, weil ich diese Soldaten halt eben hatte. Wir hatten ungefähr im Jahr 80 Soldaten mit übergroßen Brüsten operiert, aber nicht alles Exerzierende. Gut, was ist so eine Brustvergrößerung? Man nennt das Ganze Gynäkomastie. Es gibt eine echte Gynäkomastie, da ist der Drüsenkörper vergrößert. Manche sagen, 2 Zentimeter Durchmesser ist die Obergrenze, andere sagen 5 Zentimeter. Und eine unechte Pseudogynäkomastie ist eine reine Fettgewebsvermehrung in der männlichen Brust. Beides ist für die Männer nicht schön. Wenn man sich so den Lebensverlauf eines Mannes anschaut, dann entwickeln die meisten irgendwann in der Entwicklung, weil sie einfach einen relativen Überschuss der weiblichen Hormone haben, Brüste. Ungefähr 40% der Pubertierenden entwickeln so eine Brust. Ganz häufig haben es die Babys, weil die teilweise noch die weiblichen Östrogene haben. Und eben auch Männer im höheren Alter, weil dann wieder die Östrogene, also die weiblichen Hormone, den Überschuss bekommen.

0: Auch Bodybuilder, die Anabolika nehmen, haben einen erhöhten eine erhöhte Umwandlungsrate der Anabolika in Östrogene, die können auch sowas entwickeln. Bei der Bundeswehr ist das ganz, ganz häufig. Die trainieren nicht nur, die wollen, sondern einfach muskulöser, größer, stärker, üppiger sein, stehen ja auch unter den Gemeinschaftsduschen, wollen imponieren. Was machen die? Die nehmen Anabolika, das sind primär erstmal männliche Hormone. Dadurch bekommen sie einen Haarausfall, also sie fördern die Wirkung der männlichen Hormone am Haarfollikel. Das führt dann dazu, dass zu wenig männliche Hormone an der Brust sind. Sie entwickeln eine weibliche Brust. Das wiederum wird noch unterstützt über die Anabolika, die in einer Überdosis auch in weibliche Hormone umgesetzt werden. Viele nehmen dann einen Blocker der weiblichen Hormone, das nennt sich Tamoxifen, das blockiert einfach die weiblichen Hormone am Rezeptor. Das bekämpft dann die Gynäkomastie, aber wenn die restlichen weiblichen Hormone am Haarfollikel gehemmt werden, führt es zum weiteren Haarausfall. Also es sind so viele Teufelskreise dabei, dass ich einfach nur sagen kann, man frisst die Hormone einfach besser nicht. Also einfach Finger von den Hormonen weglassen. Was macht man, wenn so eine kleine Drüse ist dahinter? Kann man einfach so einen Schnitt unter der Brustwarze machen, den Drüsenkörper rausnehmen und das Ganze ist dann überstanden. Wenn es ein reiner Überschuss von Fettgewebe ist, dann macht man das, was wir eben schon gehört haben, einfach eine Fettabsaugung. Das gelingt meistens nicht zu 100%, aber es wird besser. Bei Männern gibt es auch so sogenannte Röhren- oder Schlauchbrust, eine tubuläre Brust. Also praktisch wird jedes Baby direkt zum Stillvorgang eingeladen. Das ist eine echte Fehlbildung, das kann man auch korrigieren, indem man die Brust zunächst mal absaugt. Und dann muss man die Brust verkleinern, aber die Narbe nicht wie so ein Tabaksbeutel ausleiten, sondern nach seitlich. Aber es lässt sich eigentlich ganz schön beheben. Und dann echte Reduktionsplastiken, also wenn es eine Brust ist, die aussieht wie eine weibliche Brust, dann macht man eine Brustverkleinerung ähnlich wie bei einer Frau. Bloß bei einer Frau macht man den Bruststiel nach unten und rafft die Brust, damit immer noch eine Projektion da ist. Beim Mann will man es natürlich flacher haben und leitet die Narbe, wie eben schon bei dieser Schlauchbrust, bei dieser tubulären Brust, nach seitlich aus. Am besten fängt man mit den Brustkorrekturen früh an, schon im Kindesalter, um es im Erwachsenenalter zu vermeiden. Und das ist so das Wesentliche, was wir zu der männlichen Brust sagen können. Nun bewegen wir uns allmählich auch mehr deutlich in der zweiten Halbzeit und kommen kurz zu dem Bauch, der eigentlich nicht nur die Männer betrifft, sondern auch die Frauen, aber die Männer vielleicht etwas mehr. Einfach ran an den Speck. Ich fange mal mit den Fettschürzen, also den ganz dicken Bäuchen XXL an. Je mehr Haut man hat, umso wahrscheinlicher ist, dass man halt eben straffen muss, also offen schneiden muss. Je mehr Fettgewebsüberschuss man hat, desto eindeutiger ist, dass man eher saugen muss. Ich bin nur plastischer Chirurg. Das heißt, wenn ich den Darm irgendwie sehe, dann kriege ich einen Herzinfarkt. Das heißt, ich brauche immer einen richtigen Chirurgen, einen Bauchchirurgen dabei, denn in der Regel haben die durch den großen Druck im Bauchraum, weil auch da sich das Fettgewebe ansammelt, ein Durchpressen des Darms und haben immer Darmschlingen, die auf der Haut liegen. Ich alleine kann das dann nicht operieren und braucht dann in der Regel einen Bauchchirurgen. Wenn so eine Fettschürze entfernt ist, hier in dem Fall, dann hängt sie am Kran. Die wiegt 36,6 Kilo, plus zusätzlich Flüssigkeit, die rausgelaufen ist, gar nicht mal Blut, sondern Lymphflüssigkeit, 14,2 Kilo. Das Ganze wog etwas über 50 Kilo, Patientengewicht vor der Operation 150 Kilo, also der Patient wurde um ein Drittel leichter durch die Operation. In der Regel haben wir natürlich nicht diese riesigen Fettschürzen, das Ganze, also Sie müssen sich nicht schämen, wenn Sie nicht mit so einer Fettschürze kommen. Viele Leute, die ein bisschen laxere Haut haben oder die an Körpergewicht verloren haben, haben das Fett verloren und trainieren wie die Irren. Man kann unter der lockeren Haut ein Sixpack fühlen, richtiger Wahnsinn, aber die Haut ist einfach da und irgendwelche bekloppten Ärzte erzählen denen, du musst trainieren, dann geht das schon weg, das ist völliger Quatsch. Die Haut geht nie weg, das Fettgewebe wird weniger, aber die Haut hängt ewig darum und man kann das Ganze dann straffen. Gut, letztes Thema, der Intimbereich. Ich gebe den Damen jetzt die Chance rauszugehen, falls sie sich da weniger interessieren. Alles kleine Perverslinge, gut. Okay, bleiben. Nicht persönlich nehmen. Kommen wir zu einer sequenziellen Penisverlängerung. Das ist jetzt etwas aufwendiger, das Ganze von minus 2 Zentimeter auf plus 12. Das ist keine Farce, das ist wirklich wahr. Es gibt den Mikropenis und den vergrabenen Penis. Der vergrabene Penis ist einfach im Bauchraum drin und der Mikropenis ist einfach kleiner. Der Mikropenis hat oft eine hormonelle Störung, der vergrabene Penis eher weniger. Was man macht, egal ob der Penis vergraben ist oder kleiner, man versucht ihn so weit wie möglich aus dem Bauchraum rauszuziehen und irgendwo vorne zu fixieren. Man versucht die Bauchdecke zu reduzieren, damit er weiter hervorkommt. Phallosan nennt sich das Ganze. Man kann also auf die Homepage gehen, www.phallosan.de. Das Ganze ist mittlerweile etwas ausgefeilter. Das System ist besser. Früher musste man zum Urinieren das System ausziehen. Jetzt mittlerweile kann man es anlassen. Kostet so knapp 300 Euro, ist aber sehr wirksam. Und man hat in der ersten Studie noch gezeigt, dass also wirklich über einen Zeitraum von 6 Monaten der Penis von 8 auf 9 Zentimeter im schlaffen Zustand, also um 1 Zentimeter wächst, was nicht schlecht ist, und im irrigierten Zustand sogar um knapp 2 Zentimeter. Und auch der Umfang nimmt zu. Und das ist bekannt, diese Traktion und Dehnung, dass die zu Wachstum führt, kennt man im Grunde genommen schon von den Naturvölkern, die sich diese Ringe um den Hals machen, immer mehr und immer mehr Traktion machen. Und wenn man die röntgt, sind die Wirbelkörper auch wirklich größer. Das heißt, man hat wirklich Zellwachstum hervorgerufen. Ebenso mit diesen Schalen in den Unterlippen, mit den Gewichten an den Ohren. Das Ganze gibt es auch für die weibliche Brust, indem man Saugglocken aufsetzt. Ist ein bisschen mühsam, man muss das eigentlich 24 Stunden am Tag tragen. Das Ganze ist ungefähr 2005 bis 2007 in Wien entwickelt worden. Man kann aber so eine knappe Körbchengröße nach 10 Monaten damit erreichen. Also es ist durchaus möglich, in der Kombination Operation mit konservativen Maßnahmen so ein Ergebnis zu erzielen, wenn man individuell vorgeht, wenn man mehrschrittig vorgeht, also Traktionstherapie auch mit operativer Therapie kombiniert und sich darauf einlässt, dass man halt mehrere Operationen braucht, Narbenkorrekturen, Nachkorrekturen, dann erreicht man diese Ergebnisse.
1: Nun stellt sich ja auch noch die Frage der Kostenübernahme durch die Krankenkassen.
0: Wenn es sich um eine Fettschürze handelt, muss man das bei der Krankenkasse beantragen. Es gibt keine harten Kriterien der Krankenkasse. Das heißt, manche Gutachter akzeptieren direkt, bei anderen muss man beim Anwalt klagen. Wenn man allerdings die Schritte einhält, vorher eine Magenverkleinerung macht, dann vielleicht ein Drittel des Körpergewichts abnimmt, dann ist die Wahrscheinlichkeit größer. Bei nur Fettschürze kann es sein, dass die Krankenkasse sagt, naja, jetzt nimm erstmal ab, dann wird nur Haut reseziert. Dann kann es sein, dass der Bauchchirurg aber sagt, naja, durch die dicke Fettschürze will ich nicht durchoperieren, erst muss die Fettschürze weg, dann kann es sein, dass es übernommen wird. Bei diesen Genitalkorrekturen, wenn es Soldaten sind, ist es ganz einfach. Die Bundeswehr zahlt das im Rahmen der unentgeltlichen truppenärztlichen Versorgung, also nicht Beihilfe, sondern unentgeltliche truppenärztliche Versorgung. Da entscheidet der Chirurg, ob gezahlt wird oder nicht. Im zivilen Bereich ist es so, dass man auch Anträge eben stellen muss. Wenn das Ganze wirklich als Fehlbildung und nicht als ästhetisch störende Variante gezeigt wird, dann hat man eine hohe Wahrscheinlichkeit, dass die Krankenkasse das übernimmt.
1: Oft wird ja auch davon gesprochen, Botox zu spritzen. Übernimmt das die Krankenkasse?
0: Botox im Gesicht bei Faltenbehandlung, nein. Wenn es aber darum geht, um zum Beispiel Bruxismus, also Zähneknirschen, wo der Kaumuskel, der Masseter, den man hier fühlen kann, zu stark ist, dann kann es sein, dass man auf Antrag des Zahnarztes eben das Botox für die Kaumuskulatur, das dann alle Viertel bis halbe Jahr gespritzt wird, ersetzt bekommt. Und manche sind dann so geschickt und bestellen einen kleinen Überschuss, weil man relativ viel braucht. Und der Rest ist dann für die Falten.
1: Ist denn die Verwendung von Botox überhaupt hinlänglich untersucht?
0: Man hat Botox im Gehirn nachgewiesen, wenn man es spritzt. Die Frage ist, man weiß nicht, was es da anrichtet. Das Botox verteilt sich zum geringen Grad im ganzen Körper. Ob es Schaden anrichtet oder nicht, weiß man nicht. Das ist dann Ermessenssache. Ich selbst weiß, dass ich bei mir selbst eine Zeit lang Botox angewendet habe. Das war im Bundeswehrkrankenhaus damals, war ich sehr gegen die Afghanistan-Einsätze und die wurden sehr stark diskutiert und ich hatte mittlerweile, wenn ich reinkam, so einen zornigen Blick, weil ich so verärgert war, dass ich einfach gesagt habe, ich will nicht, dass sie sehen, dass ich mich ärgere, ich möchte über den Dingen stehen. Dann habe ich mich mit Botox vollgepumpt und ich habe mich viel, viel besser gefühlt. Und dann wäre es mir in dem Fall schon fast egal gewesen, weil ich wollte einfach unirritiert, fröhlich und unverletzlich dastehen.
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1: Radio Ginseng bedankt sich ausdrücklich bei der Medizinischen Universität Lausitz für die Mitschnittmöglichkeit der Mittwochsvisite. Herrn Professor Björn Dirk Krapul danke ich ganz persönlich für die Möglichkeit der Kontaktierung und auch des Mitschnitts seiner Ausführungen. Dietmar Micklich wünscht Ihnen wieder interessante Alltagserlebnisse und bleiben oder werden Sie gesund. 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

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Es ist 12 Uhr. Meine Schlager des Monats aus 10 Jahrzehnten von A bis Z. Herzlich willkommen, liebe Schlagerfreunde, zu den Schlagern des Monats. Und zwar aus 10 Jahrzehnten bringen wir euch deutsches Liedgut zu Gehör. Ich freue mich sehr, euch hier am Mikrofon begrüßen zu können und sage Hallo, hier ist Dietmar Micklich.

Ja, liebe Schlagerfreunde, wir starten heute mit dem Buchstaben K und ich freue mich, dass ihr wieder so zahlreich zugeschaltet habt. Als erstes hörten wir Evelyn Künicke mit dem Titel »Haben Sie schon mal im Dunkeln geküsst?« Übrigens, Evelyn Künicke, 1921 in Berlin geboren und ebenso dort auch 2001 verstorben, war eine wirklich begabte Swing-Schlagersängerin. Sie war aber auch Schauspielerin und Tänzerin, die vor allem in den 50er Jahren erfolgreich war. In Szenekreisen als die letzte Überlebende der Lilli-Marleen-Generation ist sie bezeichnet worden. Im Film »Ich bin ein Anti-Star« von Rosa von Braunheim aus dem Jahre 1976, da widmete man sich ihrem Leben und verschaffte ihr dann ein Comeback. Übrigens ist sie die Tochter des Operettenkönigs Eduard Künicke und seiner Frau, der Opernsängerin Katharina Garden. Wenn wir schon bei Dynastien sind, die in der Schlagerbranche und in der Operettenbranche Fuß gefasst haben, dann möchte ich euch an eine Dynastie erinnern, die den Namen Kollo trägt. Von Walter über Willi bis zu René reichte über Generationen hinweg das musikalische Vermögen dieser Dynastie. Hören wir jetzt hier Willi Kollo.

Willi Kollo, der in Königsberg geboren wurde, der starb 1988 in West-Berlin. Er war übrigens der Sohn des Komponisten Walter Kollo und er begann seine Laufbahn in jungen Jahren als enger Mitarbeiter seines Vaters. So verfasste er schon als 12-Jährige Texte für dessen Operetten. Ganz große Hits sind von ihm entstanden und viele von denen sind uns heute wirklich noch bekannt. Ich denke nur an Lieber Leierkastenmann oder das Lied vom Vater Zille oder natürlich auch so bekannte Titel wie Nachts ging das Telefon. Willi Kollo war wirklich sehr aktiv, denn er schrieb für Kabarettrevuen in Berlin, aber genauso erstellte er Drehbücher und komponierte Filmmusiken in den 30er Jahren. Übrigens ist Willi Kollo gleichzeitig auch der Vater von René Kollo, den wir ja als Sänger aus dem Schlager und aus dem Operngeschäft kennen.

Mit dem Titel von Peter Kraus könnten wir eigentlich jetzt unsere Schlagersendung beenden, denn seit den 50er Jahren des letzten Jahrhunderts bis heute wirkt Peter Kraus in der Musikszene kräftig mit. 1956 in München bei einem öffentlichen Konzertauftritt entdeckt, war er später von Musikproduzent Gerd Mendelssohn als deutscher Elvis produziert worden. In den 60er Jahren war er regelmäßig in den deutschen Charts und produzierte beispielsweise in weniger als 8 Jahren 36 Singles. Das war übrigens auch der Hauptgrund dafür, dass Kraus mit einem Titel nie über 1 Million Exemplare umsetzen konnte, weil sich die Singles gegenseitig Konkurrenz machten und ihr Veröffentlichungstakt zu knapp bemessen war. Immerhin wurden von Sugar Baby 600.000 Singles verkauft und der Titel brachte ihm den Goldenen Löwen von Radio Luxemburg ein. Auch als Schauspieler war er aktiv und in Filmen und im Fernsehen tätig bzw. präsent. Neben seiner Tätigkeit als Sänger war Kraus auch Drehbuchautor und Plattenproduzent. Aber selbst als Entertainer in der Unterhaltungsserie Bang Bang machte er eine wirklich gute Figur. Peter Kraus erhielt zahlreiche Auszeichnungen und Ehrungen, unter anderem in den Jahren von 59 bis 62 den Bravo Otto. Den Echo hat Peter Kraus ebenfalls bekommen. Hören wir einen zweiten Titel von dem unvergleichbaren Peter Kraus.

Wow, das waren noch Melodien. Liebe Schlagerfreunde, ich mache euch jetzt einen Vorschlag, im Durchlauf drei Titel hintereinander zu senden, die die Musik der 60er Jahre wieder zum Klingen bringen. Vielleicht erinnert ihr euch noch an Gretje Kaufeld, vielleicht auch noch an Paule Kuhn, vielleicht sogar noch an Dorte Kollo.

Ja, wir hörten eben Gretje Kaufeld, die aus Rotterdam stammende niederländische Schlager- und Jazzsängerin. Interessant war, dass sie 1964 einen Song veröffentlichte, und zwar Wir können uns nur Briefe schreiben. Und dieses Lied wurde ihr absoluter Hit, der sich wochenlang in den Charts behauptete und inzwischen zu einem Evergreen des deutschen Schlagers wurde. In der Zeit der deutschen Teilung, also Bundesrepublik und DDR, wurde dieser Schlager im Rundfunk über Jahre hinweg oft gespielt, davon sehr oft in den Wunschsendungen, verbunden mit Grüßen an die Verwandten im anderen Teil Deutschlands. Übrigens, der Deutschlandfunk war diesbezüglich der Vorreiter. Musik.

0: auf. Ja, wir erinnern uns natürlich gern an Mike Krüger, den deutschen Komiker, Schauspieler, Kabarettisten und Sänger. Bundesweit bekannt wurde Krüger durch seinen Titel »Mein Gott Walter« aus dem Jahre 1975 in der von Rudi Carrell moderierten Unterhaltungsshow »Am laufenden Band«. Im Fernsehen machte er auch als Moderator Karriere. Vier gegen Willi hieß ab 1986 drei Jahre lang im Samstagabendprogramm im Ersten seine Sendung. Wir hörten eben einen seiner großen Plattenerfolge, nämlich aus dem Jahr 1980, Der Nippel. Auch bereits in den 70ern startete der folgende Interpret seine Karriere, die bis heute mit riesengroßem Erfolg andauert. Hier ist Roland Kaiser.
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Wow, das macht heute wirklich Spaß, hier Interpreten mit dem Buchstaben K zu präsentieren. Und wenn wir schon Roland Kaiser hier gespielt haben, da kann ich noch einen draufsetzen mit dem Doppel-K. Und zwar hier ist Roland Kaiser und dazu Maite Kelly.

Nun, liebe Schlagerfreunde, ein bisschen muss ich chronologisch die Zeit etwas zurückdrehen. Roland Kaiser war ja wirklich von den 70ern bis heute aktiv, aber es gibt natürlich noch Interpreten, auf die wir nicht verzichten wollen in unserer Vorstellung. Unter anderem auf Brit Kersten aus der DDR. 1939 geboren, war sie in der DDR doch wirklich sehr populär und mit ihren ersten Schallplattenproduktionen war sie sehr erfolgreich, bis ein schwerer Autounfall 1964 Kerstens Karriere für ein Jahr stoppte. Nach ihrer Genesung dann aber erschienen viele Amiga-Singles, die auch in der Bundesrepublik veröffentlicht wurden, und Brit Kersten war in allen, in wirklich allen Unterhaltungssendungen des deutschen Fernsehfunks zu sehen. Sie sang übrigens auch viele Duette mit dem aus Polen stammenden Sänger Bert Hendricks. Wir erinnern uns vielleicht an La Bostella bei Tante Ella. Übrigens, Brit Kersten war mehr als 40 Jahre mit dem Komponisten Gerhard Siepholz verheiratet. Und da weiß man natürlich, das ist derjenige, der ganz viel komponiert hat, aber auch bei Amiga der Superproduzent war und viele gute Titel abgemischt hat. Übrigens hat er für sie auch fast alle Lieder komponiert. Wir hören sie jetzt mit einem ihrer erfolgreichen Titel. Einmal fang ich dich ein.

Ach, das war noch eine schöne Zeit, als die Mädchen noch singen konnten. Sie sollen mit den Wimpern klimpern, damit sie die Boys einfangen. Also mir hat die Zeit ganz ehrlich gefallen. Ist natürlich schon eine Weile her, denn Renate Kern, auch leider schon verstorben, die unter anderem auch unter dem Künstlernamen Nancy Wood Western-Songs aufgenommen hat, die interpretierte diesen Titel in den 60er Jahren.

Baumgart lernte 1980 Klaus Büchner kennen, der Sänger der Band Torfrock war. Und 1985 kam der Durchbruch mit der Single »An der Nordseeküste«, gesungen zur Melodie des irischen Volkslieds »The Wild Rover«. Das Duo war dann in zahlreichen Hitparaden vertreten und die Single sowie die gleichnamige Langspielplatte erreichten mit je über 250.000 verkauften Exemplaren Goldstatus. Das Duo wurde Sieger in der ZDF-Hitparade und war zu Gast in nahezu allen großen Musiksendungen des Fernsehens. Danach folgten weitere Aufnahmen, so etwa 1988 der Top-10-Hit »Der Eiermann«.

Eins muss man ihnen lassen, Stimmung können die drei Jungs von Club 3. Sie waren eine internationale Schlagerband, bestehend aus Florian Silbereisen, Jan Smith aus den Niederlanden und Christoph de Bol aus Belgien. Sie haben natürlich auf den Einfluss des Schlagers hoffend wunderbare Titel geschrieben, musikalisch und textlich natürlich ausschließlich im Schlager behaftet und auch die üblichen Klischees verwendet. Und trotzdem wunderbare Musik. Wenn ich euch jetzt sage, dass eine Interpretin folgt, die das zweitjüngste Kind in einer ganz großen Familie war, die als einziges der Geschwister in Deutschland geboren und auch hier lebt ist, dann wisst ihr vielleicht schon, dass es sich um die 1979 in West-Berlin geborene Maite Kelly handeln kann. Übrigens heißt sie Maite Star Kelly. Ja, also sie wirkte natürlich in der Kelly-Familie mit und startete später eine Solo-Karriere, spielte sogar auch in Musicals mit. Und sie ist nicht nur als Schlagersängerin seit 2013 tätig, sondern sie ist natürlich auch eine Komponistin und sie textet mittlerweile auch selber. Wir hörten ja bereits, dass sie im September 2014 mit Roland Kaiser zusammen das Duett produzierte und publizierte »Warum hast du nicht Nein gesagt?« und das als Single mit dem dazugehörigen Musikvideo die fünffache goldene Schallplatte für über 750.000 verkaufte Einheiten in Deutschland erhielt. Also ein wirklich Wahnsinnserfolg. Wir hören Maite Kelly jetzt mit einem ihrer neueren Titel und der heißt »Ich brauch einen Mann«.

0: Das waren sie wieder, die Schlager aus 10 Jahrzehnten innerhalb der Schlager des Monats, hier bei Radio Ginzing. Am Mikrofon verabschiedet sich Dietmar Micklich in der Hoffnung, dass die Sendung euch gefallen hat, dass ihr wieder eine spannende Zeit haben werdet. Also dann, bleibt oder werdet gesund. 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Es ist 13 Uhr.
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Ja, Phil, willkommen zu einer neuen Ausgabe von Progiart, der Sendung bei Radio Ginseng, in der jene Musik gespielt wird, die nie akzeptieren wollte, dass ein Song nach 3 Minuten enden muss. Willkommen zu einer kleinen Reise vom klassischen Progressivrock der 70er Jahre zum sogenannten Neoprog der sogenannten zweiten Generation des Progrock. Dabei wird die britische Neoprog-Formation IQ im Mittelpunkt stehen und einen ihrer längsten Werke werde ich vorstellen. Starten möchte ich aber mit der Band, die mich als Erste, als Jugendlicher in ihren Bann gezogen und nie wieder richtig losgelassen hat. The Rolling Stones. Aus dem im Juni erscheinenden Album Foreign Tongue der Rolling Stones hören wir den vorab veröffentlichten Song In the Stars, sozusagen als Ehrerbietung an die alten Herren.

Ach, da kommen doch gleich ganz wohlige Gefühle auf. Schön, dass die Stones immer oder ja wieder da sind. Aber zum Prog-Rock. Wenn man verstehen will, woher der Neoprog der 80er Jahre kommt, dann führt praktisch jeder Weg zurück zu Genesis der mittleren 70er Jahre. Ja, Genesis entwickelten den Progressivrock damals weg vom psychedelischen Experiment und hin zu einer fast literarischen Form des musikalischen Erzählens. Lange Kompositionen, wechselnde Dynamiken, fragile Momente neben eruptiven Ausbrüchen. One for the Wine vom Album Wind and Wuthering aus dem Jahr 1976 gehört zu diesen großen epischen Werken. Geschrieben von Tony Banks, voller harmonischer Wendung, elegischer Mellotronflächen und jener typisch englischen Melancholie, die später ganze Generationen von Prog-Bands beeinflussen sollte.

Tja, als der klassische Progressivrock Ende der 70er Jahre fast verschwunden schien, sich der Musikgeschmack radikal in Richtung Punk und New Wave änderte und Prog für überladen und elitär erklärt wurde, wo auch viele Prog-Bands kommerzieller wurden, da entstanden Anfang der 80er Jahre Bands, die Idee des Prog-Rock weiterführten, den Geist dieser Musik wieder aufgriffen. Man nannte das später Neoprogressivrock oder kurz Neoprog. Zusammen mit Marillion und Pendragon gehört die britische Band IQ zu den wichtigsten Vertretern des Neoprog. 1981 gegründet, verbinden IQ die epische Erzählweise des klassischen Prog mit einer melancholischen, oft introspektiven Atmosphäre. Ihre Stücke entwickeln sich langsam und cineastisch, mit ruhigen Passagen, emotionalen Steigerungen, dramatischen Höhepunkten und wiederkehrenden Themen. Eine erzählende Musik. IQ ist keine technische Angeberband, wie einige Vertreter des Prog-Metal. Ihre Stärke liegt eher in Atmosphäre, Melodie, emotionaler Tiefe und dramaturgischem Aufbau. Besonders Sänger Peter Nichols prägte den Charakter der Band. Weniger Rock-Frontmann als Erzähler oder Schauspieler innerhalb der Musik. Mit The Wake hören wir zunächst den Titeltrack ihres 1985 erschienenen Albums. Es wird als stilgebend für die Band bezeichnet und zählt zu den Klassikern des Neoprog. Die Nähe zu Genesis ist hörbar, vor allem zu den atmosphärischen Momenten der frühen 70er. Aber IQ entwickeln daraus eine eigene Sprache, dunkler, melancholischer und emotional direkter.

Progressivrock lebt von der Zeit. Zeit, in der sich Musik entwickeln darf. Deshalb sind auch viele der Songs länger, viele auch sehr lang. Aber wahrscheinlich ist es genau das, warum diese Musik bis heute überlebt hat. IQ ist eine der Bands, die den Neoprog definieren. Obwohl ihr kommerzieller Erfolg vergleichsweise gering ist, ist ihre künstlerische Reputation sehr hoch. In der Prog-Szene genießen sie Kultstatus. Viele Prog-Fans sehen IQ als eine Art Bewahrer des klassischen Prog-Geistes. Die aktuelle Besetzung ist bis auf den Keyboarder die Gründungsformation. Zwischenzeitlich gab es aber durchaus kurzzeitliche Wechsel, so als Sänger Peter Nichols von 1986 bis 1989 durch Paul Mannell ersetzt werden musste. Die Zeitschrift Eclipsed würdigt die Band als eine der treibenden Kräfte der progressiven Musik, die sich in erster Linie durch den Mut zur ständigen Weiterentwicklung auszeichnet, ohne ihren Sound über Bord zu werfen. Aus diesem Grund hat Eclipse die Leser der Zeitschrift befragt, welche Songs aus dem opulenten Werk der Band, sie hat inzwischen 12 Studioalben veröffentlicht, zu ihren Favoriten gehören. Und auch die Eclipse-Redaktion hat ihr Votum abgegeben. Ja, und Platz 1 der Leser und Platz 4 der Redaktion belegt dabei der Song Harvest of Souls vom Album Dark Matter aus dem Jahr 2004. Sänger Nichols sagte der Zeitschrift kritisch zu diesem Song: Ich bin nicht so zufrieden mit dem Stück. IQ stehen in der Regel dafür, unterschiedliche Stimmungen auszuloten, gerade in Longtracks. Und hier geht es mir alles zu sehr in eine Richtung. Mir fehlt die Dramatik. Ja, dagegen zählt der Song für Gitarrist Mike Holmes zu den Highlights des IQ-Katalogs. Und der ehemalige Keyboarder Martin Oxford sagte der Zeitschrift: Das Stück hat so viele verschiedene tolle Melodien und Segmente, die Auflösung am Ende ist spektakulär. Ja, und meine Meinung? Harvest of Souls ist weniger ein klassischer Rocksong als eine musikalische Reise. Fast eine halbe Stunde Musik zwischen Stille, Dramatik, hypnotischer Intensität. Man hört darin noch immer den Einfluss von Genesis, aber ebenso die atmosphärische Größe von Pink Floyd und zugleich etwas ganz Eigenes, diese typische, ja, oder typisch britische Mischung aus Melancholie und Würde. Der Song klingt reifer, konzentrierter und existenzieller als in den 80er Jahren. Ein Stück über Erinnerung, Verlust und Vergänglichkeit.

Tja, wenn IQ die introvertierte, atmosphärische Seite des Neoprog verkörpern, dann standen Marillion stärker für dessen emotionale Direktheit. Ihre Musik verbindet die epischen Strukturen des klassischen Progrock mit einer fast rohen Intensität. Vor allem in der Fish-Ära wurden Marillion zu einer Art Sprachrohr der verlorenen Romantiker der 80er Jahre. Großstadt, Melancholie, Einsamkeit, zerbrochene Träume. Themen, die sie mit einer Theatralik verbanden, die ebenfalls stark von Genesis beeinflusst war. Besonders von

der Peter-Gabriel-Phase. Doch während Genesis oft in symbolischen Bildern erzählten und IQ eher introspektive Klangräume erschufen, ging Marillion unmittelbarer vor, emotionaler, verletzlicher. Ja, die Alben Misplaced Childhood 1985 und Clutching at Straws von 1987 gelten heute als Klassiker des Neoprog und Clutching at Straws zugleich als Schlusspunkte der Fish-Ära. Von beiden Alben habe ich hier einen Titel ausgesucht, die beiden letzten für heute. Von Misplaced Childhood hören wir Lavender und von Clutching at Straws den Song The Last Straw Happy Ending. Am Mikrofon verabschiedet sich jetzt Dietmar Witt und wünscht eine progressive Zeit und viel Spaß bei dem weiteren Programm von Radio Ginseng. Macht es gut.

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3: Hallo und herzlich willkommen zu einer neuen Ausgabe von 6040, der Sendung mit der gepflegten Beatmusik bei Radio Ginseng. Mein Name ist Günter Schicht und ich freue mich sehr, dass Sie eingeschaltet haben. Auch nach über 150 Sendungen habe ich noch den Ehrgeiz, Ihnen Titel aus der DDR Beat- und Rockmusik vorzustellen, die Sie entweder noch nicht kennen oder zumindest lange nicht gehört haben. Und das durfte auch bei dem Auftakttitel der heutigen Sendung der Fall sein.

Haben Sie es erkannt? Das war Pudis Bassist Harry Jeske, der auch einige Titel mit seiner philippinischen Ehefrau Erma aufgenommen hat. Eine Band, die Pudis nachweislich sehr beeinflusst hat, waren Uriah Heep. Und während Harry Jeske und Erma gerade alle Zeit besungen haben, widmen sich Uriah Heep dem Zeitreisenden, dem Traveler in Time.

Das war ein Wireheap von ihrem vierten Studioalbum Demons and Wizards aus dem Jahre 1972. Das Albumcover stammte von Roger Dean, der für sehr viele Rockbands Cover gestaltet hat. Die meisten Cover gestaltete er für Yes, nämlich für sagenhafte 38 Alben. Sein erstes Cover schuf Roger Dean für The Gun, eine gar nicht so berühmte britische Band, die ich dennoch immer mal gerne bei 6040 spiele. Sie werden wahrscheinlich wissen, liebe Hörerinnen und Hörer, Platten von Westkünstlern waren in der DDR ein rares Gut. Mir war es gelungen, eine Platte von The Gun im damaligen polnischen Kulturzentrum zu erwerben und die habe ich rauf und runter gehört. Das ist der Grund, warum ich auch heute noch immer mal einen Titel von ihnen spiele. Und während es bei Wireheap um den Zeitreisenden ging, geht es jetzt bei The Gun um Ruperts Reisen, nämlich Ruperts Travels.

Wir begannen mit Rupert's Travels. Wenn man als Reisender in fremden Ländern ist, wird man oft als Tourist wahrgenommen. Und über Touristen haben Zorn, eine Punkband aus Leipzig, ein Lied gemacht.

Zorn gründeten sich 1985 und schafften es als Punkband, das noch zu DDR-Zeiten für die Rundfunksendung Paroktikum von ihnen Titel aufgenommen und auch gespielt wurden. Es gehört zu den Widersprüchlichkeiten der DDR, dass das ging, obwohl Punks auf der Straße regelmäßig staatlichen Repressionen ausgesetzt waren. Der durchschnittliche DDR-Bürger konnte ja in nicht so viele Länder reisen, er konnte nicht in so vielen Ländern Tourist sein. Das wohl beliebteste erreichbare Reiseziel war Ungarn und das führt uns zu Lokomotiv GT und einem Titel dieser ungarischen Band.

Das war ein Lokomotiv GT mit einem Titel, der auf Deutsch heißt Wie viel Karten hat das Leben? Er stammt aus dem Rockmusical Fiktiver Report über ein amerikanisches Popfestival, das auf einer Novelle von Tibor Derry beruht. Derry war ein 1894 geborener jüdisch-bürgerlicher Schriftsteller, der sich schon in jungen Jahren der KP, also der Kommunistischen Partei, anschloss. Nach 1945 geriet er in Konflikt mit dem Stalinismus und unterstützte den Aufstand in Budapest von 1956 aktiv. Dafür wurde er 1957 verhaftet und zu 9 Jahren Haft verurteilt. Von denen musste er nur 2,5 Jahre absitzen, doch seine Werke blieben bis 1962 verboten. Fiktiver Report über ein amerikanisches Popfestival erschien auf Deutsch 1974 und wurde auch an verschiedenen Bühnen in der DDR aufgeführt. Auch Rockmusiker aus der DDR waren inhaftiert, so unter anderem der ehemalige Bandchef der legendären Klosterbrüder, Dietrich Kessler. Wir haben sie hier, also die Klosterbrüder, mit dem Titel »Wir sind keine Automaten«.

Von den Automaten der Klosterbrüder geht's zu Automatic, nämlich Automatic for the People, ein Erfolgsalbum von R.E.M. aus dem Jahre 1992. Davon hören wir Night Swimming.

Wenn man wie R.E.M. nachts schwimmen war, war es tagsüber vielleicht heiß, und heiß ist ein Titel von IC Falkenberg.

Das war I.C. Falkenberg von seiner Amiga-Platte Zigeuner auf Zeit aus dem Jahre 1988. Er hat inzwischen 30 Alben herausgebracht, einschließlich Live- und Best-of-Veröffentlichungen. Sein letztes Album heißt Komm an Land und ist 2024 erschienen. Am 30. Mai kann man ihn in Lauchhammer erleben, am 19. Juni ist er live in Neuruppin. Der Titel war ja Heiß. Heiß kann auch ein Rhythmus sein. Auf Polnisch ist das dann Gorasi Rytm.

Das war der heiße Rhythmus von Mirek Belinski. Er ist ein polnischer Singer-Songwriter, der 2016 sein Debütalbum herausbrachte. Nach dem heißen Rhythmus kommen wir zum Rhythmus des Herzens, Rhythm of My Heart, ein Titel von Rod Stewart.

Hotz J von seinem Album Vagabond Heart aus dem Jahr 1991, das es in Deutschland bis auf Platz 3 der Charts schaffte. Ein Herz aus Stein hat keinen Rhythmus und über ein solches haben Pankow ein Lied gemacht.

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Das waren Pankow von ihrem vorletzten Studioalbum Nur aus Spaß aus dem Jahr 2006. Wenn man den Titel Herz aus Stein ins Englische übersetzt, dann haben Sie sicherlich sofort eine Erinnerung an einen anderen Titel, Heart of Stone. Vielleicht freuen Sie sich mit mir mal wieder diesen Klassiker der Rolling Stones zu hören.

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Das war Peter Heppner, den Sie als Sänger von Wolfsheim kennen, mit noch nicht so weit von seinem Album Herz aus Stein. Heppner ist am 25. September in der Passionskirche in Berlin live zu erleben. Titel war ja noch nicht so weit, doch für uns ist es schon wieder soweit. Der letzte Titel steht an. Fritz Kalkbrenner ist ja ein Künstler mit ostdeutschen Wurzeln. Wir hören ihn von seinem 2020er Album True Colors mit A Change Is Gonna Come. Bevor dieser Wechsel kommt, darf ich mich aber von Ihnen verabschieden. Schön, dass Sie dabei waren. Mein Name ist Günter Schicht. Schalten Sie gerne nächste Woche wieder bei 60/40 ein.

grüße Sie, liebe Hörerschaft von Radio Ginseng. Brandenburger Orte ist heute mein Thema. Ich möchte Ihnen Erkner, meinen Wohnort, vorstellen. 1998 zogen wir in die kleine Stadt im Speckgürtel, wie man das Gebiet um Berlin herum nennt. Alles war neu und unbekannt. Was lag also näher, als mich mit meiner neuen Heimat intensiver zu beschäftigen? Das ist geschehen und ich möchte Ihnen Erkner als Brandenburger Ort nahebringen. Erkner gehört zum Landkreis Oder-Spree und trägt seit 2012 den Zusatz Gerhard-Hauptmann-Stadt. Damit haben Sie bereits einen wichtigen Hinweis auf die Geschichte und Gegenwart. Zu Beginn des 21. Jahrhunderts gab es in der Berliner Morgenpost eine Rubrik mit der Überschrift Ortsnamen. Und dort wurde über Erkner Folgendes geschrieben. Frische Waldluft und die Naturreize von Löcknitztal und Dämmeritzsee lockten vor allem Berliner seit Mitte des 19. Jahrhunderts nach Erkner. Auch Prominente waren darunter. 1889 errichtete hier Klavierbauer Karl Bechstein seinen Sommersitz. Der Schriftsteller Gerhard Hauptmann ließ sich ab 1885 in der Villa Lassen nieder. Doch schon bevor sie Erkner entdeckten, siedelten hier Fischer. Die ersten kamen im 16. Jahrhundert. Im Rüdersdorfer Kirchenbuch findet Erkner erstmals 1579 Erwähnung. 1753 ließ Friedrich II. In der Gemarkung eine Maulbeerplantage errichten und Kolonisten aus der Pfalz ansiedeln. Der Ortsname Erkner geht auf den Gewässernamen Arkenau, der im 16. Jahrhundert auch die Region bezeichnete, zurück. Das mittelniederdeutsche Arke steht für kleine Schleuse oder Durchfahrt. Ow, also OW, bedeutet kleiner Fluss. Noch heute gilt der Fischer von Arkenau als Wahrzeichen Erkners. Historischen Belegen zufolge ließ er sich 1579 an der Arkenau nieder. Aus Arkenau wurde später Erkenau. 1805 hieß der Ort Erkner mit CK geschrieben. Ab 1839 der Erkner. Und ab 1861 schließlich Erkner. Genauso wie jetzt. Die 1842 bzw. 43 eröffnete Märkische Niederschlesische Eisenbahn brachte Erkner den ersten erheblichen Einwohnerzuwachs. Doch erst im Juni 1998 erhielt Erkner schließlich das Stadtrecht.

0: Durch die Wiedergabe des Artikels haben Sie bereits einen Überblick über die bewegte Geschichte der Gemeinde erhalten, die vor über 440 Jahren begann. Dem Fischer Hans folgten viele, darunter auch prominente Persönlichkeiten wie Gerhard Hauptmann, der hier in der Villa Lassen wohnte. Der alte Fritz ließ Binnenkolonisten ansiedeln, die Einrichtung einer Posthalterei und später eines Bahnhofs oder auch die Gründung einer der ersten industriellen Teerdestillationen Deutschlands prägten die Entwicklung der Stadt. Auf Rad- und Wanderwegen sowie auf dem Wasser kann die Stadt und Umgebung erkundet werden. Wandern Sie auf den Spuren von Gerhard Hauptmann und entdecken Sie die Schauplätze seiner Werke. Es gibt viel zu erkunden. Der Albert-Kiekebusch-Weg. Kiekebusch war Professor der Archäologie und wohnte von 1919 bis 1935 in Hohenbinde, führt sie zum Karutsee und zur alten Poststraße. Auch hier wanderte Gerhard Hauptmann. Sie finden in der Natur zahlreiche Zeugnisse seines Wirkens. Und falls Sie mit jüngeren Enkelkindern unterwegs sind, ist der Wuppertz-Lehrpfad sehr zu empfehlen. Unser Heimatfest findet jährlich statt. Seit den letzten Jahren fehlt der Festumzug, aber die Anlandung des Fischers Hans, der hier ein gutes Betätigungsfeld fand, gehört immer dazu. Für mich entstand Erkner deshalb aus einer Ansiedlung von Fischern, was sicher nicht ganz korrekt ist. Allerdings spielen Spree und Demeritzsee, die ursprünglich nach anderen Namen Ausdehnung und Verlauf hatten, eine wichtige Rolle. Die Spree war sehr früh ein wichtiger Wasserweg nach Berlin. So wurde bereits im 18. Jahrhundert Kalkstein aus Rüdersdorf über den Kalkgraben, Kalksee, Flagensee, Demeritzsee in die Mückelspree und damit nach Berlin gebracht. Außerdem siedelte Friedrich der Große Kolonisten an. Aus dieser Zeit stammt der Brettersche Graben. Das ist teilweise ein Holzbohlenweg, der durch die sumpfige Landschaft führt. Mich faszinieren hier die mächtigen alten Eichen, die man damals gepflanzt hat. Auch eine Maulbeerbaumplantage entstand. Sie sollte das Futter für die Seitenraubenzucht des Königs liefern. Das funktionierte allerdings nicht wie gedacht. Und doch gibt es noch einen Maulbeerbaum am Rand der Friedrichstraße, der inzwischen ein beachtliches Alter erreicht hat. Vor Überlebenskraft strotzend überstand er auch den Bombenangriff am 8. März 1944, bei dem das Ortszentrum Erkners stark zerstört wurde. Der Baum hat somit den Großteil der Entwicklung Erkners verfolgen können und ist so zu einem Wiedererkennungsmerkmal geworden. So schmückt seit 1992 ein stilisierter Maulbeerbaum mit Wurzeln, grünen Blättern und zwei weißen Früchten das Gemeindewappen. Herr Redmann, der Inhaber der Maulbeerapotheke, hat die Patenschaft für dieses einzelne Exemplar übernommen. Ich besuchte ihn in der Apotheke und erfuhr, wie es dazu kam. Guten Tag, Herr Redmann. Ich vertrete Radio Ginseng. Wir sind das Radio der Erinnerungen, sitzen in Grünheide und senden vorgeblich für die Generation 60+. Aber wir freuen uns auch, wenn wir jüngere Hörer haben, weil jeder kommt ja mal in dieses Alter hinein. Und ich bereite vor oder ich erarbeite einen Steckbrief über Erkner. Und zu Erkner, weil es ja auch im Wappen ist, gehört ja der Maulbeerbaum. Und Sie sind, das nicht selbst, aber die Maulbeerapotheke. Und deshalb weiß ich, dass es eine Patenschaft gibt. Und ich wollte Sie fragen, wie kam es zu dieser Patenschaft?
1: Ja, als ich nach Erkner kam, habe ich natürlich als erstes mal einen Namen gesucht. Und ich wollte jetzt ein bisschen Bezug natürlich zur Stadt. Und dann habe ich mich mal ein bisschen erkundigt, habe das Stadtwappen gesehen und bin deswegen auf den Maulbeerbaum gekommen. ja, ich fand die Idee gut, weil es doch einen starken Bezug auch zur Stadt hat. Mhm.
2: Sehr schön. Das heißt, für mich, ich entnehme daraus, dass Sie das beantragt haben. Also es gab keine Ausschreibung dazu, eine Patenschaft für den Baum zu übernehmen?
1: Nee, gab nicht. Ich hatte irgendwann mal eine Idee, dass man die Stadt, die ja auch meistens nicht allzu viel Finanzmittel frei hat, ein bisschen unterstützt. Dass der Baum, der ja schon sehr alt ist, dass der noch möglichst lange überlebt. Und dann habe ich in der Stadt halt nachgefragt und im Laufe der Zeit hat sich das dann entwickelt.
2: Vielen Dank. Das ist eine gute Sache, weil ich mich immer frage, was macht man als Baumpate?
1: Na, wir haben zwei größere Sachen gemacht. Wir haben einmal den Bodenaustausch bezahlt. Vor einiger Zeit war das. Und einmal den Baumschnitt. Nicht? Und es gab auch so eine kleine Tafel dann, die den Baum nochmal näher bezeichnet hat. Die ist im Moment leider nicht dran, aber da wird vielleicht nochmal wieder was kommen.
2: Sehr schön. Und ja, wie geht es Ihnen mit dieser Patenschaft heute? Denn es liegt ja doch schon eine Weile zurück.
1: Ja, na, ich finde es einfach gut, dass dieser alte Baum hier noch steht. Ich bin in Ferien gerne auf einer kanarischen Insel, da gibt es die Bäume auch, daher kenne ich sie schon. Das erinnert mich dann auch immer ein bisschen an Urlaub und ich fühle mich eigentlich ganz wohl damit.
2: Sehr schön. Gibt es einen Zusammenhang zwischen Gesundheit und Maulbeerbaumprodukten? Da kenne ich mich gar nicht aus. Sie sind der Pharmazeut.
1: Na, also mir ist da jetzt nichts bekannt. Man kann da natürlich die Früchte essen, man kann Bonbons draus machen, aber mir ist jetzt nicht direkt bekannt, dass irgendwas Gesundheitliches, ein Vorteil daraus entstehen könnte. Außer natürlich der Vitamine, die sicher drin sind.
2: Dankeschön. Ich kann das eigentlich auch nur. Deshalb waren Sie ja auch angebaut worden wegen der Seidenraubenzucht,
1: genau.
2: Aber nicht medizinisch bedingt.
1: Richtig. Hm.
2: Ja, wunderbar. Dann haben Sie meine Fragen schon beantwortet. Mhm. Dafür bedanke ich mich ganz herzlich.
1: Sehr gerne.
2: Aber Sie dürfen gerne noch etwas hinzufügen, was Ihnen vielleicht wichtig ist.
1: Na, eigentlich nur, dass ich mich hier sehr wohl fühle und dass der Baum natürlich auch dazu beiträgt und dass das ein gutes Gesamtbild alles für mich ist.
2: Dann nochmal herzlichen Dank. Weiterhin alles Gute und immer nette Kunden hier bei Ihnen in der Apotheke. Oder sagt man da Patienten?
1: Nee, Kunden. Patienten auch. Man kann beides sagen.
2: Gut. Dann vielen Dank nochmal für Ihre Zeit. Bleiben Sie selbst auch gesund. Und Sie wissen ja, ich komme immer gerne zu Ihnen.
1: Das freut mich. Vielen Dank.

0: Auch ein wichtiger Fakt für die Entstehung von Erkner ist die Eisenbahnlinie Berlin-Frankfurt-Oder und weiter nach Breslau, Wien und dann bis an die Adria. Aus dem Haltepunkt in Erkner wurde eine richtige Bahnstation. So avancierten Erkner und einige umliegende Orte bereits 1843 nachweislich zur Sommerfrische für Berliner. Der vom Fischer zur Schiffersiedlung entwickelte Ort wurde für den Fremdenverkehr entdeckt. Und so zog es weitere zahlreiche Gewerbe wie Gastronomie und Beherbergung hierher. Auf alten Fotos aus dieser Zeit ist das zu sehen. Leider sind die Mehrzahl dieser Gebäude nicht mehr vorhanden, denn Erkner wurde, wie bereits erwähnt, am 8. März 1944 fast vollständig zerstört. Ohne den Bahnanschluss hätten sicher weder der Klavierbauer Karl Bechstein noch der Literaturnobelpreisträger Gerhard Hauptmann und zahlreiche Künstler aus deren Umfeld den Weg nach Erkner gefunden. Aber auch die Bahn selbst wurde zum wichtigen Arbeitgeber, wie für den bekannten Bahnwärter Thiel, der Einzug in die Weltliteratur erfuhr. Wo genau dieser Schauplatz in Erkner zu finden ist, weiß keiner so richtig. Doch am Bahnübergang in der Oberförstereistraße wird daran erinnert. Hier stand die Bude 28, eines der Bahnwärterhäuser an der Strecke. Und ein solches wurde ja zum Schauplatz. Radio Ginseng produzierte einen Ausschnitt aus dem Bahnwärter Thiel einmal als Rätselfrage. Das ist lange her, aber unbedingt hörenswert. Ein kurzes Hörspiel für Sie. Die Sprecher sind Elisabeth Wulff und Klaus Brandenburg. Um die Geräusche und den Schnitt kümmerte sich Dietmar Witt.
1: Plötzlich jedoch bekamen seine Gedanken eine andere Richtung. Er fühlte dunkel, dass er etwas daheim vergessen haben müsse. Und wirklich vermisste er beim Durchsuchen seiner Taschen das Butterbrot, welches er der langen Dienstzeit halber stets mitzunehmen genötigt war. Unschlüssig blieb er eine Weile stehen, wandte sich dann aber plötzlich und eilte in der Richtung des Dorfes zurück. In kurzer Zeit hatte er die Spree erreicht, setzte mit wenigen kräftigen Ruderschlägen über und stieg gleich darauf, am ganzen Körper schwitzend, die sanft ansteigende Dorfstraße hinauf. Der alte, schäbige Pudel des Krämers lag mitten auf der Straße. Auf dem geteerten Plankenzaune eines Kassettenhofes saß eine Nebelkrähe. Sie spreizte die Federn, schüttelte sich, nickte und stieß ein ohrenzerreißendes aus und erhob sich mit pfeifendem Flügelschlag, um sich vom Winde in der Richtung des Forstes davontreiben zu lassen. Von den Bewohnern der kleinen Kolonie, etwa 20 Fischern und Waldarbeitern mit ihren Familien, war nichts zu sehen. Der Ton einer kreischenden Stimme unterbrach die Stille so laut und schrill, dass der Wärter unwillkürlich im Laufen innehielt. Ein Schwall heftig herausgestoßener, misstönender Laute schlug an sein Ohr, die aus dem offenen Giebelfenster eines niedrigen Häuschens zu kommen schienen, welches er nur zu wohl kannte. Das Geräusch seiner Schritte nach Möglichkeit dämpfend, schlich er sich näher und unterschied nun ganz deutlich die Stimme seiner Frau. Nur noch wenige Bewegungen und die meisten ihrer Worte wurden ihm verständlich.
2: Was? Du unbarmherziger, herzloser Schuft! Soll sich das elende Wurm die Plauze ausschreien vor Hunger? Was? Wie? Na wart nur, wart. Ich will dich lehren, aufpassen. Du sollst dran denken.
1: Einige Augenblicke blieb es still. Dann hörte man ein Geräusch, wie wenn Kleidungsstücke ausgeklopft würden. Unmittelbar darauf entlud sich ein neues Hagelwetter von Schimpfworten.
2: Du erbärmlicher Grünschnabel,
1: scholl es im schnellsten Tempo herunter.
2: Meinst du, ich sollte mein leibliches Wohl wegen solch einem Jammerlappen, wie du es bist, verhungern lassen? Halt's Maul,
1: schrie es, als ein leises Wimmern hörbar wurde.
2: Oder du sollst eine Portion kriegen, an der du 8 Tage zu fressen hast.
1: Das Wimmern verstummte nicht. Der Wärter fühlte, wie sein Herz in schweren, unregelmäßigen Schlägen ging. Er begann leise zu zittern. Seine Blicke hingen wie abwesend am Boden fest und die plumpe und harte Hand strich mehrmals ein Büschel nasser Haare zur Seite, das immer von neuem in die sommersprossige Stirne hineinfiel. Einen Augenblick drohte es ihn zu überwältigen. Es war ein Krampf, der die Muskeln schwellen machte und die Finger der Hand zur Faust zusammenzog. Es ließ nach und dumpfe Mattigkeit blieb zurück. Unsicheren Schrittes trat der Wärter in den engel ziegelgepflasterten Hausflur. Müde und langsam erklomm er die knarrende Holzstiege.
2: Pfui, pfui, pfui,
1: hob es wieder an. Und dabei hörte man, wie jemand dreimal hintereinander mit aller Zeichen der Wut und Verachtung ausspie.
2: Du erbärmlicher, niederträchtiger, hinterlistiger, hämischer, feiger, gemeiner Lümmel!
1: Die Worte folgten einander in steigender Betonung und die Stimme, welche sie ausstieß, schwappte zuweilen über vor Anstrengung.
2: Mein Buben willst du schlagen, was? Du elende Göre, unterstellst dich, das arme, hilflose Kind aufs Maul zu schlagen. Wie? Hä? Wie?
3: 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Sonst...

0: An dieser Stelle möchte ich Sie mit Herrn Frank Retzlaff bekannt machen. Er war wie ich Lehrer und jetzt im Ruhestand archivierte er alles Wissenswerte zu Erkner. Durch seine Vorträge habe ich sehr viel über die Stadt erfahren.
1: Herr Retzlaff, ich habe Sie kennengelernt bei vielen, vielen Vorträgen, die Sie hier in Erkner gehalten haben, und hatte immer den Eindruck, Sie sind mit Erkner so verwurzelt und verbunden, dass Sie alles über Erkner wissen. Ist das?
2: Alles kann man, glaube ich, nicht sagen. Also ich lerne auch noch dazu, ist das Schöne. Aber ich mache es jetzt, eigentlich seit 40 Jahren. Ich habe meine Diplomarbeit über Erkner geschrieben und damit bin ich eigentlich verseucht worden, sage ich jetzt mal so. Und das hat eigentlich bei mir so das Herz geöffnet. Seitdem interessiere ich mich für Erkner sehr intensiv. Konnte in meinem Berufsleben damit nichts anfangen, weil ich immer ein Köpenick- oder Friesshagen-Lehrer war. Aber seitdem ich im Ruhestand bin, habe ich jetzt viel Zeit und Gelegenheit und kann mich darum kümmern und macht mir einfach Spaß, ja.
1: Ja, mir macht es immer Spaß, hier in Vorträgen zu kommen. Und ich fange jetzt einfach mal, das ist vielleicht mittendrin, damit an, dass mein Mann und ich, ganz begeistert waren von den Vorträgen über die Eisenbahn, die ja Erkner doch ein ganzes Stück dann vorangebracht hat in der Entwicklung. Vielleicht können Sie noch mal ein bisschen zusammenfassend sagen, wie wichtig die Eisenbahn für Erkner war.
2: Ja, also für welchen Ort war die Eisenbahn nicht wichtig, muss man vielleicht mal so sagen. Also hat alle gefördert, aber für Erkner, es war eigentlich für mich das Erstaunlichste dabei. 1842 ist die Eisenbahn eröffnet worden, also etwa ab 1837 wurde geplant. Und das war zum Beispiel so eine Aufgabenstellung in meiner Diplomarbeit. Ich habe geschrieben über Erkner 1860 bis 1914, habe die Vorgeschichte auch ein bisschen mit erforscht. Und da war zum Beispiel so ein Rätsel, warum bekam Erkner mit damals etwa 300 Einwohnern sofort einen Bahnhof? Das fand ich so spannend. Ich habe es dann irgendwann auch über sieben Ecken rausgefunden, die ganze Angelegenheit. Und das war fast eine explosionsartige Entwicklung. Die Eröffnung war im Oktober 1842. Das war für Erkner noch gar nicht so spannend. Aber ab Pfingsten 1843, also ein halbes Jahr später, wurde testweise zum ersten Mal eine Sonderfahrt eingerichtet von Berlin bis nach Erkner. Man konnte auch in Köpenick oder in Friedrichshagen aussteigen, aber ich fuhr bis nach Erkner. Man konnte am Sonntagnachmittag für einen halben Preis fahren, hier raus, nach JWD ja damals, das war ja für die meisten Berliner unbekannt. Und das Schöne ist ja, Erkner, da hat man Wasser direkt am Bahnhof zu liegen. Das sind 100 Meter vom Bahnhof bis zum Wasser. In Friedrichshagen oder in Köpenick muss ich erst einen Kilometer laufen. Also sind die Besucher geströmt und das war der Einstieg für Erkner, nicht bloß in den Eisenbahnanschluss, sondern eigentlich in die Tourismuskammer, in den Fremdenverkehr, wie es damals so schön hieß. Erkner hat sich damit ja doch sehr schnell entwickelt. Dann ist die Industrie angesiedelt worden dadurch. Also die Firma Rüttgers wäre garantiert nicht hier hängen geblieben, wenn nicht die Eisenbahnanbindung gewesen wäre. Eisenbahn selbst war ein wichtiger Arbeitgeber immer. Also wir haben meistens über 100 Arbeitskräfte in Erkner zu wohnen gehabt, die zur Eisenbahn gehörten. Also ohne die Eisenbahn wäre Erkner wahrscheinlich noch so, Entschuldigung, wenn ich sage, so ein Kuhkaff wie vor 150 Jahren. Also 175 ist es ja ungefähr her.
1: Ja, das ist wirklich interessant. Das war auch damals sehr schön zu hören. Sie müssen ja unheimlich viel auch recherchiert haben am Zahlenmaterial, was dann in den Vorträgen zu sehen war. Zurzeit ist es halt so schade, dass wir zwar den großen Bürgersaal haben für Vorträge, aber der hat keine gute Akustik, ist mein Eindruck zumindest, was ich da erlebt habe. Aber gut, kommen wir zurück zu Ihren Tun. Sie haben schon die Rüttgers-Werke erwähnt. Vielleicht noch mal ein paar Worte dazu, wie das war und bedeutsam war für die Entwicklung von Erkner. Sie haben ja auch dazu eine Broschüre verfasst, über Bakelit zumindest, ne?
2: Nee, über Bakelit nicht, also über den Weger, den Chef der Bakelite habe ich. Ich hatte zu dem Weger, der war der erste Geschäftsführer der Bakelite GmbH über 25 Jahre. Der hat auch mit Bakeland zusammengearbeitet. Ja, als Bakeland hier 1909 das erste Mal auftauchte, war Weger der Cheflaborant der Rüttgers Werke und die haben also sofort miteinander zu tun gehabt. Und er hat dann also auch die Firma in Erkner aufgebaut, die erste Kunststofffabrik der Welt, wie ich immer sage. Ja, ab Herbst 1909 wurde hier in Erkner im Tonnenmaßstab produziert, während Barkeland in den USA zu der Zeit noch im Kilomaßstab produziert hat. Aber Teerberg ist eigentlich noch eine ganz andere Geschichte. Der Julius Rüttgers, den ich ja auch bei den, also als Kostüm, als historische Persönlichkeit in Erkner spiele, der ist durch Zufall hierauf gestoßen. Der hat eigentlich damals davon gelebt, Eisenbahnschwellen zu imprägnieren, also sprich witterungsfest zu machen. Und ich nehme an, das habe ich mal als Frühlingsfantasie benannt, dass als er Erkner so 1859 ungefähr entdeckte, dass er hier einen Zwischenstopp gemacht hat, weil zu der Zeit gerade eine neue Brücke gebaut wurde, wie es immer so ist, wenn die Eisenbahn baut, hast du Aufenthalt. Und dabei hat er wahrscheinlich das Flakenvlies entdeckt und hat sich entschieden, hier baue ich eine Schwellenimprägnierung. Also er wollte hier eigentlich Eisenbahnschwellen, Holzschwellen imprägnieren lassen. Dazu ist es nie gekommen, weil zu der Zeit hat er festgestellt, das Material, was er dafür braucht, diese Chemikalien, die er braucht, die hat er bis dahin immer aus England einführen müssen. Die hatten also eine Monopolstellung, also auch einen Monopolpreis. Dann hat er sich überlegt, wie, wissen wir nicht, er war kein Chemiker. Aber er hat gesagt, Mensch, warum sollen wir es nicht auch können? Und da wurde die Idee entwickelt, dass wir aus dem Abfallprodukt Steinkohlenteer, das fiel in Massen an in die ganzen Gasanstalten in der Umgebung. Zu der Zeit hatte Berlin alleine 5 Gasanstalten, Fürstenwalde, Frankfurt-Oder. Die ganzen Städte hier in der Umgebung hatten schon Gasanstalten. Und die haben etwa die Hälfte dessen, was sie gebraucht haben an Steinkohle, haben sie als Abfallprodukt verklappt. Also entweder vergraben oder per Schiff in die Nordsee transportiert und dort einfach abgekippt. So, also wirklich ein Abfallprodukt. So, und dieses Material wurde jetzt eingesammelt, wurde hier nach Erkner geschafft. Wir haben ja eine gute Schifffahrt hier in Erkner. Durch den Tagebau in Rüdersdorf haben wir Schiffer, die nach Berlin fahren. Jetzt konnten sie auf dem Rückweg aus Berlin die Steinkohlenteer mitbringen. Und der wurde dann hier also mit verschiedenen Verfahren destilliert und in ganz verschiedene Chemikalien aufgesplittet. Im Grunde Steinkohle oder Steinkohlenteer hatte damals die Bedeutung wie heute Erdöl. Ja, Erdöl war damals noch nicht so verbreitet, Steinkohle war es vor allem, was wir in Deutschland auch in großen Mengen haben. Und in Erkner wurde also dadurch die erste Steinkohlendestillation zumindest auf dem europäischen Kontinent aufgebaut. Es gab welche in England, aber hier auf dem Kontinent war es die erste. Und Rüttgers hat im Laufe seiner nächsten Jahrzehnte 8 solche Destillationen aufgebaut, immer in der Nähe von Großstädten. Also bei Wien gab es, bei Breslau gab es vielleicht 2, bei Dresden gab es sowas. Und er hat ein Firmenimperium aufgebaut. Er hatte über 100 Zweigfirmen deutschlandweit. Also A, die Schwellenimprägnierung und B, diese Destillation, wo er die Basis, die Materialbasis geschaffen hat für seine Schwellenimprägnierung. Und daraus, das war also bis zum Zweiten Weltkrieg eine der größten Chemiefirmen Deutschlands, Rüttgers. Ja, heute ist sie irgendwo verschwunden. Sie existiert noch in Resten. Es gibt, wenn man ins Ruhrgebiet fährt, findet man immer noch mal den Namen Rüttgers. Aber ansonsten ist irgendwo von der Ruhrkohle AG aufgekauft worden. Heute ist irgendein amerikanischer Investor steckt dahinter, sodass sie also an Bedeutung verloren hat. Aber damals war es ein wirklich entscheidender Schritt für die Chemieindustrie in Deutschland eigentlich. Denn 1860 hat es in Erkner angefangen und ab 1865 ist die Chemieindustrie in Deutschland fast explosionsartig gewachsen durch die Farbenchemie. Und das, was hier hergestellt wurde, war Grundlage auch für die Farbenchemie. Ja, also ich weiß nicht, ich habe nie irgendwo Unterlagen gefunden, inwiefern Rüttgers-Werke in Erkner, zum Beispiel Schering in Berlin oder auch Aqua in Berlin beliefert haben, aber es ist naheliegend, dass die ihre Grundmaterialien aus Erkner bekommen haben. Ja, warum sollen sie die jetzt aus dem Rheinland irgendwo herholen? Hier in Erkner sind sie fast vor der Haustür. Und so gehe ich davon aus, dass die Chemieindustrie im Norden Deutschlands eigentlich grundlegend auf den Materialien aufbaute, die bei Rüttgers in Erkner hergestellt wurden.
0: Erkner wurde zur Wiege des ersten Kunststoffs. Dem Bakelit. Das wurde hier entwickelt. Auch dieser Betrieb hat eine interessante Geschichte, die ich aber an dieser Stelle nicht weiter verfolgen möchte. Auch bei uns in Erkner sind die sogenannten Stolpersteine zu finden. Und dazu sprach ich ebenfalls mit Herrn Retzlaff.
1: Ich habe noch eine Frage aus einem Vortrag, ich weiß jetzt nicht mehr, wann das war. Da ging es um die Stolpersteine und da hatten Sie sehr intensiv recherchiert und sind auch fündig geworden. Und für mich hat sich daraus doch die Frage ergeben, Wie war das oder ist das überhaupt mit den Stolpersteinen hier in Erkner? Haben Sie das ins Leben gerufen oder haben Sie das so ein bisschen jetzt weiter verfolgt und erforscht?
2: Nee, ich habe es weiterentwickelt. Also zu den Stolpersteinen haben vor 15 Jahren oder sowas, zusammen mit der evangelischen Kirche, die damalige Pfarrerin hatte das, ich weiß nicht, ob sie es angeschlossen hat, zumindest war sie dort involviert. Und da wurden in Erkner, ich weiß gar nicht aus dem Kopf, 16 Stolpersteine verlegt, jetzt hier erknerweit. Und ich habe einfach weiter recherchiert. Und es waren damals schon ein paar Sachen, wo man wusste, da ist oder könnte noch was sein. Und ich habe jetzt zu einigen Sachen einfach weiter recherchiert. Zum Beispiel der eine Chemiker in dem Erkneraner Heft, was wir zu jüdischen Mitbürgern haben, stand eben nur, es gab auch nur einen jüdischen Chemiker in Erkner, sonst weiter nichts. Zudem habe ich ja geforscht, das wäre denn der Dr. Lebach, wo ich ja dann vor 5 Jahren auch geschafft habe, dass wir eine Straße in Erkner nach ihm benennen. Der hat im Grunde genommen zur selben Zeit wie Barkeland in den USA, hat er hier in Deutschland das selber erfunden. Bloß er hat es nicht nach sich benannt. Also Barkeland hat ja Bakelit nach sich benannt. Also er hätte es dann Lebachit nennen sollen oder sowas. Und dessen Spuren habe ich verfolgt und es war absolut spannend, was man rausgefunden hat. Ja, also gerade bei Akademikern ist mir der Vorteil, die haben eine Doktorarbeit geschrieben, da ist meistens ein kurzer Lebenslauf mit drin. So hat man schon einen Einstieg in die ganze Angelegenheit. Und ich habe zu Lebach so viel rausgefunden. Und ich habe ja auch vor 5 Jahren, als wir die Straße benannt haben, also eine Querstraße von der Berliner Straße, hatte ich einen Vortrag dazu gehalten und das mir geht jetzt noch die Gänsehaut. Hinterher kam, ich habe gesagt, ein junger Mann, also etwa in meinem Alter, ein Herr, und sagte, er hätte Lebach noch kennengelernt. Ich sage, hey, wie soll das funktionieren? Der ist Anfang der 60er Jahre in den USA gestorben. Er hat es geschafft, rauszukommen aus Deutschland. Und er sagte, also genau genommen, die Witwe hat er noch kennengelernt, weil seine Eltern waren damals 2 Jahre, sein Vater hat eine Gastprofessur an der Uni in dem Ort gehabt, wo Lebachs gewohnt haben. Und die Lebachs wohnten im Nachbarhaus. Und dadurch hat er die Familie kennengelernt. Und er kam eigentlich nur zu meinem Vortrag, weil er hören wollte, ob die Storys, die seiner Mutter erzählt von Frau Leber, ob die auch stimmen. Und er sagte, ja, 1:1. Und was seine Mutter erzählt hat, habe ich jetzt auch übertragen. Ich wusste bis dahin gar nicht darum. Ja, er hat mir auch noch ein paar Bilder verpasst dazu. Also es war schon spannend, ob was für ein Echo hat. Ja, auch haben etliche gesagt, also wenn wir zu Lebach und Stolperstein machen, das würden sie so finanzieren. Da haben sich mehrere gemeldet, die das Geld auch bringen würden. Also wir hätten noch mehrere Stolpersteine, die wir jetzt ergänzen können, sollten, müssten. Aber ich muss einfach Zeit dafür haben. Das ist auch so eine Sache. Das ist ja wieder ein bisschen arbeitsaufwendig, da denn die ganzen Anträge zu stellen. Und das dauert ja auch mindestens 2, 2,5, 3 Jahre. So viel Vorlauf ist da immer, ehe man die nächsten machen kann. Und ich will jetzt nicht nur Vereinen die Stolpersteine in Auftrag geben, sondern ich habe noch ein paar andere Namen gefunden. Also 2 jüdische Mitbürger in Erkner, die schon 1850 in Erkner gewohnt haben, kannten wir bis jetzt gar nicht. Da bin ich durch Zufall darüber gestolpert, weil einer von denen war ein Handelsmann und der hatte seine Gewerbeerlaubnis verloren und es stand im Amtsblatt. So, da bin ich, also ein Amtsblatt, aber irgendwo heute in Sachsen-Anhalt stand da drin, ja. Also über Internet, über Google-Recherche, darüber gestolpert. Dann habe ich weiter gesucht, ja, tatsächlich, der Name taucht hier auf. Jetzt konnte ich auch belegen, aha, es ist also ein Jude. Denn bloß weil er Levis hieß, muss er ja ein Jude gewesen sein. Aber er war tatsächlich einer, also da haben wir jetzt noch mehrere, wo wir anstoßen können. Wobei, bei denen, das ist zu lange her, da wäre es ein Stolperstein nicht sinnvoll, weil er hat zur Nazi-Zeit nicht mehr erlebt, ja. Also wenn, also wollen wir schon diesen Zusammenhang haben. Also Stolpersteine ist auch noch so eine Sache, das hatte ich, glaube ich, zusammen mit dem Kirchenvortrag hatte ich, oder Religionsgemeinschaft, heißt ja allgemein genannt. Und da habe ich dich ja mal dargestellt. Also da haben wir noch eines, wo wir noch nachbauen. Wir hatten nicht viele jüdische Mitbürger in Erkner, aber diejenigen, die wir hatten, die wollen wir doch irgendwo doch wenigstens in Erinnerung behalten.
1: Wenn ich Sie so höre, dann ist es für mich, als ob Sie jede Nische hier in Erkner erkunden. Hm. Sind Sie der Stadtschreiber von Erkner, darf ich Sie so nennen?
2: Naja, zumindest bin ich der Stadthistoriker, sage ich immer. Ja, also ich mag es nicht, wenn ein Hobbyhistoriker sagt, ich bin tatsächlich, ich habe es ja studiert, ich habe ja Geschichte, wenn auch auf Lehramt, wie es immer so schön heißt, aber zumindest kann ich sagen, ich habe Geschichte studiert und da fühle ich mich schon so ein bisschen wie Stadthistoriker. Ja, ist die ganze Angelegenheit. Stadtschreiber ist vielleicht, ich schreibe ja nicht nur auf, ich forsche ja direkt, deswegen ist, glaube ich, ein Unterschied, den wir da machen.
1: Ja, ja. Also vielen Dank für die vielen Ausführungen dazu. Ich denke, das wird für unsere Hörer auch sehr, sehr interessant sein und vielleicht auch mal, die hier in der Nähe wohnen, darauf zu achten, was für eine Veranstaltung ist in Erkner. Ist Herr Retzlaff der Vortragende? Dann gehe ich da unbedingt mal hin. Ja. Dankeschön, alles Gute weiterhin für Ihre Forschungen und natürlich auch für die vielen Vorträge, auf die ich mich immer freue.
2: Ja, danke, danke. Also es wird dieses Jahr noch einige geben. Ich habe jetzt ja ein bisschen weniger gemacht, weil wir die Ausstellung jetzt fertig gemacht haben. Erkner hat 14 bis 45, die haben wir, oder sind wir gerade dabei zu eröffnen. Es wird noch mindestens einen Vortrag dieses Jahr geben zu Erkner vor 44, so eine Art Rundgang durch Erkner, den ich im Kino halten werde wieder. Das war ja voriges Jahr sehr erfolgreich, die Vorträge im Kino. Und mal sehen, ein paar kommen dieses Jahr auf jeden Fall noch. Also zum Kolonistenfest halt es hier jedes Jahr. Und also zwei, drei sind dieses Jahr bestimmt noch angesagt.
1: Dann nochmal vielen Dank. Alles Gute und gutes Gelingen.
2: Ja, danke.

0: Riesen einfallen.
1: Zumindest im Leben einmal. Allein das ergibt eine ganz beachtliche Zahl.
2: In Erkner gab und gibt es eine alte Poststraße, die bereits von Gerhart Hauptmann, aber auch von Theodor Fontane benutzt wurde. Aber nicht nur den beiden Literaten widmete sich Erkner in Verbindung mit Naturerlebnis sehr intensiv. Wenn Sie die Löcknitz entlang zum Flaggensee laufen, werden Sie mit 10 Literaturschaffenden bekannt gemacht. Dabei wurden Werke und Autoren ausgewählt, die einen Naturbezug haben. Ich finde den Waldpoesiepfad sehr gelungen. Und das gilt auch für den bereits erwähnten Wupats-Lehrpfad. Falls Sie dies interessiert, dann schreiben Sie eine Mail an info@radioginseng.de. Ich sende Ihnen gern Material dazu. In Erkner ist immer etwas los. Neben Lesungen, Musikveranstaltungen, besonderen Kinovorstellungen, Vorträgen zur Geschichte der Stadt gibt es zahlreiche, jährlich wiederkehrende Events. Ich lasse unseren Bürgermeister, Herrn Hendrik Pilz, zu Wort kommen, denn mit ihm führte ich ein Gespräch dazu. Herr Pilz, als Bürgermeister müssen Sie ja immer alles im Blick haben, auch wenn Sie nicht Alleinbestimmer sind. Und mir ist aufgefallen, so beim Recherchieren zu Erkner, dass wir eigentlich sehr viele Events haben. Wie geht's Ihnen persönlich damit? Und haben Sie eine Herzensangelegenheit dabei, die Ihnen wirklich sehr am Herzen liegt? Oder sind Sie alle gleich?
3: Eigentlich sind richtig Höhepunkte, ist ja, glaube ich, für uns in Erkner erlebt schon das Heimatfest, ne? Weil das wirklich da steht der Fokus auf Heimat und da sind alle Generationen dabei. Und dann haben wir natürlich noch verschiedene andere Dinge, die vielleicht nicht immer über alle Generationen passen, ne? Also wo wir einen Generationskonflikt mitunter sogar haben. Die sind auch wichtig, weil jede Gruppe für sich irgendwie auch so ein bisschen Freizeit zusammenkommen, also verschiedene Blickwinkel haben muss. Aber das Heimatfest ist schon, glaube ich, das Wichtigste und das anders natürlich noch dazu, das Lichterfest, auch wenn es die Stadt nicht selber macht, aber es findet ja nun mal in Erkner statt, nochmal so ein weihnachtlicher Bereich, dass man das so über diese Jahreszeiten Sommer und Winter so ein bisschen abgedeckt hat. Ansonsten muss man sagen, gebe ich Ihnen vollkommen recht, wenn ich nämlich meinen Kalender anschaue, kann ich Ihnen sagen, ich bin fast jedes Wochenende irgendwo bei irgendeinem Verein. Oder also da ist wirklich Tatsache enorm viel los. Aber dieses richtige Zusammenkommen ist schon eher ein bisschen weniger.
2: Dankeschön. Sie erwähnten Ihren Kalender und nächste Woche. Dazu fällt mir ein, dass das Osterfest naht. Und zum Osterfest findet ja in Erkner jährlich das Spreetreiben statt. Und das schon wirklich ziemlich lange. Das veranstaltet, glaube ich, nicht die Stadt, sondern der Verein, der Biber im Verein irgendwie, ne?
3: Ja.
2: Die haben damit zu tun. Aber damit verbunden ist doch immer, und das finde ich persönlich auch sehr interessant und spannend, einmal das Osterfeuer. Und dann gibt es abends noch ein Feuerwerk. Wer finanziert das?
3: Ja, das sind Tatsache die Biber. Also es ist ein Tauchsportverein in Erkner und die haben sozusagen die Veranstaltung einmal so ein bisschen geteilt. Das ist also einmal das Tagesevent, das ist Tatsache dieses Spreetreiben, was in Neuzittau von der Brücke losgeht, traditionell. Wo ich auch die Ehre habe, das zu eröffnen, mit einem Startschuss oder mit einer Starttröte oder wie auch immer. In den letzten Jahren war ich jetzt selber schon immer mal mit im Wasser. Übrigens, dieses Jahr werde ich es nicht vom Wasser aus erleben, sondern nur vom Floß aus, also mit begleiten. Aber das Osterfeuer selber und das

0: Konflikte dazu. Aber ich glaube, das ist so ein Stück traditionell. Ich wäre da übrigens gar nicht so abgeneigt, drüber nachzudenken, dass man sagt, man macht so zentrale Dinge, dass nicht jeder überall, wenn ich mir diese Müllfabrikation dazu anschaue, was auf Silvester passiert, ist schon exorbitant. Von daher ist das eine interessante Lösung und zieht ja doch sehr viel Schaulustiger an.
1: Ja, das ist mir auch aufgefallen, weil ich da auch immer war. Sie haben erwähnt, dass Sie schon mitgeschwommen sind. Braucht man ja einen Neoprenanzug bei diesen Temperaturen. Kriegt man den dann gestellt, wenn man sich da bewirbt?
0: Ja, genau. Also die meisten Wasserverrückten, und ich kann Ihnen sagen, dass die Temperaturen im Wasser um diese Jahreszeit sind nicht so hervorragend. Klar, Zasse, also ohne, es gibt wohl welche, die auch mit kurzen oder sehr dünnen Neoprenern da schwimmen. Aber die Biber selber, die suchen, die organisieren das über ganz viele Tauchsportvereine und die aus der Region und sammeln Anzüge ein für die, die keine haben, und geben denen tatsächlich, stellen die zur Verfügung. Also es ist durchorganisiert. Und auf jeden Fall, also ich hatte auch schon einen richtigen Trockenanzug an, dass ich also gar kein kaltes Wasser an mir reingelassen habe. Und ja, Sie sehen, sie wird durchgezogen, sind enorm viel Starter da.
1: Ja.
0: Und in den letzten Jahren hatten wir sogar schon mal mit Schneegriesel und alles Mögliche dabei. Und ich kann Ihnen sagen, das Spree treiben, die Spree selber ist total schön und entspannt. Der harte Fall ist, wenn man über den See muss, dann ist es wirklich eine Riesenherausforderung. Und da haben alle meinen Respekt, die da im Wasser sind.
1: Das stimmt. Kann ich mir gut vorstellen. Insofern, da ich im Sommer auch ganz gern mal die Spree nutze, um darin zu schwimmen. Jetzt weniger, aber als ich noch jünger war, habe ich das ganz, ganz häufig gemacht. Welches Event in der Stadt ist das Hauptevent für die Stadt und was durch die Stadt auch am meisten gestaltet wird?
0: Wird es eigentlich das Heimatfest. Natürlich, weil da dieses Event so viel Beteiligte aus der Stadt sind, kann man nicht anders sagen. Und so soll es ja auch sein, weil das Heimatfest nicht umsonst diesen Namen tragen soll. Und wir haben diese zweite große Event, ist nochmal der Ironman. Da sind wir vertraglich gebunden. Da wird man sehen, wie es weitergeht. Aber selbst diese hat sich zum Heimatfest entwickelt, aus meiner Sicht. Wir haben an diesem Wochenende hier so viel Trubel und Bewegung. Wir haben ein Familienfest dazugepackt. Wir haben ganz viele Menschen, die an der Straße stehen, die Sportlerinnen und Sportler anfeuern. Und wir dürfen nicht vergessen, in so kurzer Zeit, wie viele Nationen aus aller Welt hier in Erkner sich versammeln. Und der Mehrwert, also die Stadt verdient da nicht wirklich Geld, sondern wir bezahlen tatsächlich noch ein Startgeld. Aber die Region verdient, also die Menschen, die hier zum Sport herkommen, die kommen mit Familien, die kommen mit Sportlertross, also sind viele Leute dabei, die übernachten hier irgendwo, die sind, haben eine Verweildauer von einer Woche. Und in dieser kurzen Zeit von dieser einer Woche wird in diese gesamte Region 1 Million Euro eingespielt.
1: Oh.
0: Und wenn man das mal so sieht, natürlich nicht in die Stadtkasse, was mir natürlich lieb wäre. Aber nein, da sage ich mir, wenn es der Region gut geht, kann es uns auch nur gut gehen. Deswegen ist es ein ganz wichtiges Event, was sich eben halt nicht in der Stadtkasse bemerkbar macht wird, sondern in der Region. Viele Vereine sind übrigens auch dabei, weil die ganzen freiwilligen Helfer, Feuerwehren ringsrum, aus allen Dörfern ringsherum, die sind alle dabei, die unterstützen und die verdienen nebenbei auch noch ein bisschen Geld. Ich glaube, im letzten Jahr waren es ungefähr 40.000 Euro, weil dann die Vereine gegangen sind, die da unterstützt haben. Und dadurch haben die Vereine ja auch was davon. Also das ist auch nochmal so ein Zusammenkommen auf einer anderen Ebene, ja, weil man natürlich Sport treibt. Aber diese Kinder- und Familienfest auf dem Sportplatz noch dazu, das war letztens total überlaufen, das war total voll. Alle hatten Spaß mit riesen Hüpfbogen. Und übrigens kostenfrei. Auch da ist ganz wichtig, dass wir sagen, wir wollen ein Event für alle haben. Das soll auch jeder sich leisten können und der soll auch Freude da haben. Und das muss nicht immer nur für viel Geld sein.

0: auch zum Umbau der Villa Lassen und den Geschehen im Heimatmuseum.
1: Wie sieht es eigentlich aus mit dem Gerhard-Hauptmann-Museum und der Villa Lassen? Geht das dann demnächst voran?
2: Also wir sind hinter den Kulissen Tatsache schon so weit. Wir haben jetzt die Haushaltslage soweit geordnet. Die Stadt Erkner hat einen soliden Haushalt, auch mit Beschluss. Also sind eine der Kommunen, die da sehr ordentlich und gut aufgestellt sind. Wir haben von der Beschlusslage her, werden wir das Gerhard-Hauptmann-Forum jetzt angehen. Wir haben ein bisschen sparen müssen, natürlich. Die Baukosten sind ja nicht nur bei uns nach oben gegangen, sondern ich glaube, das weiß jeder, was da passiert ist in den letzten Jahren. Und wir werden in nächster Zeit da beginnen. Wir sind jetzt in der Planungsphase, wo wir das alles nochmal so rein organisatorisch machen, weil eigentlich reden wir über zwei Bauwerke, ist natürlich denkmalgeschützte Villa Lassen und dann kommt der Neubau dazu. Ja. Und wenn man ganz realistisch ist, schenkt uns der Staat, das Land und der Bund eigentlich den Anbau, die Villa Lassen sanieren. Das historische Teil, das werden wir mit unseren Eigenmitteln machen. Und den Anbau, den wir dazu bekommen, werden wir über Fördermittel hinbekommen. Das ist so eine Teilung. Ist jetzt ein bisschen einfach erklärt, ist natürlich viel, viel komplizierter. Aber wir können es uns Tatsache leisten und der Mehrwert, der hinten rauskommt, der ist viel Mehrwert. Den kann man nicht in Summe sagen, weil das wird ein neues Begegnungszentrum. Das wird ja nicht nur ein Museum, sondern das soll unser zentraler Ort werden mit einem vernünftigen Veranstaltungsraum. Bibliothek haben wir nur leider nicht drin, die wird erstmal noch im Rathaus bleiben. Das ist leider eine Sparmaßnahme. Aber der positive Effekt ist, dass die Bibliothek in Erkner bleiben wird, dass sie nicht komplett abgeschafft wird. Von daher hat es immer zwei Seiten so eine Medaille. Und also wir freuen uns, das wird ein tolles Projekt. Und ich glaube, das wird so wie bei vielen neuen Dingen bestimmte Anlaufzeiten benötigen. Logisch, mit Veranstaltungen, alles, was so mit dranhängt. Aber das wird ein tolles Zentrum, wo wirklich ein Ort der Begegnung aller Generationen stattfinden kann und wird.
1: Schön, da freue ich mich auch schon sehr, sehr darauf. Dann haben wir noch das Heimatmuseum, wo ich mich auch ab und zu mal aufhalte. Und im Zusammenhang mit dem Heimatmuseum sehe ich immer auch das Kolonistenfest. Und ich glaube, diese Gruppe, die da arbeitet, die haben ja auch die schönen Kostüme, ne? Mit denen sie sich immer am Umzug beteiligt haben. Oder sehe ich das falsch?
2: Ja, da sind, ich glaube, Tatsache, die Außenwirkung ist wohl so, aber da sind mehrere Protagonisten. Also einmal das Museum ist natürlich die Stadt Erkner selber. Dann haben wir den Heimatverein, der es betreibt. Und dann haben wir in dem Heimatverein haben wir eine Kostümgruppe, eine Theatergruppe und wie auch immer. Und die kommen genau zum Kolonistenfest alle zusammen. Deswegen kann man gar nicht so unterscheiden. Da sind also viele, viele verschiedene Interessenvertretungen da drin. Und die finden sich zum Kolonistenfest. Und das ist auch so ein traditionelles Fest, wo man wirklich den geschichtlichen Teil von früher mal so reinbringt, weil Erkner ist ja ein interessanter Standort von Entwicklung. Mit den Maulbeerplantagen, alles, was Erkner so geprägt hat und entwickelt hat, also der Ursprung unserer Kommune. Und von daher ist es schon interessant. Ja, Tatsache ist es so, dass die Kostümgruppe optisch die große Rolle spielt. Akustisch ist es die Theatergruppe und der Heimatverein so als großer Kopf, der organisatorischen Teil, ist natürlich da der maßgebliche Part.
1: Ja, dann bedanke ich mich ganz herzlich, dass Sie Ihren Ort Erkner und die Stadt, in der ich auch lebe und gerne lebe, und ich habe jetzt mal gerechnet, ich lebe jetzt schon länger in Erkner, als ich vorher in Berlin gelebt habe. Also so vergeht die Zeit. Und ja, wünsche Ihnen alles Gute und dass in der Stadt weiterhin ganz, ganz vieles gelingt. Da ist mir auch selbst dran gelegen, denn dann kann ich dahin gehen, dorthin gehen, mich an vielen erfreuen.
2: Ja, das wünschen wir uns alle. Und ich kann immer nur aufrufen, Leute, beteiligt euch. Umso mehr ihr euch beteiligt, eure Dinge mit reinbringt, umso besser ist es unser gemeinsamer Ort. Ne? Das wird ja nicht im Rathaus entschieden. Die Stadtverordneten haben natürlich ein gewichtiges Wort, ohne Frage. Der Bürgermeister muss es organisieren. Aber die Beteiligung über Vereine, über Beteiligungsformate, die wir bei irgendwelchen anderen Dingen haben, oder einfach mal zusammenkommen und wenn es beim Heimatfest ist, mal zusammen anstoßen, sich mal wieder anlächeln. Ich glaube, wir sind alle herzlich eingeladen. Das macht unsere Stadt aus.
1: Vielen herzlichen Dank für Ihre Zeit.
2: Sehr gerne. Liebe Grüße an alle Hörerinnen und Hörer noch.
1: Ja. Dankeschön.

Hörerinnen und Hörer, die Sendezeit neigt sich dem Ende. Meine Stadt Erkner hat gebäudemäßig gesehen wenig Altes zu bieten. Es gibt außer der Villa Lassen, dem Heimatmuseum und der Bechstein-Villa keine historische Altstadt. Und dennoch ist Erkner erlebenswert und interessant. Wie bereits genannt, haben wir jährlich zum Osterfest das Spreetreiben. Meist Anfang Juni das Heimatfest. Der September startet mit dem Ironman, gefolgt vom Kolonistenfest. Und im November die Gerhard-Hauptmann-Tage. Mit dem Lichterfest dann starten wir in die Adventszeit. Wandern macht natürlich zu jeder Jahreszeit Spaß. Also kommen Sie nach Erkner. Schauen Sie sich das an, was sehenswert ist. Erleben Sie eine der vielen Veranstaltungen und Events bei uns. Viel Freude dabei wünscht Ihnen Alice Mier.

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1: Liebe Hörerinnen und Hörer von Radio Ginseng, mein Name ist Norbert Schlichting und ich begrüße Sie ganz herzlich zu Synopsis Jazzkiste Nummer 37.

Das war der Titel The Blue Shore. Maria Baptist wurde am 30. August 1971 in Ost-Berlin geboren. Sie ist eine deutsche Musikerin des modernen Jazz, Pianistin, Komponistin und Dirigentin. Cloud 9.

Maria Baptists Großvater war Orchestermusiker und Komponist. Ihr Vater, Arnim Baptist, war ein bekannter Pianist. Mit 6 Jahren erlernte sie das Klavierspiel und mit 11 Jahren das Komponieren. Mit 15 Jahren beeinflusste sie vor allen Dingen Dave Brubeck und Keith Jarrett. 1988 gründete sie ihr erstes Piano-Trio. Sie begann dann ein Klavierstudium an der Hochschule für Musik Hans Eisler in Berlin und erste internationale Klavier- und Improvisationswettbewerbe gewann sie in dieser Zeit. Goodbye.

1993 zog sie nach New York, um dort zu studieren. Sie studierte dann bis 1995 an der New School. 1996 führte sie ihre ersten Konzertprogramme für Big Band auf. Während ihres Studiums in New York kam sie mit Maria Schneider zusammen, die sie maßgeblich förderte. 1996 kehrte Baptiste zurück nach Berlin und gewann eine Reihe von Wettbewerben. A Day in November.

Es folgten etliche Zusammenarbeiten mit Musikern und Ensembles wie Rolf Kühn, Gitte Henning, Rias Big Band, Big Band des Hessischen Rundfunks, Budapest Jazz Orchester und viele andere mehr. Ruf Garden.

Nach ihrem Klavierstudium begann Baptiste das Studium der klassischen Komposition. Sie wurde Dozentin an der Hochschule für Musik Hans Eisler in Berlin, wo sie seit 2001 auch als Professorin in den Fächern Komposition, Arrangement, Improvisation und Tonsatz unterrichtet. Minotaurus

Das künstlerische Schaffen von Maria Baptist ist sehr vielseitig. Sie interpretiert nur Eigenkompositionen und spielt in unterschiedlichen Besetzungen sowie Solo-Piano, Duo, Combo und Orchester. Travel in Possibilities.

2014 veröffentlichte Baptiste ihr in New York aufgenommenes Piano-Solo-Album Self-Portrait, das von der Kritik gelobt wurde. 2024 entstand bei einem Solokonzert in der Elbphilharmonie ihr Album Herbs and Fears. Midnight Rain.

Die Arbeit mit Jazzorchestern ist ein weiterer Schwerpunkt von Maria Baptist. Sie leitete im Jahr 2011 das Bundesjugendjazzorchester. 2014 rief Maria Baptist ihre Maria Baptist Orchester ins Leben. Seit der Gründung spielt das Maria Baptist Orchester eine monatliche Konzertreihe in der Kunstfabrik Schlot in Berlin. Open Landscape.

Wiederum als Eigenproduktion erschien 2025 ihr Album The Bright and the Dark. Parallel kooperierte Baptiste als Dirigentin und Komponistin mit Orchestern wie der Reykjavik Big Band, Big Band der Deutschen Staatsoper Berlin, Sandy Knight Orchester und der NDR Big Band. Moon and Mars.

Maria Baptists künstlerisches Schaffen wurde auch schon mehrfach im Fernsehen porträtiert. Baptist komponiert für unterschiedliche Besetzungen, Orchester, Big Band, Streichquartett, Jazz-Trio, Solo-Piano und musikalische Genres wie Jazz, Klassik und Pop. Gate 29.

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1: Das war's dann wieder einmal mit Nopses Jazzkiste Nummer 37. Und sollte es Ihnen gefallen haben, hören Sie wieder mal rein, wenn es heißt Nopses Jazzkiste Nummer 38.
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3: Hier ist Lutz Engelmann von Radio Ginseng mit Weltmusik, das heißt mit internationaler und deutscher Folklore. Die Liebe ist die Inspiration für alle Musiker. Sie kann schön sein oder schmerzlich, wie in dem folgenden Lied Querencias der Gruppe Pachacuti.

Das war ein trauriges Liebeslied vom 1993er Album Die Rückkehr der Zeit der peruanischen Gruppe Pachacuti, deutsch eben Die Rückkehr der Zeit. Pachacuti nannte sich vor 1993 Machu Picchu. Wir werden in unserer heutigen Sendung ausschließlich Liebeslieder hören und machen weiter mit einem Liebeslied aus den nördlichen Anden mit dem Titel Amaguara Avicilla, ebenfalls interpretiert von Pachacuti.

Sie hörten Colchita Bonita, liebliche Colchita, mit der Gruppe Alpa Mayor. Und nun ein Liebeslied der US-amerikanischen Folkgruppe Peter, Paul and Mary. Kisses Sweeter Than Wine. Der Song beschreibt die lebenslange Liebe eines Paares. Am Ende heißt es, hatte viel Kinder, viel Ärger und Schmerz. Aber dann hoppla, oh Herr, nun ich würde alles noch einmal machen. Denn sie hatte Küsse, die süßer waren als Wein.

Ein wunderschönes Lied einer unerfüllten Liebe hat der schottische Singer-Songwriter Donovan geschrieben und aufgenommen. Catch the Wind. In den kühlen Stunden und Minuten der Ungewissheit wünschte ich, ich wäre von der Wärme deiner Zuneigung umschlossen. Dich um mich zu spüren, deine Hand zu nehmen, mit dir am Strand zu gehen. Ach, da könnte ich genauso gut versuchen, den Wind einzufangen.

Das war die russische Roma-Weise Ochi Chornoje, schwarze Augen, gesungen von Nikolai Slitschenko. Und nun ein griechisches Liebeslied, Strote dos Tromasou, macht das Bett für zwei. Der Text ist von Jakovos Kampanelis, der von den Nazis in Mauthausen inhaftiert war und das überlebt hat. Die Musik komponierte Mikis Theodorakis. Interpretiert wird das Lied vom Chemnitzer Trio Quixote.

Es folgt ein arabisches Liebeslied der israelischen Ethnopop-Sängerin Ofra Haza von ihrem 1988er Album Shaddai.

Hier ist Lutz Engelmann von Radio Ginseng mit Weltmusik. Das heißt mit internationaler und deutscher Folklore. In unserer heutigen Sendung habe ich Liebeslieder aus aller Welt zusammengestellt. Der westeuropäische Adel pflegte von der Mitte des 12. bis zur Mitte des 13. Jahrhunderts eine ritualisierte Form der gesungenen Liebeslyrik, den Minnesang. Wie sich das angehört haben könnte, versucht die Folkband Augenweide mit ihrem Lied »Dü Minne« umzusetzen.

0: Das war Tanz für mich von der Folkrockband Vogelfrei aus Hamburg-Bergedorf. Und nun ein Liebeslied von Santiano in Zusammenarbeit mit Lina Bo vom 2023er Album Doggerland. Wenn ich dich je vergess.
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Album Hannes Wader singt Volkslieder veröffentlicht. Davon hören wir jetzt die wohl allen bekannten Lieder »Kein Feuer, keine Kohle kann brennen so heiß« und »Wenn alle Brünnlein fließen«.

Sie hören die Reihe Weltmusik bei Radio Ginseng. Wir beenden unsere 32. Sendung mit Liebesliedern, mit Ungeschickte Liebesbriefe von Stimmgewalt. Das ist eine A-Cappella-Gruppe aus Berlin, die sich der Dark Music widmet. Und ganz zum Schluss hören wir den Song Sincero Amor, Aufrichtige Liebe, der südamerikanischen Gruppe Taita Intis. Ich wünsche Ihnen noch viel Spaß beim Hören unseres Senders. Ihr Lutz Engelmann.

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0: Moin und hallo, liebe Hörerinnen und Hörer. Und ein herzliches Willkommen. Ich freue mich sehr, dass Sie meine kleine Leserunde eingeschaltet haben. Tja, alles neu macht der Mai. So heißt es. Und genau so ist es auch bei mir. Die leise Trilogie, der Sie so aufmerksam gelauscht haben, ist abgeschlossen. Ein neues Manuskript mit 9 Figuren geschrieben. Und Anna, aus diesen 3 Bänden, die uns allen so vertraut geworden ist, sie ist nicht verschwunden, hat darin noch einen kleinen Auftritt. In einer Geschichte, die von Evke erzählt. So heißt meine neue Protagonistin. Evke ist gern allein, doch im Ruhestand kann sie ihre Spaziergänge in den Dünen von Borkum nicht mehr genießen. Auch beginnen die Nachbarn plötzlich, jeden ihrer Schritte zu beobachten. Für sie ist klar, sie muss hier weg. Allein sein, das kenne ich gut. In meiner Kindheit, in den 50er Jahren, wurde es gerne als Eigenständigkeit, Trotz oder Egoismus bezeichnet. Über Gefühle wurde selten gesprochen. Die machte man mit sich selber aus. Die Folgen wurden mir erst im Ruhestand klar. Aber es ist nie zu spät, den eigenen Weg zu finden. Dazu brauche ich zunehmend Stille und Alleinsein. Damit scheine ich gerade gegen den Strom zu schwimmen. Und genau das wurde zur Inspiration für diesen Roman, dessen Anfang ich exklusiv für Sie lese. Sie sind quasi Testlesende bzw. Hörende, denn diese Geschichte ist im Buchhandel noch nicht zu bekommen. Aber ich denke, nun sollten Sie Evke und die neuen Protagonisten selber kennenlernen. Ich wünsche Ihnen ganz viel Hörfreude beim Lauschen und nach einem kurzen Musikeinspieler geht es auch gleich los. Prolog. Piet schreckte hoch. Sein Blick fiel auf das Schlafzimmerfenster seiner Nachbarin Evke. Seit einigen Jahren war sie im Ruhestand, wirkte zunehmend rastlos, fahrig. Aber auf ihr Aufstehen um 7:00 konnte er sich stets verlassen. Ihre Rouleaus waren noch unten. Was hatte ihn so früh am Morgen geweckt? Er rieb sich die Augen, zog die Stirn in Falten und lauschte. Außer dem ständigen Möwengeschrei war nichts zu hören. Er knautschte das Kopfkissen und drehte sich mit einem wohligen Schnaufer wieder auf seine Schlafseite. Doch da! Die fordernde Stimme von Madita rief seinen Namen. Und die Erfahrung sagte ihm, die kleine Nervensäge würde nicht aufgeben. Seufzend rollte er sich von seiner Matratze runter und schlurfte zum Fenster. Sah Madita am Gartenzaun umherhibbeln, die ihren gelben Sandeimer in die Höhe hielt. »Kannst du mal kommen?« Piet versuchte zu antworten. Es kam nur Krächzen. Er hangelte nach seiner Jeans, schlüpfte in die beige karierten Filzpantoffeln und zog sich im Gehen sein T-Shirt über. »Guck«, rief die Kleine ihm entgegen und hüpfte von einem Fuß auf den anderen. Piet begutachtete ihre heutige Ausbeute. Mies und Herzmuscheln, Seetang und zwischen all dem Schwamm ein Seepferdchen. Madita strahlte ihn an, sogar lebendig. Wusstest du, dass sie ihre Augen unabhängig voneinander bewegen und ihre Farbe verändern können? Cool, das hilft beim Versteckspielen. Und was nu? Piet erfragte den genauen Fundort, um der Meldepflicht nachzukommen, schaute auf die Uhr und registrierte im Augenwinkel, dass die Rouleaus von Evke hochgingen. 7:01 Uhr. Er lächelte, winkte ihr zu, flüsterte ihren Namen. Evke. Wusste, dass dieser Name die Lebendige, das Leben bedeutete. Ihr Vater hatte ihn ausgesucht. Und weil sie sich nicht entscheiden konnte, auch ihre Lehrstelle, ein offenes Geheimnis auf der Insel. Piet schaute erneut auf die Uhr. In einer Stunde kommt die Flut. Dann lassen wir das Seepferdchen bei den Seegraswiesen wieder frei. Da fühlt es sich am wohlsten.
1: Wie Tante Evke in den Dünen?
0: Jo, murmelte er, gedankenverloren, blickte erneut rüber zu Evke, bemerkte, wie sie plötzlich zurückzuckte und seufzte. Ach, Evke, du Alleenlöpperin, ich fasste die nicht.

0: Kapitel 1 – Die Regenwand. Evke hatte ihr Rollo hochgezogen und betrachtete, was sich am Zaun ihres Nachbarn abspielte, bemerkte, dass Piet zu ihr rüberschaute. Und? Mehrfach auf die Uhr? »Wird jetzt schon mein Aufstehen in Augenschein genommen?« flüsterte sie und atmete tief ein, spürte den Schmerz im oberen Rücken und trat einen Schritt beiseite, zog die Schultern hoch, konnte sich in diesem Moment vorstellen, einfach mit einem One-Way-Ticket auf die Fähre zu steigen. Mit einem Ruck zerrte sie auf dem Weg zum Bad am Lockenwickler, der ihrem Pony über Nacht ein wenig Stand verleihen sollte, prüfte das Ergebnis im Spiegel, machte eine Katzenwäsche, trug sorgfältig den erdbeerroten Lippenstift auf, farblich abgestimmt auf die Knöpfe der frisch gebügelten Hemdbluse. Ein letzter Blick in den Spiegel. Sie straffte die Schultern. Auf geht's. Die Seeluft flutete ihre Lunge. Evke schnupperte, konnte den Regen schon riechen, den der Moderator mit den aufgestickten Regenschirmen auf seinem Pullover optisch unterstrichen und damit bekräftigt hatte, Regen sei nötig. Der letzte Regen. Schon wieder so lange her? Tage? Wochen? Mit einer müden Geste strich sie sich die Haare aus der Stirn. Feucht. Evke seufzte. Die schwüle Sommerhitze machte ihr trotz der stetig wehenden Brise zunehmend zu schaffen. Und warum war sie heute ohne ihren Morgentee aus dem Haus? Kopfschüttelnd schlüpfte sie aus den Schuhen, ging hinunter zur Wasserlinie, spürte den feuchten Sand zwischen den Zehen und wie ihre Füße bei jedem Schritt tiefer einsanken. Treibsand? Ihr Atem stockte und das Lied »Da wird eine Insel sein« von Klaus Hoffmann stieg in ihr auf, löste Angst und Sehnsucht aus. Sie suchte nach dem Horizont, doch ihr Blick prallte gegen die Regenwand. Die Weitsicht war eingeengt. Eingeengt, wie die Blicke der Nachbarn mich einengen. Die langen Spaziergänge in den menschenleeren Dünen, die sie immer genossen hatte, seit ihrem Ruhestand hatten sie sich verändert. Schwere Gewichte auf den Schultern ließen ihre Schritte von Tag zu Tag kleiner werden und das schlechte Gewissen größer. Weil sie alle Einladungen ablehnte, zu Kaffeeklatsch, Seniorengymnastik, Chor und Kneipenquiz? Weil die Ausrede weggefallen war, dass sie nach einem langen Tag in der Bank im Alleinsein den Kopf frei bekommen wollte? Und auch hinter den Regeln der Pandemie konnte sie sich nicht mehr verstecken, in der alle den Abstand eingehalten hatten, den sie brauchte. Alleinsein und Abstand. Immer schon, flüsterte Evke. Doch aus den Medien schallte ihr entgegen, Einsamkeit sei schädlich. Sie hielt ihr Gesicht in den Wind und plötzlich klang das Lied wieder in ihr. Dieses Lied, das sich schon seit Jahren immer wieder in ihre Gedanken schlich. Evke schluckte. Sich selbst an die Hand nehmen? Die Insel finden, von der Klaus Hoffmann singt? Fort von den Nachbarn, die ihre Köpfe zusammensteckten, sie mit forschenden Blicken anstarrten und still waren, wenn sie näher kam? Als ob die über mich mehr wüssten als ich selbst, stieß Evke hervor. Tante Evke! Schreiend und winkend kam Madita über den Strand auf sie zugerannt. Hast du gewusst, dass Seepferdchen was Besonderes sind? Sprudelte sie hervor und hielt sich die Seite. Der Papa bekommt die Babys. Und sie tanzen morgens miteinander. Ich mag tanzen viel lieber als stillsitzen. Du hörst mir gar nicht zu. Hast du wieder Schmetterlinge im Kopf? Tja, liebe Hörerinnen und Hörer, Schmetterlinge im Kopf, sind die nicht eher im Bauch? Als ich diesen Ausdruck zum ersten Mal im Fernsehen hörte, hatte ich sofort eine Idee für einen neuen Roman. Spannend auch, wie Menschen aus meinem Umfeld auf diesen Ausspruch reagierten. Die einen dachten an Verwirrtheit, andere an Leichtigkeit. Aber was ist es bei Evke? Hören wir mal wieder rein. Evke rannte davon, bloß weg von diesen großen blauen Augen, die sie forschend angeschaut hatten. Ihr Bauch piekste, als hätte sie eine Wollhandkrabbe lebendig verschluckt. Sie presste ihre Hände darauf, krümmte sich. Da fiel ihr Blick auf einen Schlipper, der mitten auf dem Weg lag. Sicher einem Urlauber aus dem Fahrradkorb gefallen, gebot sie der Krimi-Freundin Einhalt und hastete weiter. Bemerkte im Augenwinkel, dass die Strandbesucher wie in einem Ameisenhaufen umherwuselten. Sonnenschirme, Badelaken, Förmchen, Schippen einpackten und die hölzernen Gitter der Strandkörbe abschlossen. Und dass die dicke, schwarze Regenwand näher kam. Evke hatte das Gartentor fast erreicht, als dicke Tropfen vom Himmel klatschten. Sie fuhr mit ihren nackten Füßen mehrfach über die Schmutzfangmatte, tupfte sich Regentropfen und Schweiß von der Stirn. Ihr Herz klopfte, als würde es H.P. Baxters Hyper Hyper folgen, und das Ausatmen wurde von einem Pfeifen begleitet. Heuschnupfen? Hausstauballergie? Eine Altersfrage? Das Läuten des Telefons unterbrach ihre Gedanken. Sie starrte das senfgelbende Teil an, als könne sie es dadurch zum Schweigen bringen. Doch der durchdringende Klingelton war anderer Meinung. Sie ließ es noch zweimal läuten. Dann hob sie den Hörer ab.
1: Guten Tag, spreche ich mit Evke Klassen? Prima, wir haben festgestellt, dass Sie noch einen ganz alten Tarif haben. Aber keine Sorge, das geht besser. 20 Megabyte mehr, Ihr monatliches Treueguthaben bleibt. Die Vertragslaufzeit ebenso. Wenn Sie dem zustimmen...
0: Stopp! Evkes Stimme klang belegt. Zu selten wurde sie in Anspruch genommen. Ein kurzes Moin am Strand. Ein Bitte aufrunden mit Karte. Einmal die Woche im Supermarkt.
1: Ein exklusives Angebot nur für Sie,
0: schallte die Stimme aus dem Telefon.
1: Vertragsunterlagen schicke ich Ihnen per Mail. Lautet die Anschrift noch evke.klasen@...
0: Stopp! Sagte Evke nun erneut. Ich habe das gar nicht richtig verstanden. Nur etwas wie 20 von irgendwas mehr und das, was bestehen bleibt? Die Stimme aus dem Telefon wiederholte in rasantem Tempo ihr Angebot. Evke knallte den Hörer auf. Pah! Ein persönliches Angebot? Lasst mich doch alle in Ruhe! Sie schüttelte den Kopf. Über ihr Unvermögen, das Angebot nicht wirklich verstanden zu haben. Doch die Bankerin in ihr hatte sehr wohl die 10 Euro Preiserhöhung herausgehört.
1: Ach ja, diese Werbeanrufe höre ich Sie seufzen, liebe Hörerinnen und Hörer. Ich gehe gar nicht ran, wenn mein Handy mir private Nummer anzeigt. Aber immer öfter werden auch Nummern angezeigt. Wenn ich dann merke, dass es einer dieser Anrufe ist, lege ich direkt wortlos auf. Und wenn es, wie bei Evke zum Beispiel, mein Telefonanbieter ist, lasse ich mir ein schriftliches Angebot per Mail zusenden, damit ich es in Ruhe durchlesen kann. Evke hat sich zum Auflegen entschieden, Hören wir mal rein, wie dieser Tag mit seinen Herausforderungen bei ihr weitergeht. Evke seufzte, schaute in den Spiegel über der Telefonbank, fragte sich, ob die Ringe unter den Augen schon immer so tief waren. So tief wie die Tage lang. Gedankenverloren setzte sie Teewasser auf und schaltete das Radio ein. Lauschte eine Weile der Musik, doch ihre Gedanken begannen abzuschweifen. Der Schlüpper auf dem Weg ging ihr nicht aus dem Kopf. Könnte das die Wendung in ihrem Manuskript sein? Schon seit Jahren schlummerte es vor sich hin. Ihre Finger begannen zu kribbeln. Sie ließ ihren Blick auf der Suche nach dem Laptop durchs Wohnzimmer schweifen, entdeckte es auf dem kleinen Tischchen unter der Steckdose. Es hing am Ladekabel, startklar und voller Energie. Sie klappte es auf und ihre Finger flogen über die Tasten. Mit einem tiefen Atemzug schaute Evke nach einigen Stunden auf die Auslassungspunkte vor dem blinkenden Cursor. So ganz zufrieden war sie noch nicht mit der Szene, in der ein älterer Herr auf trocken gefallene Schiffe zeigte. Dort, wo einmal ein Fluss gewesen war, in dem er als Kind schwimmen gelernt hatte. Mit einem grimmigen Lächeln auf den Schlüpper deutete. Fast zersetzt, kaum noch zu erkennen, wie ein Mahnmal, das an diese Zeit erinnerte. Evke zog die Schultern hoch. Nun wird's ein Umweltkrimi. Aber konnte sie das? Ausgerechnet sie, eine ehemalige Bankangestellte, die mit voller Fahrt und Burnout-Rückenwind in den Ruhestand gesegelt war? Was würden die Nachbarn dazu sagen? Nachdenklich schaute sie aus dem Fenster. Der Regen hatte aufgehört. Das Dünengras bewegte sich im Wind. Die Strandbesucher kehrten mit ihren Sonnenschirmen, Förmchen und Schwimmhilfen an den Strand zurück. Lautes Lachen tönte bis zu ihr rüber. Und auch die Möwen hatten sich wieder auf den Strandkörben platziert. Sommer, Sonnen, Strandidylle. Alles wie gehabt. Plötzlich unterbrach ein markerschütternder Schrei Evkes Beobachtung. Eine Frau stand kreischend da, in ihrem knallengen und knallpinken Bikini und hielt ihre leeren Hände in die Luft. Evke grinste, sah die Möwe davonfliegen und direkt auf ihr Haus zusteuern. Die Eiswaffel im Schnabel der Diebin hinterließ himbeerrote Kleckse auf dem Terrassentisch. Wegwischen, bevor die Sonne sie einbrennen würde? Sie schüttelte den Kopf. Bloß weg, um dem Geschrei in den höchsten Oktaven zu entkommen. Zielstrebig schob Evke eine Viertelstunde später den Einkaufswagen durch den Mittelgang des Supermarkts, streckte ihre Hand nach dem Wollwaschmittel aus und stutzte. War das die Stimme der Dorftratsche? Sie linste durch das Regal. Tatsächlich. Schon ganz puterrot im Gesicht redete sie auf Piet ein. Und stell dir vor, ich habe die arme Evke letztens getroffen. Ach so? Ja doch, Mutterseelen allein stapfte sie durch die hintersten Dünen. Und das um 2. Ach je, was wolltet ihr denn dort mitten in der Nacht? Wieso mitten in der Nacht? Mittags natürlich. Na denn? Evke holte tief Luft, stellte das Waschmittel zurück ins Regal und steuerte mit ihrem leeren Einkaufswagen auf den Ausgang zu. Und nun geht die arme Evke, ohne einzukaufen, aus dem Supermarkt, rief sie der Klatschtante zu. Es ist übrigens 10.23 Uhr, falls du es dir notieren möchtest. Evke schnaufte, stellte sich vor, wie es wäre, wenn sie ein Buch veröffentlichen würde, hörte diese Truller schon fragen. Du hast ein Buch geschrieben, liebe Evke? Wo hast du nur all die schönen Ideen her? Never ever. Und sowieso und überhaupt. Evke knallte den Einkaufswagen in die Reihe mit den blauen Griffen. Der Euro sprang heraus. Sie schaute ihm nach, wie er in die hinterste Ecke rollte, hob die Schultern, hörte die Fähre tuten und hastete los.

Kapitel 2. Nicht nur träumen. Ab Emden den Bus zu nehmen, eine gute Entscheidung. Evke ließ ihren Blick über die vorbeifliegende Landschaft gleiten. Tief hängende Überlandleitungen, Weidegitter, auf denen Greifvögel hockten, grüne Wiesen voller Löwenzahnblüten. Bald Pusteblumen, deren Schirmchen Kinder und der Wind verteilen würden. Sie schloss die Augen, lauschte den leise gemurmelten Gesprächen der anderen Fahrgäste, dachte darüber nach, ob sie sich jemals in ihrem Leben eine so spontane Aktion geleistet hatte. Aber dieser Vormittag war der berühmte Tropfen. Sie spürte, wie sich ein Grinsen auf ihrem Gesicht ausbreitete, sah sich schon durch die Stadt streifen. Menschen begegnen, die sie nicht kannte und vor allem, die sie nicht kannten. Durch eine Reportage im NDR war sie auf die Uni und Fahrradstadt Oldenburg aufmerksam geworden. Seither verspürte sie eine Sehnsucht nach einem Leben in der Großstadt. Ein Hubkonzert riss Evke aus den Gedanken. Sie schaute auf das Gewusel. Radfahrer kreuzten die Straße. Eine alte Dame flitzte lächelnd mit ihrem Elektrostuhl hinterher, bog mit Schwung in die Einfahrt eines Kleingartenvereins. Der Bus ruckte wieder an. Brillenladen, Drogerie, Waschsalon, Pizzeria, Eisdiele, Spielothek zogen am Fenster vorbei. Und dann? Ein Fahrradverleih? Evke schnappte sich ihre Handtasche und stieg spontan an der nächsten Haltestelle aus. Und schon wenige Minuten später radelte sie los. Die neuen Eindrücke prasselten auf sie ein, wie ein zu schnell gedrehter Film in Überlautstärke. Autos hupten, Radfahrer sausten in aberwitzigem Tempo an ihr vorbei. Die Ampeln schalteten schon auf halbem Weg über die Straße auf Rot. Ob sie sich daran gewöhnen würde? Evke schob das Rad ein Stück, schaute sich um und entdeckte einen Park. Frisch gehakte Wege unter alten Bäumen. Auf den Rasenflächen zeigten unzählige Krokusse in lila, gelb und weiß ihre letzten Blüten. Evke atmete tief ein, lauschte dem Gezwitscher einer Amsel, blickte aus dieser Entfernung auf das Gewusel der Großstadtstraße und dann auf ihre Uhr. Noch 2 Stunden. Sie radelte los, beschloss, sich den Botanischen Garten noch anzuschauen und dann im Eiscafé auf den Bus zu warten, der sie zurück auf die Insel bringen würde. Obwohl ihr Blick fiel auf eine geöffnete Kirchentür. Orgelklänge drangen bis auf die Straße. Ein Gottesdienst? Spontan stieg sie ab, schloss das Rad am Pfeiler des Schaukastens an und spähte vorsichtig in das Kirchenschiff. Seit der Pandemie war sie nicht mehr in der Kirche gewesen, verfolgte lieber den ZDF-Gottesdienst. Die Klänge der Orgel und die kühle Luft lockten. Freie Kirchenbänke überzeugten. Hui, liebe Hörerinnen und Hörer, was für eine spontane Aktion. Einfach rauf aufs Schiff. Und nun ist Evke in einer Kirche gelandet. Und da passiert etwas ganz Besonderes. Da sind Sie sicher gespannt. Und gespannt bin auch ich auf Ihr heutiges Hörerlebnis. Wie war das erste Kennenlernen mit Evke? Welche Bilder sind in Ihnen entstanden? Sind Sie neugierig, wie es mit ihr weitergeht? Dann schreiben Sie mir das doch bitte an info@radioginsing.de. Ich freue mich auf Ihre Eindrücke. Und dann hören Sie gerne wieder rein, wenn es wieder heißt Leise Literatur. In der 2. Juniwoche geht's weiter.
Aber bleiben wir noch ein wenig beisammen. Hören wir rein in die Musik, die Dietmar Witt immer so wunderbar einfügt. Danke dafür und danke an Sie, dass Sie dabei waren. Und so sagt für heute Tschüss und wünscht eine gute Zeit. Ihre Regina Koch.

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1: Willkommen, liebe Hörerinnen und Hörer, zur Folge 9 unserer Flower Power Sendung. Inzwischen sind wir ja bereits im Jahr 1972 angekommen. Tja, hoppla, 1972 und Flower Power. Gab es die Bewegung denn überhaupt noch? Ja, es gab sie, aber sie hatte sich stark verändert. Viele der ursprünglichen Ideale waren entweder in den Mainstream übergegangen oder hatten an Intensität verloren. Der Vietnamkrieg näherte sich seinem Ende und politische Proteste nahmen ab. Gleichzeitig wurde die Hippie-Ästhetik zunehmend kommerzialisiert. Mode, Musik und Lebensstil wurden von der breiten Gesellschaft übernommen. Was prägte denn das Jahr 72 gesellschaftlich und politisch? Nun, der US-Präsident Richard Nixon reist nach China und trifft Mao Zedong. Ein historischer Schritt zur Annäherung zwischen USA und China. Die USA und die Sowjetunion unter Leonid Brezhnev unterzeichnen die SALT-1-Verträge zur Begrenzung strategischer Atomwaffen. Große Schritte also in Richtung Entspannungspolitik. Und dennoch, obwohl Friedensverhandlungen geführt werden, eskaliert der Vietnamkrieg erneut. Die USA starten massive Bombardierungen Nordvietnams. Es kommt zu den berüchtigten Weihnachtsbombardements, denen fast 2000 Menschen zum Opfer fallen. Die meisten Opfer waren Zivilisten in den stark bombardierten Städten von Hanoi und Haiphong. In Deutschland gewinnt Willy Brandt die Bundestagswahl 1972 deutlich. Ein starkes Mandat für seine Reformpolitik. Der Grundlagenvertrag zwischen BRD und DDR wird unterzeichnet. Während der Olympischen Spiele in München werden 11 israelische Sportler ermordet. Der Film Der Pate kommt in die Kinos und wird ein Klassiker. Und David Bowie prägt mit Ziggy Stardust die Popkultur weltweit.

Siggi spielt Gitarre. Naja, gut, ein Song über einen Musiker, wie es etliche gibt. Wenn wir aber etwas genauer hinschauen, gibt es mehr zu entdecken. Um ihn wirklich zu verstehen, muss man die Figur Ziggy Stardust als eine Art fiktiven Rockstar betrachten. Halb Messias, halb Opfer seines eigenen Ruhms. Der Song ist das Herzstück des Konzeptalbums The Rise and Fall of Ziggy Stardust and the Spiders from Mars. Ziggy ist ein außerirdischer Rockstar, der auf die Erde kommt, um eine Botschaft der Hoffnung zu bringen, während die Welt kurz vor dem Untergang steht. Er wird schnell zum Superstar. Seine Fans verehren ihn fast religiös. Doch sein Ego wächst und er verliert die Kontrolle. Am Ende wird er von seinem eigenen Erfolg zerstört. Der Song zeigt auch, wie Künstler von Fans und Medien aufgebaut, um dann ebenso schnell wieder verbraucht zu werden. Ziggy Stardust ist also nicht nur ein Song, sondern ein Symbol für Ruhm, Identität und Selbstzerstörung. So, das Jahr 1972 war überhaupt musikalisch ein spannendes Jahr, in dem viele Songs gesellschaftliche Themen aufgegriffen haben. So zum Beispiel auch Stevie Wonder mit seinem Song Superstition. Der Song wirkt zunächst leicht und tanzbar, transportiert aber inhaltlich eine ernsthafte Botschaft. Im Kern kritisiert Stevie Wonder den Aberglauben, Superstition, und das irrationale Denken. Er zeigt, wie Menschen sich von unbegründeten Ängsten und Mythen leiten lassen, anstatt rational zu handeln. Wenn du an Dinge glaubst, die du nicht verstehst, dann leidest du. Aberglaube ist nicht der richtige Weg, heißt es im Text. Wonder spricht hier ein universelles Problem an. Menschen treffen oft Entscheidungen auf Basis von Angst, Tradition oder falschen Annahmen, nicht auf Fakten basiert. Das lässt sich übertragen auf Verschwörungstheorien, Dogmatismus oder Vorurteile. Andererseits ermutigt der Song dazu, kritisch zu denken und Verantwortung für das eigene Handeln zu übernehmen, statt äußeren Zeichen oder Mythen zu folgen. Die Erstveröffentlichung von Superstition erfolgte als Single am 24. Oktober 1972. Das Lied wurde von Wonder selbst getextet, komponiert und produziert. Der Song avancierte zum Nummer 1 Hit für Wonder in den US-amerikanischen Billboard Hot 100. Übrigens produzierte er zudem eine Version von Superstition für die Sesamstraße.

Stevie Wonder und Superstition. Wenn wir die Popmusik von 1972 unter dem Aspekt der gesellschaftlichen Relevanz etwas näher betrachten, kommen wir natürlich nicht an Neil Young vorbei. A Heart of Gold. Neil Young traf mit diesem Song den Nerv einer Generation, die nach Authentizität und Sinn sucht. Er steht für die Aufrichtigkeit, Ehrlichkeit und moralische Integrität. Es herrschte allgemein politisches Misstrauen. Die Vorboten der Watergate-Affäre, die später zum Rücktritt von US-Präsident Richard Nixon führte, wurden langsam erkennbar. Der Song spiegelt die Suche nach echten Werten statt Ideologien wider. Anders als viele Protestsongs dieser Zeit verzichtet Young auf direkte politische Aussagen. In einer Zeit, in der Männlichkeit oft mit Stärke und Kontrolle verbunden war, ist das ein leiser, aber politischer Bruch. Das erweitert die Definition von politischer Musik. Nicht nur Protest, sondern auch die Suche nach der Selbsterkennung kann gesellschaftliche Relevanz haben. Heart of Gold erschien im Januar 1972 als Single und avancierte zu Youngs einzigem Nummer-1-Hit. Text und Musik stammen von Neil Young selbst. Und da heißt es: Ich will leben, ich will geben. Ich war ein Goldgräber auf der Suche nach einem Herzen aus Gold. Es sind diese Regungen, die ich nie geben kann, die mich immer weiter nach einem Herzen aus Gold suchen lassen. Und ich werde alt. Naja, da war er gerade mal 27 damals. Die Mundharmonika übrigens spielt er selbst. Mitgeholfen haben noch James Taylor und Linda Ronstadt, die gerade vor Ort eine Fernsehsendung mit Johnny Cash aufnahmen, was dem Song einen leichten Country-Touch verleiht, wie ich finde. Heart of Gold avancierte zum Nummer-1-Hit in den Vereinigten Staaten. Darüber hinaus Top-10-Platzierungen in Norwegen, Deutschland, den Niederlanden und dem United Kingdom.

Neil Young und Heart of Gold. Schauen wir mal aus europäischer oder gar deutscher Sicht auf die Szene gesellschaftlich relevanter Popsongs des Jahres 72. Auch hier soll es nicht um vordergründige politisch direkte Kritik, wie zum Beispiel bei den Liedermacher, gehen, sondern eher auf das leise und hintergründige Hinterfragen der eigenen Lebenssituation. Und da fällt mir ein musikalisches Urgestein ein, das wir alle gut kennen. Ein Musiker, der schon immer eigene Wege ging und seinen ganz eigenen persönlichen Stil gefunden hat. Ich meine Udo Lindenberg. Als einer der ersten Rockmusiker präsentierte er Texte in deutscher Sprache und verhalf damit der deutschsprachigen Rockmusik in Deutschland zum Durchbruch. Im Laufe seiner Karriere widmete er sich zunehmend auch gesellschaftlich relevanter Themen, zum Beispiel den innerdeutschen Beziehungen. Am 25. Oktober 1983 durfte er dann schließlich im Palast der Republik in Ost-Berlin auftreten. Sein 15-minütiger Auftritt dort wurde vom DDR-Geheimdienst umfangreich überwacht. Zum 30-jährigen Jubiläum dieses Ereignisses veröffentlichte die Stasi-Unterlagenbehörde im Oktober 2013 eine 108-seitige Dokumentation. Und daraus entstand übrigens ein einstündiger Dokumentarfilm, die Akte Udo Lindenberg. Aber zurück zur Musik. Ich möchte Ihnen den Song Hoch im Norden vorstellen. Er ist mehr als nur ein musikalisches Porträt Norddeutschlands. Er hat auch eine gesellschaftliche Bedeutung, die stark mit Identität, Mentalität und sozialem Selbstverständnis verbunden ist. Der Song vermittelt ein Lebensgefühl, das typisch für den Norden Deutschlands ist, rau, direkt, aber auch ehrlich und bodenständig. Er stellt somit eine Kritik an Leistungsdruck und Anpassung dar und ist ein kultureller Kommentar zur deutschen Gesellschaft, typisch für den Lindenberg-Stil. Hoch im Norden ist ein Lied, das 1972 auf seinem ersten deutschsprachigen Album Daumen im Wind erschien. Der Song entwickelte sich besonders in Norddeutschland zu einem Radiohit und markierte einen frühen Achtungserfolg, wovor ihm 1973 dann insgesamt der Durchbruch gelang.

Udo Lindenberg. Tja, hier wirst du auf die Dauer nur Schipper oder Bauer. Hier kommst du ganz allmählich auf den Seehund. Aber im Süden ist es auch nicht gerade das Gelbe vom Ei. Udo musste sich seinen Weg suchen und ich glaube, er hat ihn gefunden. So, liebe Hörerinnen und Hörer, lassen Sie mich an dieser Stelle ein paar Worte in eigener Sache sagen. Wir haben die Flower Power Bewegung nun von den Anfängen der 60er Jahre bis in die 70er verfolgt. So langsam kommen wir in eine Phase, in der Flower Power eine angenehme Erinnerung wird an eine Zeit mit bunten Kleidern, Blumen und der begründeten Hoffnung auf Frieden. Bereits gegen Ende der 60er Jahre zeigten sich erste Risse. Die Kommerzialisierung der Bewegung spielte dabei eine zentrale Rolle. Was einst als Protest gegen den Kapitalismus begann, wurde zunehmend von eben diesem System vereinnahmt. Mode, Musik und Lifestyle der Hippies wurden vermarktet und in den Mainstream integriert. Deshalb wird es im nächsten Monat die letzte und damit die 10. Ausgabe von Flower Power geben. Wir schauen uns das Jahr 1973 noch einmal etwas genauer an. Was ist noch zu finden vom Flower Power? Und ich kann Ihnen versprechen, wir finden auf alle Fälle noch gute und anspruchsvolle Musik. Ich hoffe, Sie haben sich gut aufgehoben und unterhalten gefühlt. Hier am Mikrofon verabschiedet sich Ihr Jürgen Rothe, bis es wieder und diesmal letztmalig heißt Flower Power, Protest, Visionen und Musik.

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2: Hallo, mein Name ist Günter Schicht und ich darf Ihnen die Alben des Monats April vorstellen. Wir haben im Mittagsmagazin immer das Album der Woche, abwechselnd ein aktuelles Werk und ein Klassiker. Im April war als erstes Nina Hagen dran mit ihrer neuen Platte Highway to Heaven. Dann kam als Klassiker Aftermath von den Rolling Stones. Der Londoner Singer-Songwriter Tom Misch hat ein neues Album gemacht, das heißt Full Circle. Das wurde vorgestellt als Album der Woche. Und schließlich wieder ein älteres Werk, Sprünge von Herbert Grönemeyer. Haben Sie jetzt viel Spaß mit der Musik von diesen wunderbaren Alben und den dazugehörigen Informationen.

52 Jahre ist es nun her, als bei Amiga eine Single erschien, deren B-Seite den Titel »Wenn ich an dich denk« enthielt. Das sagt Ihnen jetzt nichts. Wenn ich den Titel der A-Seite nenne, dann werden Sie sofort einen Aha-Effekt haben. »Du hast den Farbfilm vergessen«. Was das mit einer Album-Neuerscheinung, die ja in dieser Woche dran ist, zu tun hat? Nina Hagen war zarte 19 Jahre alt, als der Farbfilm herauskam. Heute mit 71 ist sie immer noch produktiv. Eben erschien ihr neuestes Album Highway to Heaven, Album der Woche bei Radio Ginseng. Die Platte enthält 14 Lieder, die meisten davon auf Englisch. Einen Titel, Never Grow Old, singt sie mit der nochmal 11 Jahre älteren Nana Mouskouri. Und es gibt auch ein Duett mit Gitte Henning, die dieses Jahr ihren 80. Geburtstag feiern wird. Man merkt, die Punk- und Rockröhre Nina Hagen ist sich im Alter nicht zu schade, mit Schlagergrößen gemeinsame Sache zu machen. Wobei ich denke, dass für sie entscheidend war, dass es sich um Frauen handelt, die im Alter eigenständig und souverän agieren. Musikalisch ist das Album nicht ganz so expressiv wie die meisten früheren Platten von Nina Hagen, doch auch nicht zu handzahm, wie zum Beispiel die erste vorab veröffentlichte Single »Somebody Prayed for Me« zeigt. Ich möchte gleich mit Ihnen den einzigen Titel des Albums mit einem deutschen Text hören, »Alle wollen in den Himmel«. 2009 hatte sich Nina Hagen evangelisch reformiert taufen lassen, nachdem sie zuvor ja eher indischen Religionen verbunden zu sein schien. Im Text von »Alle wollen in den Himmel« kommt zunächst Bertolt Brecht vor. Nina Hagen nimmt darauf Bezug, dass der große deutsche Dramatiker 1928 nach dem ihm am meisten beeindruckenden Buch gefragt, die Bibel nannte. Insgesamt merkt man dem Lied Nina Hagens in den 2000er Jahren erwachte Liebe zum Gospel an. Überzeugen Sie sich selbst. Wir hören »Alle wollen in den Himmel« vom neuen Album »Highway to Heaven« von Nina Hagen, Album der Woche bei Radio Ginseng.

Erinnern Sie sich, liebe Hörerinnen und Hörer, noch an das Jahr 1965? Wahrscheinlich wird das von Ihrem Alter abhängen. Ich war damals 6 Jahre alt und meine Erinnerungen sind demzufolge gering. In West-Berlin ereignete sich 1965 etwas, das sehr verhängnisvoll in den Osten ausstrahlte. Weil sich die Stones bei ihrem Konzert in der Waldbühne vor der Dynamik des Publikums ängstigten, spielten sie nur eine halbe Stunde. Daraufhin zerlegten die Fans das Konzertareal und lieferten sich Schlacht mit der Polizei. Diese Vorgänge erschreckte die Genossen im SED-Politbüro im Ostteil der Stadt. Sie machten die aufputschende Wirkung der Beatmusik für die Krawalle verantwortlich und befürchteten Ähnliches im Osten. In Folge wurden DDR-Beatbands reihenweise verboten. Währenddessen waren die Stones häufiger in den USA. Hier produzierten sie 1966 das Album Aftermath, das im April jenes Jahres erschien, also vor 60 Jahren und deswegen Album der Woche bei Radio Ginseng. Das Album stellt einen Meilenstein in der Entwicklung der Stones dar. Erstmals verzichteten sie darauf, auf einer ihrer Platten Coverversionen alter R&B-Stücke zu spielen. Mick Jagger meinte dazu in einem Interview 1995, dass sie diesen Stücken ohnehin nicht wirklich gerecht geworden waren. Alle Titel von Aftermath stammten von Mick Jagger und Keith Richards. Für die Aufnahmen darf aber auch der Einfluss von Brian Jones nicht unterschätzt werden. Er brachte, Zitat, mit seinem Faible für exotische Instrumente und seiner Experimentierfreudigkeit neue Frische in den Sound der Stones. Zitat Ende. So wurde es in einem SWR-Beitrag über das Album formuliert. Die Platte wurde in Los Angeles aufgenommen und es gibt sie in leicht unterschiedlichen Versionen für die USA und Großbritannien bzw. Europa. Die britische Version enthält 14 Titel, die amerikanische nur 11. Sie sollte eigentlich Could You Walk on the Water heißen, also übersetzt Kannst du über das Wasser gehen. Die amerikanischen Plattenbosse befürchteten jedoch mit diesem Titel und seiner Anspielung auf Jesus christliche Kunden zu verschrecken. Man einigte sich auf den Titel Aftermath. Nachwirkungen. Die britische Fassung beginnt mit dem Titel Mother's Little Helper, in dem Bezug darauf genommen wird, dass sich Hausfrauen in den 1960ern gern mit Valium oder anderen Mitteln betäubten. Er ist einer der Titel, die auf der US-Fassung fehlen. Mit Lady Jane und Under My Thumb sowie Painted Black, der wiederum nur auf der amerikanischen Ausgabe war, enthält die Platte einige der größten Hits der Rolling Stones. Hören Sie mit mir von unserem Album der Woche den Eröffnungssong der britischen Version von Aftermath, also Mother's Little Helper.

Sogenannte Singer-Songwriter gibt es ja nicht wenige. Sicher hat auch die eine Hörerin oder der andere Hörer dieser Sendung in seiner Jugend oder auch später mal zur Gitarre gegriffen und sich darin versucht, Lieder zu schreiben und zu singen. Die allermeisten dieser Versuche bleiben im Verborgenen, was oft auch gut ist. Manche trauen sich an die Öffentlichkeit, von denen wiederum ein ganz geringer Prozentsatz bekannt oder gar berühmt wird in einem Land oder über die Ländergrenzen hinweg. Wenn man bereits als Kind ein Instrument lernt, sind die Voraussetzungen dafür natürlich besser. Thomas Abraham Misch, Jahrgang 1995 aus London, lernte als Kind mit der sogenannten Suzuki-Methode, einem ganzheitlichen pädagogischen Konzept aus Japan, Violine. Später wechselte er zur Gitarre und entdeckte erst die Rockmusik und später Hip-Hop für sich. Nach dem Schulabschluss systematisierte er seine Kenntnisse an zwei Hochschulen. Erste Versuche, Hip-Hop-Beats professionell zu kreieren, waren von Erfolg gekrönt. Einige recht bekannte Hip-Hopper nutzten sie. Seine persönliche musikalische Entwicklung unter dem verkürzten Namen Tom Misch führte ihn jedoch über das Korsett aus zu einfachen Beats und reinem Sprechgesang hin zu einer Synthese aus Jazz-Elementen und popartigen Songstrukturen. Dabei arbeitete er mit verschiedenen renommierten Instrumentalisten zusammen. Sein Debütalbum Geography schaffte es 2018 bis auf Platz 8 der britischen Charts. Das Folgealbum What Kind of Music, das er zusammen mit Yusuf Dayes herausbrachte, schaffte es sogar bis auf Platz 4. Nunmehr liegt das dritte Album von Tom Misch vor mit dem Titel Full Circle und soll Album der Woche bei Radio Ginseng sein. Die Platte enthält 11 Songs, die durchaus unterschiedlich sind, obwohl eine melancholische Grundierung überwiegt, zu der die Stimme von Misch optimal passt. In manchen Stücken fasziniert das Zusammenspiel mit Instrumentalisten, wie in Days of Us, wo Misch von Kaidi Akinibi unterstützt wird, einem Londoner Saxophonisten, der auch singt, komponiert und Gitarre spielt. Andere Stücke wecken Assoziationen zu berühmten Musikern, wie zum Beispiel Eric Clapton oder auch den Dire Straits. Sicher nicht die schlechtesten Referenzen. Ein solches Stück ist Slow Tonight, das ich nun mit Ihnen hören möchte vom Album Full Circle von Tom Misch, Album der Woche bei Radio Ginseng.

Viele Musikerinnen und Musiker kennen das Dilemma des Albums nach dem Erfolgsalbum. Gerade wenn der Ruhm einen überraschend und erstmalig ereilte, ist der Druck groß, ein Folgewerk abzuliefern, das dem Vorgänger nur wenig nachsteht oder ihn gar übertrifft. Herbert Grönemeyer stand Ende der 1970er Jahre vor zwei Karriereanfängen, dem als Schauspieler und dem als Musiker. Mit seinen Darstellungen als Leutnant Werner in Petersens Meilenstein Das Boot und etwas später als Robert Schumann in Schamonis Frühlingssinfonie erschien die Schauspielkarriere vielversprechender. Seine ersten vier Alben als Musiker fanden hingegen wenig Beachtung. Dann folgte ein Wechsel der Plattenfirma. Mit 4630 Bochum gelang ihm 1984 der Durchbruch. Platz 1 der Charts und ausverkaufte Konzerte waren die Folge. Dann stand das Album nach dem Erfolgsalbum an. Grönemeyer war der Medienrummel nach dem Bochum-Erfolg suspekt. Er zog sich aus der Öffentlichkeit zurück und konzentrierte sich auf die nächste Platte. Er nannte sie Sprünge. Alle 10 Titel wurden von ihm selbst geschrieben und komponiert. Die Texte haben sowohl persönliche wie auch politische Bezüge. Tanzen setzt sich mit dem deutschen Nationalismus auseinander. Maß aller Dinge ist eine Anklage der Apartheid in Südafrika. Das bekannteste Lied der Platte ist jedoch Kinder an die Macht. Auch wenn Grönemeyer sicher den Text nicht eins zu eins in die Realität umgesetzt sehen wollte, auch ihm wird das Egozentrische der kindlichen Psyche bewusst gewesen sein, ist er doch ein Plädoyer für die Ursprünglichkeit und Spontanität, die wir von Kindern lernen können. Das Album erschien im April 1986, also vor genau 40 Jahren. Es ist deswegen Album der Woche bei Radio Ginseng. Grönemeyer gelang es, an den Erfolg von Bochum anzuknüpfen. Sprünge wurde in Deutschland, Österreich und der Schweiz eine Nummer 1 und verkaufte sich über 1 Million Mal. Hören Sie mit mir Kinder an die Macht vom Album Sprünge von Herbert Grönemeyer, Album der Woche bei Radio Ginseng.

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2: Hallo und herzlich willkommen zum musikalischen Rückfall hier bei Radio T. Am Mikro begrüßt euch wieder Harald Roscher, euer Haro. Und wenn meine Stimme heute etwas ungewöhnlich klingt, ja, dann liegt das nicht an euren Ohren, dann liegt das an dem Frosch in meinem Hals, der mit seinem fetten Hintern auch noch meine Nase verstopft hat. Heute gibt's eine musikalische Nachlese zu dem vierten musikalischen Plauderstündchen mit Dietmar Witt von Radio Ginseng. Aufgezeichnet am 27. März 26 im Studio in Grünheide in Berlin. Hier bei Radio T lief diese akustische Sause als Radiospezialsendung bereits am 14. April. An dieser Stelle gleich mal ein ganz dickes fettes Dankeschön an einige Rückfallstammhörer für die tollen Feedbacks zum Plauderstündchen. Es ist schon fantastisch, wenn man zu spüren bekommt, dass Sendungen von unseren kleinen ehrenamtlichen freien Radios solch aufmerksame Hörerinnen und Hörer hat. Also schreibt ruhig mal wieder, das ist wie Balsam für die Seele eines jeden Hobbyradiologen und gibt Ansporn fürs Weitermachen. Und nicht zu vergessen, ein ganz besonderes Dankeschön gilt auch unseren Ehepartnern und Familien, die sehr viel Verständnis aufbringen für unser manchmal sehr zeitaufwendiges Hobby ohne Honorar. Diejenigen unter euch, die eben dieses vierte Plauderstündchen gehört haben, sind bissel im Vorteil, denn an paar Stellen nehme ich direkt Bezug darauf. Übrigens lief die Wiederholung am 22.04.26 um 22 Uhr und so steht sie als Radiospezial noch bis 29. April in unserer Radiothek zum Nachhören zur Verfügung. Wir, also Dietmar Witt und ich, hatten uns ja zum Thema Frühling orientiert und an unseren Erlebnissen und Erinnerungen passende Musik zusammengetragen. Der begrenzten Sendezeit fielen natürlich ein paar mit zur Auswahl gestandene Songs zum Opfer. Auf Dietmars Playliste stand beispielsweise auch der Song Afterglow von den Small Faces. Also rief ich Dietmar an, um die Story für diese Songauswahl zu erfahren. Da meinte Dietmar im Gespräch, ach, den musst du nicht unbedingt spielen, den hatte ich für einen eingeführt. Fleischen Small Faces Fan aus meiner Jugendzeit ausgewählt. Der liebte den Song Afterglow vom Album Ogden's Not Gone Flake. Mir persönlich gefiel der instrumentale Titelsong viel besser.

Ja, lieber Dietmar, weil du mein Freund bist, starte ich die heutige Rückfallausgabe mit meiner musikalischen Nachlese zu unserem vierten gemeinsamen Plauderstündchen mit dem Song, der dir eben besser gefallen hat. Im Hintergrund sind die Small Faces mit ihrem Instrumentaltitel Ogden's Not Gone Flake zu hören. Es ist der erste Song auf ihrem gleichnamigen Album. Doch was verbirgt sich hinter diesem seltsam trolligen Namen? Denn einen Text gibt's ja bei Instrumentals bekanntlich nicht. Und eine wörtliche Übersetzung gibt auch keinen so richtigen Sinn. Kein Wunder, denn der Titel ist eine satirische Anspielung auf die Blechtabakdosen des traditionellen britischen Pfeifentabaks Ogden's Not Brown Flake. Weil die Jungs von den Small Faces diese Dosen zur Aufbewahrung ihres Marihuana-Bedarfs benutzten. Übrigens, die ersten Alben wurden tatsächlich in flachen, runden Blechdosen im LP-Format in den Handel gebracht. Aber weil die Dinger in den Plattenläden immer aus dem Regal rollten und auch in der Herstellung kostspielig waren, stieg man auf die klassischen Plattencover wieder um. Und weil die Burschen nach ihrem Marihuana-Konsum, sagen wir mal, leicht vernebelt dahinschwebten, benannten sie das Album eben nicht nach dem Thomas Ogdens Originaltabak, Ogden's Nut Brown Flake, also Ogden's nussbraune Flocken, sondern spitzbübisch Ogden's Nut Gone Flake, also weg oder dahinschwebende Flocken.

Also irgendwie schwebt diese Small Faces Nummer schon ein bisschen wie auf einer Marihuana-Wolke und eignet sich Dietmars Worten zufolge als perfekter Einspieler für Psychedelic Sound der 60s. Veröffentlicht wurde das Small Faces Album am 24. Mai 68 und ist damit irgendwie auch ein Frühlingsalbum, selbst wenn ich keinen Song mit direktem Bezug zum Frühling gefunden habe. Aber wisst ihr was? Auf meiner Musikauswahlliste für das Plauderstündchen mit Dietmar Witt hatte ich wahrhaftig einen Song notiert, der genau jetzt an diese Stelle bombastisch ins Programm passt. Die Nummer hat nicht nur diesen kernigen Psychedelic Sound, da geht's auch noch so richtig um den Frühling. Das prächtige Stück heißt nämlich I Live in the Springtime, ich lebe im Frühling. Es stammt von den Lemon Drops, einer 1966 gegründeten Schülerband der Chicago Musikszene. Sie gehörten zu den klassischen Vertretern des Psychedelic, Folk und Garage Rock der 60er Jahre. Trotz regelmäßiger Live-Auftritte hatten sie aber keinen durchschlagenden Erfolg und lösten sich 1969 schon wieder auf. Doch 1967 veröffentlichten sie ihr akustisch-psychedelisches Knallbonbon I Live in the Springtime. Es war ihre erste von insgesamt wohl gerade mal 3 Singles. Aufgeschäbert habe ich das gute Stück auf dem Sampler March of the Flower Children, American Sound of 1967. Diese sehr empfehlenswerte 3-CD-Box wurde 2023 vom Label Grapefruit Records veröffentlicht und ist nebenbei bemerkt auch in unserer tollen Stadtbibliothek Chemnitz ausleihbar. Also, ab mit den Lemon Drops, I Live in the Springtime.

Holy moly, das war schon eine ziemlich deftige Eröffnungssummer von den Lemon Drops. Für das gemeinsame Plauderschen mit Dietmar Witt war ich auf der Suche nach geeigneten Frühlings-, also nach Springtime-Songs. Und so landete der Titel I Live in the Springtime eben auf meiner Auswahlliste, fand aber keinen Platz im Plauderstündchen, genau wie das nächste Stück. Das ist so eine typisch britische Freakbeat-Nummer aus den 60er Jahren. Der Song heißt My Girl, the Month of May, mein Mädchen, der Monat Mai. Klingt auch ein bisschen nach Frühling und handelt von einem total verknallten Typ. Der bringt seine Gefühle mit blumigen Worten zum Ausdruck, beispielsweise: Genau wie das Wasser eines Baches ist dein Haar, lang und fließend. Und sein Mädel vergleicht er mit unzähligen Frühlingsblumen im Mai. Ist das nicht schön? Der Titel aus dem Jahr 1968 stammt von der britischen Band The Alan Bowne Set, die von 1966 bis 1972 in angesagten Clubs der britischen Mod-Szene ziemlich bekannt waren und auch einige Erfolge vorweisen konnten. Trotz des blumigen Textes hat die Musik von Alan Bowne mit dem Flower-Power-Sound recht wenig am Hut. Ihre Musik ist eine deftige Mischung aus Soul, Jazz, Rhythm and Blues und einer ordentlichen Dosis Psychedelic Folk Rock, eben Freak Beat. Genauso heißt auch die 3-CD-Box, wo ich dieses akustische Edelsteinchen gefunden habe. Get Ready for Countdown, Brit Freak Beat, Soul, Rhythm and Blues. Ein Sampler von Strawberry Records aus dem Jahr 2025. Übrigens auch in der Stadtbibliothek Chemnitz ausleihbar. Alan Bowne hat's ins Plauderstündchen nicht geschafft. Aber dafür hören wir sie in der Nachlese im Rückfall mit My Girl, the Month of May.

Meine musikalische Nachlese führt mich jetzt zu dem farbigen Musiker Arthur Alexander, zu dem mein Musikfreund Dietmar Witt in unserer gemeinsamen Sendung im März 26 schon ein paar Worte verloren und auch zwei Songs mitgebracht hatte. In diesem Plauderstündchen hatte er sich für den gängig souligen Song Anna entschieden. Und der zweite Song, der Rhythm and Blues Klassiker You Better Move On, ja, der läuft eben heute, aber nicht von Arthur Alexander. Na sicher hat er diese tolle Stück geschrieben und es war 1961 auch seine erste Single. Ungewöhnlich für das Lied war allerdings der Text, denn der richtete sich nicht an das geliebte Mädel, sondern an den Nebenbuhler. You better move on, also kurz und knapp, hau ab, verschwinde. Naja, von dem Rhythm and Blues Klassiker You better move on gibt es ja auch so ungefähr an die 100 Coverversionen. Eine der bekanntesten ist wohl die von den Rolling Stones aus dem Jahr 1964. Nun ist ja mein Freund Dietmar auch ein leidenschaftlicher Rolling Stones Fan und genau deswegen spiele ich jetzt die Stones. Eben noch nicht, weil ich für Dietmar von den Rolling Stones eine andere Nummer ausgewählt habe, die erst nach dem Song You Better Move On läuft. Klingt kompliziert, ist es aber nicht. Beim Stöbern habe ich nämlich so eine saustarke Coverversion von Alan Merrill gefunden. Übrigens, dieser Alan Merrill war in den 70ern Frontmann der britischen Glam-Pop-Rock-Band Arrows und aus seiner Feder stammt deren im Frühjahr 75 veröffentlichter Titel I Love Rock'n'Roll. Es war Joan Jett, die dieses Stück 1981 in ihrer wuchtigen Fassung zu einer regelrechten Rockhymne machte. Jedenfalls veröffentlichte Alan Merrill 2003 das Album Double Shot Rocks, eine Zusammenstellung ausschließlich mit Coverversionen von Otis Blackwell und von Arthur Alexander. Da ist natürlich auch You Better Move On mit drauf und ich kann euch jetzt schon sagen, die Version von Alan Merrill ist einfach unwiderstehlich, allein schon das traumhafte Gitarrensolo. Obwohl Alan selbst ein brillanter Gitarrist war, holt er sich für die Aufnahmen zu diesem Song den Gitarrenvirtuosen Mark Knopfler ins Studio. Wir hören You Better Move On.

You Better Move On, ein toller Song, finde ich, und ein besonderer akustischer Leckerbissen in der gehörten Version von Alan Merrill mit Gastmusiker Mark Knopfler, dem ehemaligen Frontmann der Dire Straits. Dem Rhythm and Blues etwas intensiver zugewandt ist natürlich die Version der Rolling Stones, veröffentlicht am 10. Januar 1964 auf der ersten Rolling Stones EP, also Extended Play. Das sind die damals auch gängigen Vinylformate, wo meistens 4 Titel drauf waren, 2 vorn und 2 hinten. Bis dahin spielten die Rolling Stones eigentlich Coverversionen. Das sollte sich im Frühling 1964 ändern, denn am 17. April erschien in jenem Jahr ihr erstes und selbstbetiteltes Album in England und Deutschland. Das Frontplattencover enthält nur ein Foto der Bandmitglieder und das Logo des Plattenlabels Decca, weiter nichts. Ein paar Wochen später wird das Album im Mai 1964 bei den Amis veröffentlicht. Bei denen ist auf dem Frontplattencover dasselbe Bild wie auf der britischen Hülle zu sehen, aber zusätzlich steht oben drüber der markige Schriftzug England's Newest Hitmaker, The Rolling Stones. Die 12 Songs auf dem Album sind stark vom Rhythm and Blues geprägt, dem bevorzugten Musikstil der Rolling Stones. Und 3 Songs davon sind, naja, es lag ja schon ein bisschen in der Luft. Also 3 Songs auf dem Album sind die ersten Eigenkompositionen der Rolling Stones. Tell Me, Little by Little und das Instrumental Now I Get a Witness. Naja, Tell Me lief ja schon im Rückfall und auch im dritten Plauderstündchen. Instrumental hatten wir heute schon mit den Small Faces, also habe ich mich entschieden für Little by Little. Im Text heißt zwar trübsinnig, nach und nach geht meine Liebe zu dir kaputt, nach und nach merke ich, dass du nicht treu bist. Aber dafür ist die Musik rattenscharf, allein schon die beiden Soloteile, erst Keith Richards an der Klampfe und dann Mick Jagger an der Munti. Einfach saustark. Also, mein lieber Plauderstündchen-Partner Dietmar, ganz besonders für dich und natürlich auch alle anderen vom Radio gibt's jetzt die Rolling Stones, Little by Little.

Der Frühlingsmonat April ist ja bekannt für sein wechselhaftes Wetter. Daher auch der Spruch, April, April, der macht, was er will. Doch April, April ist am 1. April auch der schadenfrohe Jubelruf von Schelmen. Also Leuten, die andere Menschen mit frei erfundenen Schabernack-Geschichten zum Narren halten. Doch wie es dazu kam, dass der 1. April zum Tag für besondere Schätze wurde, ist nicht so richtig klar. Es gibt verschiedene Erklärungen dafür. So gab es beispielsweise im Volksglaube der Antike die sogenannten Unglückstage. Neben Freitag, dem 13., soll wohl auch der 1. April dazu gezählt haben. In manchen Überlieferungen gilt der 1. April als Geburts- oder Todestag des Apostels Judas, der Jesus von Nazareth verraten haben soll. Oder auch als der Tag, an dem der Engel Luzifer aus dem Himmel verbannt wurde und zum Herrscher der Hölle wurde. Der am weitesten verbreitete Ursprung des 1. April als Tag der Streiche ist eine Kalenderreform des französischen Königs Karl IX. In seinem Edikt von Roussillon verlegte er nämlich 1564 den offiziellen Jahresbeginn in Frankreich auf den 1. Januar, denn bis dahin feierte man dort den Jahreswechsel regional unterschiedlich, meistens Ende März bis zum 1. April. Zum Teil aus Unwissenheit, aber auch aus Gewohnheit, feierten die Menschen dort seinerzeit in einigen Regionen diesen Neujahrstag eben weiter bis Ende März und sollen deshalb als Aprilnarren verspottet worden sein. In den April schicken bedeutet, jemanden am 1. April hereinzulegen, zu täuschen. Wie auch immer, wer sich veralbert vorkommt, fühlt sich eben wie am 1. April. Da bin ich doch beim Stöbern nach geeigneter Musik auf die 1980 in Glasgow gegründete schottische Rockband Delamy Tree gestoßen, die tatsächlich einen Song herausbrachten, der auch noch so heißt, April the First. Der Song erschien 1990 nur als B-Seite der Single Move Away Jimmy Blue und fand erst 2014 auf der erweiterten Wiederveröffentlichung des 90er-Albums Walking Hours endlich seinen berechtigten Platz. Jedenfalls ist der Typ im Song auf der Durchreise und wird früh durch ein Gähnen in seinem Bett wach. Das Gähnen gehört dem Mädel neben ihm und die sagt ihm, wie sehr sie ihn liebt. Der Typ fühlt sich überrumpelt, gerät irgendwie in Panik und ihm schießen viele Dinge durch den Kopf, wegen der Liebe und so. Der flott rotzige Sound unterstreicht das ganze Dilemma, denn im Refrain und am Ende des Liedes singt der Typ »I thought it must be April the first«. Ich dachte, es muss der 1. April sein. Ein wahrhaft akustischer Frühlingsknaller aus dem Jahr 1990. Delamitri, April the first.

0: Ja, der 1. April, aber Vorsicht, denn oft spielen am 1. April auch die Medien ihre oft sehr ausgefeilten Streiche. Eigentlich wollte ich über so ein paar extravagante Sachen ein bisschen was erzählen, aber im Original, Bild und Ton sind diese Dinger viel lustiger. Schaut doch bei YouTube unter dem Suchbegriff Beste April-Scherze einfach mal rein, die BBC hat's einfach drauf. Meine Favoriten sind die fliegenden Pinguine und die Spaghetti-Ernte. Einen waschechten Aprilscherz erzähle ich aber trotzdem, weil diese schräge Nummer einfach so genial und so lustig ist und als Film oder Video gar nicht existiert. Da gab es so Mitte der 80er Jahre im Volkspolizeikreisamt Karl-Marx-Stadt einen Haupt-Mann, der als diensthabender Offizier in einer Nacht zum 1. April per Fernschreiben an vorgesetzte Dienststellen, an Partei und Stadtleitung und an die Stasi sinngemäß folgende Meldung absetzte. Schwerer Unfall auf der Autobahn. Ein schwedisches Spezialfahrzeug für den Transport lebendiger Delfine wurde stark beschädigt. Wasser läuft aus. Die Delfine mussten gerettet werden und wurden vorläufig in das Stadtbad verbracht, benötigen aber dringend Meereswasser. Also darauf muss man erstmal kommen. Es soll tatsächlich Mitarbeiter bei den angeschriebenen Stellen gegeben haben, die früh morgens im Stadtbad aufkreuzten zum Delfin. Watching. Der Hauptmann der Volkspolizei wurde vom Amtsleiter strafversetzt, aber von seinen Kollegen mit leichtem Augenzwinkern liebevoll der Delfin genannt. Kein Aprilscherz, aber auch ganz lustig ist die Begebenheit, die sich im Studio von Radio Ginseng in Grünheide bei den Moderationsaufzeichnungen zum Plauderstündchen abgespielt hat. Also Dietmar und ich hatten ja im Studio die Moderationsanteile zu den einzelnen Songs in einem Stück aufgenommen, also ohne richtige Ein- und Ausschaltpause. Die Aufnahme lief sozusagen nonstop, allerdings mit kurzen Verschnaufpäuschen zwischen den einzelnen echten Beiträgen. Das ist auch besser für das nachträgliche Einfügen der entsprechend anmoderierten Musiktitel. Und, na klar, wurde da auch mal so nebenbei geplappert. Das kann man ja bei der Endbearbeitung rausschnippeln. Es war bei der Story über meine Jugendweihe, wo ich mir Bares für Rares gewünscht hatte, also Moneten für das Moped SR4-4, den olivgrünen Habicht von Simson Suhl. Als Musiktitel für diese Story hatte ich mir die seinerzeit angesagte Rocknummer Hey Tonight von Creedence Clearwater Revival, kurz CCR, ausgewählt. Dieser Titel ist in meinem musikalischen Gedächtnis irgendwie mit dieser Zeit der Jugendweihe und dem Mopedfahren verknüpft und hängen geblieben. Und überhaupt, CCR zählen zu meinen musikalischen Top-Favoriten. Und nun kommt's. Als ich mit der Ankündigung des Songs Hey Tonight fertig war, folgt erstmal diese klitzekleine Kunstpause, in der sich Dietmar spitzbübisch meldet und, ach wisst ihr was, hört euch doch den Originalton von der ungeschnittenen Aufzeichnung einfach an. Na dann, Band ab mit dieser einzigartigen Ankündigung für die flotte CCR-Nummer Sweet Hitchhiker.
1: Ich würde sagen, in Erinnerung an meine Jugendzeit, hören wir jetzt CCR Hey Tonight.
2: Wow, gut. Ich wollte schon fast sagen, er hätte ja schon Sweet Hitchhiker noch besser gemacht.
1: Ja, das stimmt, das stimmt.
2: Ja? Gut. Dann mache ich weiter mit Überleitung zum Mountain. Ja, fällt mir gleich was ein. So, geht dann los. Ja, nach diesem tollen CCR-Song, wobei, ich muss sagen, da hätte Sweet Hitchhiker auch gut gepasst, ja?
1: Ja.
2: Zu der Geschichte.
1: Ich hatte ja hinten immer mein Tonbandgerät im Rucksack. Wenig Platz für ein Mädel, verstehst du? Aber das ist natürlich auch ein toller Song.

Sweet Hitchhiker, ein prächtiger Rocksong von dem am 11. April 1972 veröffentlichten CCR-Album Mardi Gras, leider dem letzten von CCR, denn am 16. Oktober 1972 wurde offiziell die Auflösung der Band bekannt gegeben. Für mich eine der besten Bands aller Zeiten. Ihr kulturelles Erbe prägt bis heute die Rockmusik. Ihre brillanten Songs werden für die Ewigkeit im akustischen Universum strahlen. Nicht umsonst wurde der Asteroid 19398 nach der Band CCR benannt und erhielt 2009 den Namen Creedence. Den Beinamen Cosmo trägt allerdings der CCR-Schlagzeuger Doug Clifford, geboren am 24. April 1945. Meine Fresse, da wird er ja exakt heute satte 81 Jahre. Happy Birthday, Cosmo. Und wenn wir einmal bei dem heutigen Datum sind, vor genau 37 Jahren erschien am 24. April 1989 in den USA der Longplayer Full Moon Fever, das erste Soloalbum von Tom Petty. Vorher hatte der ja schon von 1976 bis 87 als Tom Petty and the Heartbreakers 7 Alben veröffentlicht. Aus verschiedenen Gründen legten die Heartbreakers zu jener Zeit erstmal eine Pause ein, aber nicht Tom Petty. Neben seinen Soloprojekten arbeitete er auch mit Jeff Lynne, George Harrison, Bob Dylan und Roy Orbison. 1988 und 1990 veröffentlichten sie unter dem Namen Traveling Wilburys 2 Alben. Als diese Musik im Radio lief, spürten wir alle, dass in der Gesellschaft etwas passiert. Jeder hatte das Gefühl, dass sich etwas verändern wird, aber keiner wusste so richtig, was und wie. Ich erinnere mich sehr gut an die Musik von Tom Petty und wie sie mich optimistisch stimmte. Und in einer seiner lockergängigen Nummern singt Tom Petty doch von diesem Typ, der gerade harte Zeiten durchmacht, einsam ist und allein in einer kleinen Zwei-Zimmer-Wohnung lebt, seinem Apartment. Doch am Ende resümiert dieser Typ fast schon zufrieden. Oh yeah, mir geht's gut die meiste Zeit. Ich bin okay. Ich fühle mich einfach nur etwas einsam heute Nacht. Bringt mich zumindest akustisch ein bisschen zurück in diese bewegte Zeit. 1989-90. Tom Petty mit seinem Apartment Song.

Bleiben wir nochmal bei dem heutigen Tag, dem 24. April. Denn heute feiert der britische Musiker Nigel Harrison seinen 75. Geburtstag. Happy Birthday, Nigel. In den frühen 70ern spielte Nigel Harrison in verschiedenen Bands, bis er dann 1978 bei der amerikanischen Rockband Blondie einstieg und dort bis zur Auflösung 82 den Bass zupfte. Übrigens, die Band Blondie wurde 1974 erstmal unter dem Namen Angel and the Snake von der Frontfrau Debbie Harry und Gitarrist Chris Stein in New York gegründet. Weil die Männer der attraktiven Debbie oft Hey Blondie nachriefen, gab sich die Band kurzerhand auch diesen Namen. Überhaupt wurde Debbie Harry mit ihren wasserstoffblonden Haaren und ihrer markanten Stimme zum Markenzeichen der Band Blondie. Soweit so gut. Im Herbst 79 veröffentlichten Blondie ihr viertes Album Eat the Beat. Da ist auch der Song Union City Blue drauf, für den unser Geburtstagskind Nigel Harrison die Musik komponiert hat. Damit ist irgendwie für den Song auch der Bogen zum Frühling gespannt, denn der Song selbst hat eigentlich nichts mit dem Frühling zu tun. Aber der gediegene New Wave Sound treibt einen ganz lässig in Frühlingslaune und man schwebt einfach so dahin. Den Text schrieb Debbie Harry, angeblich während Drehpausen zu dem Film Union City. Da spielte sie nämlich mit und wurde von dem Streifen inspiriert. Außerdem lebte sie wohl vorher in Union City, der Stadt unweit des Hudson River und in unmittelbarer Nachbarschaft zur Millionenmetropole New York City. Das Lied handelt von Sehnsüchten und Leidenschaften in dieser Stadt und irgendwie spürt man, wie sehr die Blondine Debbie Harry mit diesem Fleckchen Erde verwurzelt ist. Schaut euch mal bei YouTube das Musikvideo an, dann wisst ihr, was ich mit dahinschweben meine. Blondie aus dem Jahr 79, Union City Blue.

0: Union City Blue, eine richtig schön ausladende Melodie, die irgendwie zum Frühling passt. Einfach Fenster auf und treiben lassen. So ein bisschen in diese Richtung hat Dietmar auch einen seiner Plauderstündchen-Songs anmoderiert, der ursprünglich im Sendeplan stand. Weil die Sendezeit von einer Stunde einfach zu knapp war, hat Dietmar auf seine deutsche Lieblingsband Bab einfach verzichtet. Hut ab. Das war eigentlich auch der Hauptgrund für diese musikalische Nachlese heute im Rückfall. Also Freunde, ihr hört jetzt Bab und vorher die Originalmoderation von Dietmar Witt, aufgezeichnet am 27. März 2026 im Studio von Radio Ginseng.
1: Ja, jetzt habe ich noch einen Frühlingssong rausgesucht von mir, der ist ein bisschen jünger, er ist zwar auch schon, hatte auch ein gewisses Alter, passt also in unsere Sendung durchaus rein, kommt aus dem Jahr 1999, ist nicht im Frühling erschienen, wie die anderen Songs, die wir heute teilweise hatten.
2: Jetzt bin ich ja gespannt.
1: Ja, aber hat was, ja, für mich von Frühlingsgefühlen, und zwar er ist von einer meiner Lieblingsbands, von meiner deutschen Lieblingsband, und zwar von Bab, kommt vom Album Comics and Pinups, ist ein Song von dem Major, der hat den natürlich, die Melodie hat er geschrieben, der Text kommt von Nedecken, wie es bei Bob immer so war. Und in diesem Text, der da gesungen wird, da geht es um einen Knastinsassen, will ich mal sagen, also einen, der im Gefängnis sitzt und einen Brief an seinen Freund beantwortet. Und da schreibt er quasi, ja, erwähnt also die Monate April, Mai, und das kommt also im Text drin vor. Und, und das hat für mich so einen Frühlingsbezug. Das Lied heißt Wieder so eine Sonntagmorgen. Und das ist so eine Stimmung, die man eben am Sonntag oft hat, wenn man so aufsteht und weiß ich was nicht so weit, macht die Fenster auf, ist alles still, von fern läuten irgendwie die Glocken oder was. Ja, also irgendwie so eine, und eine Frühlingsluft liegt da drin und man hört diesen Song. Also das ist so meine Erinnerung an diesen Song. Also es ist wirklich für mich ein richtiger Frühlingssong. Und ich übersetze das natürlich, diesen Text, nicht mit dem, was Bab damit ausdrücken will oder Nedecken damit ausdrücken will, also diese Gefängnissituation, sondern ich interpretiere da was ganz anderes rein. Ich interpretiere da für mich das Nachdenken an alte Freunde und dann in so einer Situation, dann guckt man aus dem Fenster und denkt man, ach und der und dann singt der da vom Mai und da... Ich kann es gar nicht so fassen, das ist relativ emotional für mich. Ja.
2: Dann lass uns mal die Fenster aufmachen.
1: Dann machen wir es auf.
2: Klar. Ja.

Ein toller Song von Bab. Und das auch noch mit Originalmoderation von Dietmar Witt. Also echter kann musikalische Nachlese zum Plauderstündchen mit ihm nun wirklich nicht sein. Also lieber Dietmar, nochmal vielen Dank für die gemeinsame Radiostunde. Naja, Freunde, und die Stunde Rückfall ist nun auch bald wieder rum. Mein Name ist Harald Roscher, euer Haru, verantwortlich für Redaktion und Musikauswahl der heutigen Sendung. Obwohl Dietmar, der Ginsengianer, hatte da indirekt auch seine Hände im Spiel. Ich hoffe, diese musikalische Nachlese hat euch ein bisschen gefallen. Schreibt doch mal eine E-Mail an haro@radiot.de. Ich würde mich jedenfalls sehr freuen und Dietmar natürlich auch. Bleibt noch der letzte Song aus der traditionellen Rückfall-Kuschelkiste. Ich sag schon mal vorher goodbye and so long bis zum nächsten Rückfall. Dietmar würde wohl sagen, matte Dude. Also Leute, ganz ohne April-Verklapse, der akustisch-nostalgische Rausschmeißer heute stand tatsächlich auch auf meiner Titelauswahlliste fürs Plauderstündchen. Weil der Titel diesen klassischen Frühjahrsbezug hatte. Der heißt nämlich Pieces of April und stammt von der amerikanischen Rockband Three Dog Night, die von 1968 bis 1976 7 Alben in dieser Zeit herausbrachte. Auf dem 1972 veröffentlichten Album Seven Several Fools befindet sich auch der letzte Titel unserer heutigen Sendung. Der Song ist nichts Weltbewegendes. Es ist einfach eine brillant arrangierte, sanfte Melodie, die in Symbiose mit der feinfühlig zarten Lyrik dieses traumhafte Gefühl einer akustischen Zauberwelt erzeugt. Ich habe Erinnerungsstücke vom April und ich bewahre sie in einem Erinnerungsstrauß auf. Ist das nicht schön? Also, Freunde, lehnt euch zurück, schließt die Augen und genießt diese traumhafte Ballade Pieces of April.

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4: Hallo liebe Radio T und liebe Radio Ginseng Hörerinnen und Hörer. Wir sitzen heute wieder zu einem musikalischen Plauderstündchen hier zusammen. Mein Gast ist heute wieder Haro Roscher.
5: Genau.
4: Haro Roscher ist hier und mein Name ist Dietmar Witt. Guten Tag oder guten Abend, je nachdem wann ihr die Sendung hört. Heute geht es mal um den Frühling, um Frühlingsgefühle, um Frühlingserinnerungen. Hast du da was, Haro?
5: Wenn es um Frühling geht, hat man immer Erinnerungen. Na klar haben wir da Erinnerungen. Und die wollen wir heute ausleben mit euch und Musik spielen.
4: Ja, und du hast ein ganz tolles Stück mitgebracht zum Anfang.
5: Genau.
4: Und das hören wir jetzt erstmal.
5: Wir hören erstmal rein. Wir stimmen uns ein.
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0: Das war ein Frühlingssong, so wurde zumindest immer bezeichnet. Wenn man nach Frühlingssongs recherchiert, dann taucht als erstes Here Comes the Sun von den Beatles auf. Und ich habe mich halt für diese Coverversion von STS entschieden, also von dieser österreichischen, ja, Dreikopfband, die sich benannt hat nach den Namen, nach den Nachnamen der Leute, die dort spielen, Steinpacker, Timischl und Schiffkowitz. Aber zurück zu den Beatles. Das ist eigentlich nicht so das Thema Frühling, sondern der Anlass dafür waren Streitereien innerhalb der Band Beatles zu ihren Aufnahmesessions, zu dem, ich glaube, Get Back Sessions waren das wohl. Da hat George Harrison einfach die Aufnahmestudios verlassen, weil es wieder Streit gegeben hat. Das war ja auch kurz vor der Trennung der Beatles. Und er ist zu seinem Kumpel gegangen, zu Eric Clapton, und hat dann dort sich die Akustikgitarre von Eric geschnappt, ist in den Park gegangen und hat dort das Lied Here Comes the Sun geschrieben und hat halt diese Situation des Streites in diese Worte gefasst, wo man auch sagen kann, okay, es ist ein Frühlingslied, ein langer, kalter, einsamer Winter, bezogen auf diese Streitereien, die es da bei den Beatles kam. Und jetzt kommt die Sonne und er sieht, die Welt ist wieder in Ordnung. Ja, ich finde, das ist ein sehr schönes Lied, eine sehr schöne Melodie. George Harrison, der stille Beatle, wie er immer genannt wurde, wurde ja auch von Lennon und McCartney immer ein bisschen an die Seite gedrückt. Ja, ich finde aber auch die Fassung im steirischen Dialekt war ganz gut, so ein bisschen als Frühlingseinstand. Ja, die singen ja in ihrem Dialekt so.
1: Da kommt die Sonne.
0: Ja, da kommt die Sonne. Glaubst nicht du, es war a longer, colder winter.
1: Ach komm, wir wollen nicht. Ich bin dialektisch, also vom Dialekt her bestimmt nicht begabt. Also das, von daher verführe mich nicht dazu, hier mich peinlich zu machen.
0: Wissen wir ja auch nicht. Wir wollen ja schöne Musik hören und ich denke, das passt schon so ein bisschen als Einstand zum Thema Frühling und Gefühle.
1: Ich habe ja beim Frühling auch ein paar Songs rausgesucht und habe Erinnerungen an, ja, komische Frühlingserinnerungen, wenn ich das so durchdenke. Eine Erinnerung geht ans Saubermachen nach schönen Partys, die wir früher gefeiert haben, wo ich dann alleine immer weil das immer bei uns zu Hause stattfand, musste ich dann immer aufräumen und sauber machen am nächsten Tag. Und gerade im Frühling hatte ich dann eine besondere Platte, die ich dazu immer gespielt habe. Das waren die Hollies. Und zwar war das eine Platte, eine schwedische Compilation, die ich mal erstanden hatte in einem Parlophonladen am Kudamm. Damals gab es wirklich von den Plattenfirmen ja noch Läden am Kudamm, wo du Schallplatten kaufen konntest. Und da hatte ich die gekauft und war ganz begeistert. Ja, und die spielte ich auch noch Mono, das Ding. Da hören wir einfach mal was von, weil das ist für mich so eine richtige Frühlingserinnerung. Draußen die milde Luft und drin die abgestandene, umgekippt. Naja, ich will nicht sagen, was da alles passiert ist.
0: Es war dein Reinemach-Song im
1: Frühling. Mein Reinemach-Song für den Frühling. The Hollies und okay. Searching heißt der.

0: Ja, Searching von den Hollies. Komponiert ist der Song übrigens von Liber Stoller. Ich weiß nicht, ob man das so ausspricht im Deutschen, im Englischen wahrscheinlich Liber Stoller oder weiß ich wie. Aber ich sage immer Liber Stoller. Das hat sich so, als ich noch nicht so gut Englisch konnte, so eingebürgert, dass ich da gar nicht wegkomme. Und der hat auch übrigens Hits wie Hound Dog, Jailhouse Rock, Stand By Me und so stammen. Und Searching wurde ja nicht nur von den Hollies eingespielt, sondern auch von den Coasters, von Neil Sedaka, von Love and Spoonful. Und die Beatles, da sind wir wieder beim ersten Song, haben das auch gespielt. Aber ich weiß ja, du hast ja jetzt auch noch so einen richtigen alten Rock'n'Roller mitgebracht.
1: Ja, von unserer letzten gemeinsamen Sendung. Ich habe ja zu dir gesagt, du bist sowas für mich wie der große musikalische Bruder. Du bist ja ein bisschen älter und als du die Hollies gehört hast, ja, da hatte ich noch nicht so die Bindung zur Musik. Ich bin 57 geboren und wie soll ich mal sagen, in der Zeit natürlich noch keine Musikaffinität gehabt, aber 57 hat es einen Song gegeben, der ist am 11. März ist der erschienen auf einer Single und der hat, wenn er im März erschienen ist, natürlich auch was mit Frühling zu tun. Und 57 war für mich ein besonderes Jahr. Da habe ich nämlich im Juni das Licht der Welt erblickt. Und dieser Song, den ich jetzt hier mitgebracht habe, um den heute zu spielen, der heißt Rockabilly, ist von Guy Mitchell, wie gesagt, am 11. März 57 erschienen und war schlagartig in den britischen Charts auf Platz 1. Bei den Amis auf Platz 13. Und als ich am 10. Juni geboren wurde, im schönen Olbernhau, war dieser Song in England immer noch auf Platz 3. Also ich habe sozusagen mit meiner Geburt schon die Rock'n'Roll- und Rockabilly-Luft eingezogen, eingeatmet, sage ich mal, und bin heute noch ein Fan von dieser Musik. Es ist ein schöner, lockerer Song, passt zum Frühling auch der Text, denn da heißt, ich habe das mir mal aufgeschrieben, sobald du diese Melodie hörst, musst du die Kontrolle verlieren, sonst hast du zwei linke Füße. Zieh deine Stampfschuhe an, gib mir Rockabilly, Rockabilly und wackel wie eine Forelle. Da kann ich nur sagen, na dann mal ab zu den Fischen in den akustischen Tümpel. Hier ist Guy Mitchell.
0: Wunderbar.
1: Rockabilly, Baby.

0: Ja, Rockabilly, also wirklich ein tolles, ein toller Song.
1: Und
0: wir sind richtig gut in der so alten Rock'n'Roll-Ära jetzt hier.
1: Ja.
0: Und da muss ich auch gleich drauf eingehen. Ich habe natürlich auch geguckt, der Song ist ja nicht von Guy Mitchell geschrieben, sondern von Eddie Weedin und Aaron Schröder. Kenne ich nicht. Aber ich kenne andere Komponisten aus der Zeit, und da fällt mir immer einer ein, den ich dann früher auch immer auf den Platten gelesen habe. War einer meiner ersten Platten, war die Rolling Stones Nummer 2, und da war ja das Stück You Better Move On. Und ja, da stand dann immer in Klammern hinter Alexander. Ich denke, wer ist denn Alexander bei den Rolling Stones?
1: Peter Alexander.
0: ja, Peter Alexander. Nee, das war eben Arthur Alexander. Und der hatte, ja, so 62, da hat er da You Better Move On geschrieben und auch noch andere Songs geschrieben. Mhm. Und zwar, den wollen wir nämlich jetzt auch hören. Das ist, der heißt Anna. Und in Klammern Go to Him. Also, sagt dir was?
1: Ja, da kommen ja die Beatles wieder in den Sinn.
0: Ja, aber wir hören jetzt mal die Originalfassung, nämlich von Arthur Alexander aus dem September 62. Hat jetzt nicht so viel mit Frühling zu tun, aber denke ich mal, könnte es auch ein Frühlingssong sein.
1: Klar.
0: Ja, hört sich jedenfalls so an.

0: Anna, go to him, Arthur, Alexander. Ja, die Beatles, hattest du ja eben schon gesagt, kommen dir in den Sinn, die haben das nämlich gecovert. Und ich habe da eine Textstelle gefunden, die, wo George Harrison was zu dem Lied sagt. Der sagt nämlich Folgendes: Anna von Arthur Alexander war ebenfalls auf dem Album. Ich weiß noch, dass ich mehrere Platten von ihm hatte. John sang 3 oder 4 seiner Songs. Arthur Alexander verwendete eine ganz eigentümliche Rhythmusfigur, die wir nachzuahmen versuchten, aber ohne rechten Erfolg. Schließlich erfanden wir selbst etwas, das zwar merkwürdig, aber ebenso originell klang. Muss ich sagen, hat er recht gehabt, ne? Denn dieses Anna von Beatles hat ein bisschen mehr Schwung als das von dieses Original von Arthur Alexander. Ne? Ja. Das ist also doch sehr viel, doch rhythmischer Pop. Wäre für mich poppiger. Ne? Das klingt halt frischer irgendwie noch. Ne? Ja. Bei Arthur Alexander denkt man, ja, vielleicht hat er wirklich da Liebeskummer gehabt. Wenn er, wenn er sagt, ja, Anna, geh mal zu ihm. Ja, dann. Ja, aber du hast jetzt noch was von den Beatles. Aber das hat wieder Frühlingsbezug, ne?
1: Das hat Frühlingsbezug. Ja, das Lied selbst nicht, aber das Erscheinungsdatum. Vielleicht dazu noch ein paar Worte. Die Beatles. Ja, das war natürlich die Band und es ist heute auch noch, die haben die Musik wesentlich geprägt. Sie waren nun mal eine der erfolgreichsten und berühmtesten Popgruppen, aber sie waren auch mehr als eine Popgruppe. Sie standen für, habe ich mir aufgeschrieben, für ein Lebensgefühl, für Rebellion und für Veränderung im Denken und Leben vieler ihrer Anhänger. Die Band setzte Trends, ihre Frisuren und ihre Kleidung, Beatle Boots, wurden weltweit kopiert. Die Beatlemania war geboren, ja, und diesen Ausdruck, den erfand die britische Presse. 1963 stand das halt zum ersten Mal in einer britischen Zeitung und stand für absolute Liebe und Leidenschaft für die Beatles. Und die Beatlemania, die wurde natürlich auch in den Vereinigten Staaten ein Riesending. Und da sind wir jetzt bei den Beatles und bei dem Song, den ich mitgebracht habe für unsere Sendung. Die standen nämlich am 31. März 1964, also im Frühling, mit 5 Songs auf den ersten 5 Plätzen der US-Single-Charts, der Hot 100. Auf Platz 1 Can't Buy Me Love, 2 Twist and Shout, auf 3 She Loves You, I Wanna Hold Your Hand, auf 4 und Please Please Me, auf 5. Nun wäre es sicherlich einfach zu sagen, wir spielen mal den Nummer 1 Hit, Can't Buy Me Love. Der wurde veröffentlicht auf einer Single am 16.03.64. Du kennst mich durch meine Rückfallsendung. Ich nehme auch gerne mal die B-Seite von dieser Single. Und die habe ich mitgebracht. Und die heißt
0: You Can't Do That.
1: Ganz genau. Und die war übrigens auch in den Charts als Song, allerdings auf Platz 79. Mhm. Wir hören die Fab Four. You Can't Do That.

0: Das war also die B-Seite von Can't Buy Me Love. Ja, auch ein toller Beatles-Song.
1: Vor allem geht ja, gut und, ab. Ja, ja.
0: Ich habe jetzt auch eine B-Seite.
1: Schön.
0: Und zwar eine B-Seite von einer Single von den Easy Beats. Die A-Seite heißt Land of Make-Believe. Ich glaube, war kein großer Erfolg. Ich habe jedenfalls nichts Großartiges gefunden in den Charts. Und die B-Seite heißt We All Live Happily Together. Die ist zwar auch erschienen, eher im Sommer, glaube ich, 68. Ist nur auf der LP erschienen. Ich glaube, die ist im Juli rausgekommen. Die Vigil heißt die LP von den Easy Beats damals. Aber dieser Song hat einen Frühlingsbezug für mich, einen ganz gewaltigen, weil er in eine Zeit spielt, und zwar war das das Frühjahr 1969. Da hatten wir eine Gruppe so zu Hause, die sich meistens sonntags vormittags, eigentlich so komisch, so zum Matinee, ja, so getroffen hat. Und da haben wir über Gott und die Welt diskutiert, haben also die Fragen zum Leben versucht zu beantworten. Wir alle leben glücklich zusammen. Ne? Ist ja vom Text her auch schon sowas, was sagt, ach, wir sind alle lustig, wir sind ja fröhlich. Und die haben das aber geschafft, dass die in diesem Text, wenn ihr mal da jetzt reinhört, gerade so in diesen Phasen so Einspieler drin haben. Und da heißt es unter anderem so alte Kriegseinspieler, man hört Sirenen und etliche Sachen. Und dann gibt es auch so einen Einspieler, wo dann so ein Orientalton sagt, österreichische Soldaten begrüßen deutsche Generale. Und das war natürlich für uns schon ein Thema, dieser Zweite Weltkrieg, diese Aussage. Ich weiß bis heute nicht genau, was die Easy Beats mit dem Song so richtig aussagen wollten. Auf jeden Fall fanden wir diesen Kontrast mit dem glücklich zusammenleben und dann diesen Einspielern mit Sirenen, mit Krieg, mit solchen Originaltönen, das ist nicht interessant damals. Und den Song möchte ich einfach mal hier vielleicht auch ein bisschen größeren Publikum vorstellen. Ich glaube, den kennen gar nicht so viele.
1: Du triffst den Nagel auf den Kopf. Ich kenne ihn auch nicht. Freue mich, dass ich ihn jetzt zum ersten Mal höre. Also man muss eben zum Dietmar nach Grünheide kommen, zu Radio Ginseng.
0: Ja.
1: Nee, toll.

0: Oh ja, yeah. Die Easy Beats, das sage ich mal, ein Ausdruck von meinen Rückfallsendungen. Holy moly, das war ja eine Granate. Ich habe jetzt auch eine Granate, holy moly. Das ist einer meiner Lieblingssongs aus meiner Jugendzeit. Hängt ein bisschen zusammen, vielleicht eine kleine Geschichte, hängt ein bisschen zusammen mit meiner Jugendweihe. Die fand ja immer in der 8. Klasse statt, in der ehemaligen DDR, auch heute noch. Ist es ja, ja, nicht in Vergessenheit geraten. Meine war, wie gesagt, im Frühjahr 1972. War perfekt organisiert, dieses Ritual. Man hat das erste Mal so einen Anzug mit Schlips tragen müssen. Und
1: das kann ich mir gar nicht vorstellen bei dir.
0: Ja, es war so eine sozialistische Alternative zur Konfirmation, obwohl das diese Jugendweihe keine Pflichtveranstaltung war. Und übrigens, die erste, das habe ich mal rausgesucht, die erste feierliche Jugendweihe der DDR fand am 27. März 1955 in der anderen Hälfte Berlins statt. Du stammst aus West-Berlin, ja. Berlin-Ost. Mhm. Da war das zum ersten Mal. Ja, man wurde halt in dieser Jugendweihe sozusagen feierlich in den Kreis der Erwachsenen aufgenommen und erhielt vom Staat, von der Schule, das dicke Buch Welt, All, Erde, Mensch als Geschenk. Und von den Eltern und Verwandten gab es natürlich andere Geschenke. Ich habe mir Kohle gewünscht, also Bares für Rares, denn ich wollte mir eine Rarität kaufen, ein Moped aus der Vogelserie, ein SR4-4. Das Ding war der Habicht, olivgrüne Farbe. Habe ich mir dann auch noch in dem Jahr gekauft, denn ich wurde im Juni 15 und da konnte ich den Moped-Führerschein machen. Und das war dann so ein bisschen mein Ein und Alles, weil ich auch schneller bei meinen Kumpels war mit meinem Tonbandgerät, um Westmusik zu überspielen. Wow. Denn Schallplatten gab es ja noch nicht so. Und einer meiner Lieblingssongs, passend zum Motorrad, so ein bisschen knorriger Song, war von Creedence Clearwater Revival. Du weißt, das ist eine meiner Lieblingsbands aus der Zeit und ist es heute noch. Und ja, den Song, den möchte ich gern spielen. Es ist übrigens, da kommen wir wieder auf den Frühling, Hey Tonight heißt der Song. Und der stieg am 20. April 1971, also im Frühjahr, auf Platz 1 der deutschen Singlecharts. War der einzige Nummer 1-Hit in Deutschland. Übrigens bei den Amis, wo die CCR-Jungs herkommen, waren sie nie auf Platz 1. Das war die Band, die immer so bezeichnet wurde. Das sind die mit den meisten Platz 2 Singles. Ist schon komisch. Ne? Ihre Alben waren immer sehr gut platziert, aber die Singles halt nicht. Mhm. Und ja, ich würde sagen, in Erinnerung an meine Jugendzeit, hören wir jetzt CCR, Hey Tonight.

0: Ja, nach diesem tollen CCR-Song, wobei ich muss sagen, da hätte Sweet Hitchhiker auch gut gepasst,
1: ja.
0: Zu der Geschichte.
1: Ich hatte ja hinten immer mein Tonbandgerät im Rucksack, auch wenig Platz für ein Mädel, verstehst du? Aber das ist natürlich auch ein toller Song.
0: Ja, wir bleiben jetzt ein bisschen in dieser, da ist schon eine ordentliche, kräftige Richtung, die wir jetzt eingeschlagen haben nach den Anfangssongs. Ich habe eine Ballade, und zwar eine Hardrock-Ballade, die hat auch einen Frühlingsbezug. Die ist im Januar 71 erschienen. Die Platte heißt, kommt von Mountain, heißt Nantucket Sleigh Ride. Und das Album war relativ erfolgreich. Also in Amerika Platz 16 immerhin, der Billboard Hot 200, also dieser LP-Hitparade. Und der Frühlingsbezug kommt halt durch das Erscheinungsdatum, also ehe die Platte bei uns war und bei uns bekannt war, war es halt Frühling dann in 71. Und ich hatte einen Freund, der ein totaler Mountain-Fan ist, ja immer noch ist, glaube ich, jedenfalls damals war. Und der kam natürlich sofort mit dem Ding rum. Und das hat also wirklich, die hat schon eingeschlagen, ist wirklich ein gutes Album. Das von Mountain ist natürlich schon kräftig, aber mir, wie gesagt, ich lieb dann doch mehr dann manchmal so ein bisschen die seichte Seite und dann mag ich natürlich auch diese Hardrock-Balladen. Und das ist eigentlich eine schöne Hardrock-Ballade, hat allerdings einen ganz düsteren Inhalt. Denn das geht da letztendlich sogar um Kannibalismus. Und zwar Nantucket Sleigh Ride ist ja eine Bezeichnung für ein Mitziehen eines Walfangschiffes. Das heißt also, der wird quasi mitgezogen, wenn man den Wal harponiert hat. Und da gab es 1820 einen großen Untergang eines Walschiffes, der Essex. Und davon handelt dieser Song. Und diese Leute, die da dann verunglückt sind und dann im Wasser schwammen und haben sich mit Mühe und Not an irgendwelchen Balken wahrscheinlich festgehalten, haben da lange überlebt. Und um überhaupt überleben zu können, sind die dann wirklich zum Kannibalismus. Also das ist schon ein harter Inhalt des Songs. Passt überhaupt nicht zu der schönen, sanften, eigentlich schönen Melodie.
1: Nicht mit, hören die Sonne jetzt. Geht auf und die Schneeglöckchen
0: hören wir jetzt.
1: Blühen. Okay.

0: Ja, auch wenn es ein trauriger Inhalt war, mein lieber Dietmar, ein toller Song ist es auf jeden Fall. Und Mountain, ja, da habe ich auch schöne Erinnerungen. Also war eine tolle Blues-Rock-Band auf alle Fälle. Ich habe aber auch einen Song, der so ein bisschen aus dem Rahmen schlägt und eigentlich mit dem Frühling überhaupt nichts zu tun hat. Das ist ein Lied von den Rolling Stones und ihrem Album Black and Blue aus dem Jahr 1976. Das Album ist im Frühling erschienen. Am 23. April 1976 kam die Platte raus. Das ist das Jahr, wo ich mein Abitur abgelegt habe. Mit dem Moped bin ich schon gar nicht mehr gefahren, weil ich dann zwischenzeitlich schon eine Stärkermaschine hatte, ein Motorrad und auch schon viele, viele Musik zusammengetragen hatte auf Tonband und in unserer Schule ein bisschen an der Disco mitgemacht habe. Also das war so ein bisschen meine Zeit. Das Schulzeit ging aber dann langsam zur Neige. Aber auf das Album nochmal zu sprechen zu kommen. Dort haben die Stones natürlich einen Song drauf gehabt, der eigentlich gar nicht so zu den Stones passt. Das ist die Ballade Fool to Cry. Und ich habe mir da auch mal die Mühe gemacht und ein bisschen geguckt, was so der Hintergrund gewesen ist. Auf alle Fälle hat in dem Song Mick Jagger sogar das E-Piano gespielt, was eigentlich nicht so das Ding ist, dass Mick Jagger irgendwo die Tasten drückt, sondern der hüpft ja mehr auf der Bühne rum. Ja. Das kann er aber bei dem Song gar nicht machen. Ja,
1: Mundharmonika macht er manchmal.
0: Mundharmonika, genau. Aber er ist ja eigentlich der Spring ins Feld auf der Bühne. Und das Lied handelt eigentlich, ist eine Ballade und handelt eigentlich von einem verzweifelten Vater, der ja mit der Welt nicht richtig klarkommt. Und seine kleine Tochter fragt ihn immer, hey Papa, was ist denn los mit dir? Warum weinst du? Mick Jagger hat mal in einem Interview gesagt, Fool to Cry zu dem Song. Der Song stammt aus der Zeit, als meine kleine Tochter Jade oft bei mir war und mich Papa nannte. Es ist eine unserer herzergreifenden Balladen, vielleicht etwas langatmig und am Ende etwas ausschweifend, aber ich mag ihn. Und dazu habe ich noch einen schönen Artikel gefunden. Ich habe das mir mal rausgezogen, was man über diesen Song Fool to Cry von den Stones damals geschrieben hat. Ein Mann, ausgelaugt vom Alltag, kehrt nach Hause zurück auf der Suche nach Halt. Was er findet, ist keine Flucht, sondern Klarheit. Die Begegnung mit seiner kleinen Tochter ist kurz, fast zerbrechlich, trägt aber die ganze emotionale Wucht des Liedes. Ihre einfache Frage, was ist los, durchdringt den Nebel der Komplexität des Erwachsenenlebens. Als sie ihn fragt, er sei ein Narr, der weint, ist das nicht wertend, sondern unschuldig, ehrlich und ungewollt erschütternd. Der Rockstar, der Ernährer, der vermeintliche Stütze, wird entblößt. Es ist diese emotionale Vielschichtigkeit, die den Song noch lange nachklingen lässt und einen häuslichen Moment zu etwas Universellem und zutiefst Persönlichem macht. Ich denke so, das trifft schon so ein bisschen den Nagel auf den Kopf.
1: Ich finde auch diese Frage interessant, auch der Titel, ja, Fool to Cry, also bist du wirklich ein Narr, wenn du weinst, ja, auch genau. Im Zusammenhang, darf ein Mann weinen oder darf er nicht weinen oder richtig. Weiß ich wie. Ja, und das von der Tochter gestellt ist natürlich, klar, es entlarvt ein bisschen, ja. Und muss jeder für sich selbst, glaube ich, dann auch beantworten, ja. Denke ich. Ich bin glücklich, dass du solche Songs auswählst, die mich zurückbringen wieder zu den Stones. Denn ich muss ganz ehrlich sagen, jetzt 76, gerade diese Platte hier, Black and Blue, ja, da war ich gar nicht mehr dabei richtig. Mhm. Ich kenne die Stones aus diesen Anfangszeiten, richtig. Und das hörte bei mir Anfang der 70er Jahre irgendwie auf. In den 70er Jahren waren die für mich irgendwie weg. Ganz komisch. Und deswegen entdecke ich die eigentlich jetzt und heute und auch jetzt, auch während der Radioarbeit, immer wieder neu, gerade aus diesen Zeiträumen. Und da sind doch so tolle Sachen damit dabei, so wie eben hier Fool to Cry.

0: Ja, dann sind wir schon wieder durch mit der Sendung. Mensch, Haro, haben wir uns schon wieder verquatscht. Ich hoffe, wir haben noch ein bisschen Zeit für einen Song, den du auch mitgebracht hast. Der ist auch was ganz Besonderes hier für unsere Sendung ist.
1: Der handelt vom April in Portugal.
0: Oh, das ist schön. Da fahre ich jetzt demnächst hin. Ich fahre nach Lissabon mal.
1: Oh, na, da pass mal auf, dass dir es nicht so geht wie dem alten Louis Armstrong. Von dem ist nämlich der Song, stammt aus dem Jahr 1953.
0: Oh, und was ist dem passiert?
1: Ja, na, ob dem das passiert ist, weiß ich natürlich nicht.
0: War dem Song.
1: Aber im Song singt er darüber, dass er halt in Portugal im Urlaub war, und zwar im April. Und da heißt es im Text so, dass er dort eine Romanze hatte mit einer Frau, und er schreibt dann: Mein Kopf schwebte auf Wolke 7, mein Herz schlug Purzelbäume, und wie von Sinnen sagte ich, ich liebe dich. Und dann kommt Strophe 2. Zu schnell hörte ich dich sagen, dieser Traum ist nur für einen Tag. So ist Portugal und die Liebe im April.
0: Wow. Ach, wow. Also wird mir nicht passieren. Ich fahre mit meiner Frau hin.
1: Ja, siehst du.
0: Und da wird es zu keiner Romanze kommen. Das will ich mal ganz einfach versprechen. Ja. Höchstens mit meiner Frau zu einer Romanze natürlich, ne? Aber nicht.
1: Aber das ist ja dann nicht am nächsten Tag vorbei.
0: Nein.
1: Übrigens, weißt du, wie Louis Armstrong genannt wurde?
0: Sein Spitzname?
1: Satchmo.
0: Ja,
1: genau.
0: Satchmo, ja.
1: Und Satchmo heißt ja zu Deutsch Taschenmund, kommt vom Satchel Mouth. Und dieses Satchmo, dieser Spitzname, sag ich mal, kommt von seinen übergroßen Lippen. Aber über diese übergroßen Lippen sind auch hervorragende Songs gekommen. Zum Beispiel April in Portugal.
0: Ja, und den spielen wir jetzt ganz zum Abschluss, und wir verabschieden uns ganz herzlich. Macht's gut, Freunde. Wir treffen uns mit Sicherheit wieder. Diesmal war ja Haro in Grünheide.
1: Genau.
0: Dafür nochmal ganz herzlichen Dank. Das hat wieder ganz tollen Spaß gemacht. Und wie gesagt, die Sendung, die nächste Sendung,

0: kommt mit Sicherheit. Die ist bei uns im Kopf schon in der Planung.
1: Genau. Und deswegen sage ich wie in meinem Rückfall immer, goodbye und so long. Bis zum nächsten Plauderstündchen mit Dietmar.
0: So ist es. Macht es gut, sage ich dann nur noch.
1: Ciao, ciao.

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1: 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Es ist 0 Uhr, Mitternacht.
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0: 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Es ist 1 Uhr.
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0: 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Es ist 2 Uhr.
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